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1: Im Verlauf der Nacht zieht es sich mehr und mehr frei, Regen fällt dann nicht mehr. Die Temperaturen gehen auf Werte um 15 Grad in Lonzen und in Basweiler und auf 11 Grad in Schleiden und in Burgreuland zurück. Sonnenaufgang am Montag um 5.04 Uhr. Reichlich Sonne erwarten uns am Montag, aber nicht ganz ungestört. Immer wieder ziehen Wolken durch. Gegen Abend ist örtlich auch etwas Regen mit drin. Milder bei 18 bis 21 Grad. Und im Radio 700 Wettertrend kommt der Sommer zurück. Am Dienstag Sonne, Wolken und örtlich noch Schauer bei 21 bis 24 Grad. Am Mittwoch heiter bis wolkig und trocken, hatten wir schon lange nicht mehr, bei 24 bis 27 Grad.
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2: Ich bin Thomas Brockt. Schützenfest zum WM-Auftakt für die deutsche Fußballnationalmannschaft. Die DFB-Auswahl hat in Houston ihr erstes Gruppenspiel gegen Außenseiter Curaçao mit 7:1 gewonnen.
3: Das deutsche Team erwischte einen Traumstart mit einem frühen Tor von Metscher. Dann verlor die DFB-Auswahl kurz den Faden. Komenencia überwand Torwartrückkehrer Neuer zum 1:1 für Curaçao. Danach aber Einbahnstraße für Deutschland. Schlotterbeck und Havertz per Elfmeter stellten noch vor der Pause auf 3:1. Im zweiten Durchgang schraubten Musiala, Brown, Undav und nochmal Havertz das Ergebnis in die Höhe, 7:1. Ein toller WM-Auftakt für die deutsche Mannschaft, das macht Lust auf mehr. Moritz Einzel, Sportredaktion.
2: In einer weiteren Partie trennten sich die Niederlande und Japan 2:2 unentschieden. Wochenlang wurde verhandelt, jetzt haben die USA und der Iran eine vorläufige Übereinkunft für einen Ausweg aus dem Iran-Krieg gefunden. Das bestätigten neben dem Vermittler Pakistan auch die Regierungen der USA und des Irans. Die für den weltweiten Öl- und Gashandel wichtige Straße von Hormuz soll laut US-Präsident Trump nach der Unterzeichnung des Abkommens am Freitag geöffnet werden. Trotzdem fielen die Ölpreise schon kurz nach Bekanntwerden der Einigung deutlich. Weitere Einzelheiten zu den Inhalten der Übereinkunft sind noch nicht bekannt. Ökostromtarife werden beim Wechsel des Stromanbieters immer beliebter. Im laufenden Jahr entfielen 81% aller abgeschlossenen Stromverträge auf Tarife mit 100% erneuerbaren Energien, der höchste bislang gemessene Wert. Das geht aus einer Auswertung des Vergleichsportals Verivox hervor.
4: Vor 5 Jahren lag der Anteil der Wechselkunden, die sich für Ökostrom entschieden, noch bei rund 68%. Seitdem ist die Nachfrage kontinuierlich gestiegen. Laut Verivox spielen dabei nicht nur Umwelt- und Klimaschutzaspekte eine Rolle. Häufig seien Ökostromtarife inzwischen auch die günstigste Option für Verbraucher. Ein 3-Personen-Haushalt mit einem Jahresverbrauch von 4000 Kilowattstunden kann durch den Wechsel in einen günstigen Ökostromtarif laut Verivox rund 400 Euro pro Jahr sparen. David Riemer, Redaktion.
2: Nach einem Flugzeugabsturz im US-Bundesstaat Missouri wird befürchtet, dass alle 12 Insassen gestorben sind. Laut Polizei ereignete sich der tödliche Absturz in der Nähe eines Flugplatzes im Raum der Kleinstadt Butler, südlich von Kansas City. Die Luftfahrtbehörde teilte mit, dass es sich wohl um ein Flugzeug handelte, das Fallschirmspringer transportiert. Die Absturzursache ist noch unklar.
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Dies ist die Geschichte von Nikita und John. 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
1: Im Verlauf der Nacht zieht es sich mehr und mehr frei, Regen fällt dann nicht mehr. Die Temperaturen gehen auf Werte um 15 Grad in Lonzen und in Basweiler und auf 11 Grad in Schleiden und in Burgreuland zurück. Sonnenaufgang am Montag um 5.04 Uhr. Reichlich Sonne erwarten uns am Montag, aber nicht ganz ungestört. Immer wieder ziehen Wolken durch. Gegen Abend ist örtlich auch etwas Regen mit drin. Milder bei 18 bis 21 Grad. Und im Radio 700 Wettertrend kommt der Sommer zurück. Am Dienstag Sonne, Wolken und örtlich noch Schauer bei 21 bis 24 Grad. Am Mittwoch heiter bis wolkig und trocken, hatten wir schon lange nicht mehr, bei 24 bis 27 Grad.
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2: Ich bin Thomas Brockt. Wochenlang wurde verhandelt, nun haben die USA und der Iran nach Angaben des Vermittlers Pakistan und der US-Regierung eine vorläufige Übereinkunft für einen Ausweg aus dem Iran-Krieg gefunden. Nach intensiven Gesprächen sei ein Abkommen erzielt, schrieb Pakistans Ministerpräsident Sharif auf der Plattform X. Kurz darauf bestätigte auch US-Präsident Trump den Abschluss eines Abkommens.
3: Der Deal ist erst perfekt, wenn er unterschrieben ist. Und das soll Ende der Woche in der Schweiz passieren, angeblich persönlich und offiziell. Geburtstagsgeschenk für Trump, die Straße von Hormuz wird frei befahrbar. Beide Länder heben ihre Seeblockaden auf. Ob der Iran Gebühren erheben wird, ist unklar. Weitere Verhandlungen über alle technischen Details sind nun geplant. Das iranische Atomprogramm, die Uranvorräte und der Stopp einer Unterstützung von Terrormilizen wie Hisbollah oder Hamas. Aus den USA, Tina Eck.
2: Die deutsche Fußballnationalmannschaft ist mit einem deutlichen Sieg in die WM gestartet. Das Team von Bundestrainer Nagelsmann gewann in Houston gegen den WM-Neuling Curaçao mit 7:1. Am Samstag geht es nun im nächsten Gruppenspiel gegen die Elfenbeinküste. Die Afrikaner besiegten Ecuador mit 1:0. In einer weiteren Partie trennten sich die Niederlande und Japan 2:2 unentschieden. Die Schweizer haben einen Vorstoß von Rechtskonservativen zur Begrenzung der Migration klar abgelehnt. Bei einer Volksabstimmung sprachen sich rund 55% dagegen aus, einen Bevölkerungsdeckel einzuführen.
4: Am Ende ist das Ergebnis doch recht deutlich. Die Schweizer wollen die Migration nicht mit einem künstlichen Bevölkerungsdeckel begrenzen. Was aber klar ist, das Thema bleibt. Viele Menschen sind, wie in Deutschland und anderen Ländern, besorgt über die Zahl der Ausländer im Land. Der Wirtschaftsverband sagt, man müsse das Inlandspotenzial besser ausschöpfen, heißt durch Aus- und Weiterbildung, damit weniger Fachkräfte aus dem Ausland rekrutiert werden müssen. Aus Genf, Christiane Ulrich.
2: Ein zunächst friedlicher Protest gegen den bevorstehenden G7-Gipfel in Frankreich ist in Genf zunehmend eskaliert. Am Nachmittag und Abend schmissen Vermummte zahlreiche Scheiben ein. Die Polizei setzte mehrfach Tränengas ein. Das Treffen der G7-Staats- und Regierungschefs beginnt heute in Evian auf der französischen Uferseite des Genfer Sees. Genf liegt rund 50 Kilometer entfernt, aber Frankreich wollte keine Proteste dulden. Deshalb meldeten die Organisatoren die Demo in Genf an.
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1: Viele Wolken, etwas Sonnenschein, so präsentiert sich der heutige Montag, aber kaum Schauer. Aber es ist noch ziemlich windig und nur der Wind sorgt dafür, dass die Temperaturen heute noch nicht so richtig steigen wollen. 20 Grad die Höchstwerte in Olpen und in Stolberg, bis zu 21 Grad in Weilerswist, aber eben auch nur 18 Grad in St. Vith und in Schleiden. Am Abend und in der Nacht sind viele Wolken unterwegs, die Temperaturen gehen auf 15 bis 11 Grad zurück. Am Dienstag viele Wolken, etwas Sonnenschein. Schein gelegentlich noch ein bisschen Regen, aber jetzt wird es jeden Tag deutlich wärmer. Der Sommer kehrt zurück. Schon morgen Höchstwerte zwischen 20 und 24 Grad.
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2: Ich bin Thomas Brock. Wochenlang wurde verhandelt, nun haben die USA und der Iran nach Angaben des Vermittlers Pakistan und der US-Regierung eine vorläufige Übereinkunft für einen Ausweg aus dem Iran-Krieg gefunden. Nach intensiven Gesprächen sei ein Abkommen erzielt, schrieb Pakistans Ministerpräsident Sharif auf der Plattform X. Kurz darauf bestätigte auch US-Präsident Trump den Abschluss eines Abkommens.
3: Der Deal ist erst perfekt, wenn er unterschrieben ist. Und das soll Ende der Woche in der Schweiz passieren, angeblich persönlich und offiziell. Geburtstagsgeschenk für Trump, die Straße von Hormuz wird frei befahrbar. Beide Länder heben ihre Seeblockaden auf. Ob der Iran Gebühren erheben wird, ist unklar. Weitere Verhandlungen über alle technischen Details sind nun geplant. Das iranische Atomprogramm, die Uranvorräte und der Stopp einer Unterstützung von Terrormilizen wie Hisbollah oder Hamas. Aus den USA, Tina Eck.
2: Die deutsche Fußballnationalmannschaft ist mit einem deutlichen Sieg in die WM gestartet. Das Team von Bundestrainer Nagelsmann gewann in Houston gegen den WM-Neuling Curaçao mit 7:1. Am Samstag geht es nun im nächsten Gruppenspiel gegen die Elfenbeinküste. Die Afrikaner besiegten Ecuador mit 1:0. In einer weiteren Partie trennten sich die Niederlande und Japan 2:2 unentschieden. Die Schweizer haben einen Vorstoß von Rechtskonservativen zur Begrenzung der Migration klar abgelehnt. Bei einer Volksabstimmung sprachen sich rund 55% dagegen aus, einen Bevölkerungsdeckel einzuführen.
4: Am Ende ist das Ergebnis doch recht deutlich. Die Schweizer wollen die Migration nicht mit einem künstlichen Bevölkerungsdeckel begrenzen. Was aber klar ist, das Thema bleibt. Viele Menschen sind, wie in Deutschland und anderen Ländern, besorgt über die Zahl der Ausländer im Land. Der Wirtschaftsverband sagt, man müsse das Inlandspotenzial besser ausschöpfen, heißt durch Aus- und Weiterbildung, damit weniger Fachkräfte aus dem Ausland rekrutiert werden müssen. Aus Genf, Christiane Ulrich.
2: Ein zunächst friedlicher Protest gegen den bevorstehenden G7-Gipfel in Frankreich ist in Genf zunehmend eskaliert. Am Nachmittag und Abend schmissen Vermummte zahlreiche Scheiben ein. Die Polizei setzte mehrfach Tränengas ein. Das Treffen der G7-Staats- und Regierungschefs beginnt heute in Evian auf der französischen Uferseite des Genfer Sees. Genf liegt rund 50 Kilometer entfernt, aber Frankreich wollte keine Proteste dulden. Deshalb meldeten die Organisatoren die Demo in Genf an.
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Hallo und herzlich willkommen. Sie hören einen Beitrag der Stiftung Missionswerk Werner Heukelbach zum Thema Glauben und Leben. Kennen Sie das? Da macht jemand einen Fehler, Sie stellen ihn zur Rede, doch Einsicht hat der andere keine. Sie ärgern sich. Und wenig später ertappen Sie sich dabei, wie Sie denselben Fehler begehen. Was machen Sie? Wir wollen uns heute Gedanken machen über das Thema Vergebung. Siegfried Lefering weiß darüber einiges zu sagen. Bleiben Sie dran, gleich geht's los.

Gestern. Ich fahre in die Stadt, zügig und die jeweils freie Spur ausnutzend. Vor mir schert ein Kleinlaster ohne zu blinken aus und schneidet mich ab. Wirkliche Gefahr hat nicht bestanden. Doch im Vorbeifahren sehe ich den Fahrer mit dem Handy am Ohr telefonieren. Er hatte offensichtlich keine Hand frei, um zu blinken. Das ärgert mich. Nicht nur er, viele machen es genauso. Kurze Zeit später komme ich an ihm vorbei, als er gerade beim Ausladen ist und stelle ihn zur Rede. Einsicht? Keine. Noch innerlich aufgewühlt fahre ich nach meinen Erledigungen in der Stadt weiter. Mein Handy klingelt in der Hosentasche. Umständlich hole ich es heraus und halte es an mein Ohr. Wie geahnt, es war meine Frau. Nachdenklich fahre ich weiter. Ich erinnere mich, dass mir jemand sagte, wir erhalten jeden Tag mindestens eine Einladung, uns zu ärgern. Ich habe diese Einladung angenommen. Mittlerweile ärgere ich mich über mich selber, über mein Ärgern und dass ich mir selbst damit wertvolle Energie geraubt habe. Hinzu kommt, ich bin beschämt. Habe ich doch eben genau das getan, was ich bei dem anderen verurteilt und lautstark gerügt habe. Ich sitze in einer Falle. In einer Falle? Ja, denn Jesus sagt, so wie ihr über andere urteilt, werdet ihr selbst beurteilt werden. Und mit dem Maß, das ihr bei anderen anlegt, werdet ihr selbst gemessen werden. Ich hatte sicher recht mit meiner Beschwerde. Doch nun wendet sich dieses Recht und dieses Recht haben gegen mich selbst. Und ich fühle mich nicht gut dabei. Sie mögen vielleicht denken, nun macht ihr mal nicht so einen Kopf darüber. Doch ich will mich nicht selbst belügen. Es ist ja nicht nur dies. Es gibt so manches, was mir bei anderen zuerst auffällt, was nicht in Ordnung ist, nicht gut, nicht recht und nicht hilfreich ist, sondern vielmehr destruktiv. Und das fällt auf meinen Kopf zurück. Eines wird mir klar. Wenn alles auf mich zurückfällt, dann bin ich erledigt. Diese Einsicht gewannen auch die Leute, die einmal eine Frau zu Jesus brachten. Sie kamen zu ihm und sagten, Meister, diese Frau ist eine Ehebrecherin. Sie ist auf frischer Tat ertappt worden. Mose hat uns im Gesetz befohlen, solche Frauen zu steinigen. Was sagst du dazu? Sie hatten sich die Maßstäbe des Mose zu eigen gemacht und für sie war eigentlich klar, was zu tun war. Doch Jesus will sich nicht auf dieselbe Ebene wie sie begeben. Jesus nimmt den Ball nicht an, den man ihm zuwirft. Er gibt ihn zurück. Er lehnt ihre Art, Menschen zu behandeln, ab und sagt, wer von euch ohne Sünde ist, der soll den ersten Stein auf sie werfen. Das ist typisch für Jesus. Jesus beantwortet solche Fragen nie theoretisch, er wird immer persönlich. Klug wie ein Rabbi antwortet er ihnen. Sie sollen nicht nur theoretisch etwas lernen, sondern ganz praktisch für ihr Leben lernen. Also, wer von euch ohne Sünde ist, der soll den ersten Stein werfen. Und was passiert? Schweigen. Keiner rührt sich. Keiner bückt sich, um diesen ersten Stein aufzuheben. Es ist eine bedrückende Stille, in der man meint, die Gedanken des jeweils anderen leise hören zu können. Doch dann rührt sich jemand. Der Erste geht. Mit etwas Verzögerung der Nächste. Und bei genauem Hinsehen sind es vor allem die Älteren, die gehen. Am Ende haben sich alle verzogen. Es ist erstaunlich. Diese Männer hatten genügend Ehrlichkeit gegenüber sich selbst, um sich dieser Einsicht zu stellen, ich bin nicht besser als diese Frau. Würden andere über mich zu Gericht sitzen, sie fänden genug Gründe, um mich zu verurteilen. Und dann kam noch eines hinzu. Sie stellten sich vor, wenn Gott so mit mir umginge, wie wir es gerade noch mit dieser Frau beabsichtigt hatten, wo bliebe ich dann? Eine Frage, die sich nicht nur diese Leute insgeheim stellten. Es ist die Frage, die ich mir gestern auf der Autofahrt ebenso gestellt habe. Und es ist nicht das Schlechteste, wenn auch Ihnen diese Frage schon einmal gekommen ist. Es gibt nämlich nicht nur diese Frage, sondern auch eine Antwort. Und diese findet sich schon in unserem Beispiel mit dieser Frau. Nachdem einer nach dem anderen abgezogen war, stand Jesus allein mit der Frau da. Wo sind Sie geblieben? Fragte Jesus die Frau. Hat dich keiner verurteilt? Nein, Herr, keiner, antwortete sie. Da sagte Jesus, ich verurteile dich auch nicht. Jesus
verurteilt nicht. Das ist mehr als Großzügigkeit. Er verurteilt nicht, weil er ihr Vergehen vergibt. So will Gott mit unserer Schuld umgehen. Du darfst gehen, sagt Jesus. Somit eröffnet er dieser Frau eine Zukunft, in die sie gehen kann. Wo Vergebung ist, zählt die Vergangenheit nicht mehr. Was zählt, ist die Zukunft, die gestaltet werden soll. Und zwar neu gestaltet werden soll. Deshalb sagt Jesus, sündige von jetzt an nicht mehr. Jesus spricht ihre Sünde an, doch er tut es indirekt, indem er über ihre Zukunft spricht. Jesus ist ein Meister darin, seinen Finger auf die wunden Punkte unseres Lebens zu legen und es dabei nicht fertig zu machen, sondern zurechtzubringen.

mich ermutigt, diese Geschichte nicht bei mir selbst stehen zu bleiben. Wir können uns tatsächlich blockieren, indem wir in Selbstvorwürfen und Selbstzweifeln hängen bleiben. Das ist nie das Ziel, das Gott mit uns hat. Das kann einmal ein hilfreiches Durchgangsstadium sein, wie bei meiner Autofahrt. Es ist heute schwer geworden, von uns Menschen als von Sündern zu reden. Allerdings, von Verkehrssündern reden wir. Wir sehen, es ist gar nicht so leicht, sich selbst auf die Spur zu kommen. Nicht nur, weil uns der Blick für uns selbst verstellt ist, sondern weil wir auch die Schmerzen fürchten, die solche Einsicht mit sich bringt. Doch lieber die Schmerzen an sich heranlassen und Heilung finden, als an der Krankheit unbemerkt zugrunde zu gehen. Auch wenn es uns nicht gefällt, das ist die Diagnose, die die Bibel stellt. Alle Menschen haben gesündigt und in ihrem Leben kommt Gottes Herrlichkeit nicht mehr zum Ausdruck. Wie gut, dass es nicht nur diese Diagnose, sondern auch das Therapeutikum dafür gibt. Jesus diagnostiziert nicht nur, er hilft auch. Wenn wir eben von Vergebung gesprochen haben, dann ist das nicht nur ein Zuspruch, den er gibt. Worte reichen hier nicht. Jesus ging freiwillig in den Tod am Kreuz, um dort die belastende Schuld wegzunehmen, die uns nicht frei leben lässt. Das haben sich nicht Menschen ausgedacht, sondern es ist Gottes Weise, mit unserer Schuld umzugehen. Frage ist nur, ob wir das akzeptieren, mehr noch, ob wir es persönlich annehmen, ob wir es glauben. Genau das macht Glauben aus. Ich nehme von Gott dankbar das an, was ich selbst nicht vollbringen kann. Mir bleibt nur, meine Schuld zu bringen und dankbar Gottes Vergebung anzunehmen. Er möchte Ihnen so gerne vergeben und lädt Sie herzlich dazu ein, bei ihm Ihre Sündenlast abzuladen.

0: Wollen Sie Gottes Vergebung für Ihre Schuld in Anspruch nehmen, wissen aber nicht wie? Wollen Sie mehr über Gott und den Glauben an Jesus Christus erfahren? Oder wollen Sie vielleicht etwas loswerden? Schreiben Sie uns doch. Ganz einfach per E-Mail an radio@heukelbach.org oder per Post an die Stiftung Missionswerk Werner Heukelbach in 51700 Bergneustadt. Mein Name ist Christian Kaspari und ich sage Tschüss, bis morgen früh.
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1: Die Bibel, ein Märchenbuch? Die Bibel wird oft als Märchen der Vergangenheit dargestellt. Sie sei in einer Zeit geschrieben, in der die Menschheit noch keine Wissenschaft und Aufklärung kannte. Des Weiteren wird ihr vorgeworfen, so alt zu sein, und wer weiß, was da nicht schon alles verfälscht wird. Auch fehlen im Schriftkanon einige Bücher. Das Vertrauen in die Worte der Bibel ist im Lande Luthers nicht mehr prägend vorhanden. Allerdings kann die Bibel jederzeit auf den Prüfstand gestellt werden. Die wird jede Prüfung mit Bravour bestehen. Denn die Bibel ist ausnahmslos herausragend unter allen antiken Schriften. Durch die moderne Archäologie sind viele Standorte der biblischen Geschichte nachweisbar. Nicht nur die berühmten Jesaja-Schriftrollen vom Toten Meer, sondern gerade die Geschichte um Jesus, sein Leben und Wirken sind im Neuen Testament mit erstaunlicher Genauigkeit erhalten. Mehr als 24.000 Abschriften des Neuen Testaments sind aus den ersten Jahrhunderten erhalten. Sage und schreibe 5.000 von den Evangelien aus den ersten 65 Jahren. Hingegen gibt es von den Geschichten des Römischen Reiches wenige Abschriften, die dazu teilweise 1.000 Jahre später verfasst wurden. Alexander der Große, 400 Jahre nach seinem Tod, von einem gewissen Adrian verfasst. Caesar und die Gallischen Kriege, davon gibt es nur 10 Manuskripte. Platons zusammenhängende Werke, davon gibt es gerade mal 7 Abschriften. Homers Ilias kann immerhin mit 663 aufgeschriebenen Handschriften trumpfen. All diese Abschriften wurden 400 bis 1000 Jahre nach dem Leben der genannten Helden verfasst. Und doch zweifelt niemand an ihrer Glaubwürdigkeit. Die Bibel dagegen ist einzigartig in Inhalt, Aussage und historischer Glaubwürdigkeit. Dazu spendet sie Trost, gibt Sinn und zeigt den Weg zur Versöhnung des Menschen mit ihrem Schöpfer. Trotzdem gibt es zwischen Kindermärchen und biblischen Erzählungen auch Gemeinsamkeiten. Die Bibel wie auch Märchen behandeln ganz grundsätzliche Lebensfragen. Sie erzählen, was die Menschen bewahren sollen. Jesus erzählt den Jüngern seine Botschaft oft in Gleichnissen. Er zeigt zuerst seinen Vater und deutet auf das Herz aller Dinge. Vom Rettungswillen deines geliebten Vaters gewinne die Dinge selbst ihren Sinn. Der aufmerksame Hörer lernt die Welt von Gott her neu zu entdecken. Von der Welt her sieht er nur verzerrte Bilder. Aber der größte Nachweis, dass die Bibel kein Märchen ist, ist die große Anzahl von Lebensgeschichten, die durch ihre Seiten verändert wurden. Durch den Heiligen Geist hat die Wahrheit der Bibel Millionen von Sünder in Heilige verwandelt. Drogenabhängige wurden geheilt. Hilflose und Versager wurden verwandelt. Harte Kriminelle reformiert. Sünder ermahnt und Hass in Liebe verwandelt. Und das trotz der Zerstörungswut vieler Menschen. Egal, wie lange wir Cinderella oder Schneewittchen und die 7 Zwerge lesen, solche Veränderungen können durch Märchen in der Seele des Menschen nicht erfolgen. Die Bibel hat dynamische und verändernde Macht, die nur das wahre Wort Gottes hat. Jesus versprach, dass der Heilige Geist diejenigen in die Wahrheit führen wird, die sich seinem Wort von Herzen öffnen. Johannes Evangelium, Kapitel 16, Vers 13. Somit sind für die, die glauben, diese heiligen Worte das Leben. Für andere ist die Bibel nur Torheit, wie der Apostel Paulus im 1. Korintherbrief, Kapitel 2, Vers 14 schreibt. Sie hatten eine Sendung der Medienmission Lutherische Stunde von Helmut Poppe.
2: Anschrift Lutherische Stunde, Postfach 1162, Postleitzahl 27363 in Sottrum, Deutschland. Internetadresse www.lutherischestunde.de.
1: Seien Sie unserem Herrn Jesus Christus befohlen.
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14: Viele Wolken, etwas Sonnenschein, so präsentiert sich der heutige Montag, aber kaum Schauer. Aber es ist noch ziemlich windig und nur der Wind sorgt dafür, dass die Temperaturen heute noch nicht so richtig steigen wollen. 20 Grad die Höchstwerte in Olpen und in Stolberg, bis zu 21 Grad in Weilerswist, aber eben auch nur 18 Grad in St. Vith und in Schleiden. Am Abend und in der Nacht sind viele Wolken unterwegs, die Temperaturen gehen auf 15 bis 11 Grad zurück. Am Dienstag viele Wolken, etwas Sonnenschein. Schein gelegentlich noch ein bisschen Regen, aber jetzt wird es jeden Tag deutlich wärmer. Der Sommer kehrt zurück. Schon morgen Höchstwerte zwischen 20 und 24 Grad.
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15: Guten Morgen. Ich bin Lea Matschulat. Die USA und der Iran haben nach wochenlangen Verhandlungen eine vorläufige Übereinkunft für ein Ende des Iran-Krieges gefunden. Das bestätigten neben dem Vermittler Pakistan auch die Regierungen der USA und des Irans.
16: Wichtige Punkte waren in letzter Minute gelöst worden, darunter die sofortige Aufhebung der US-Seeblockade und ein Ende aller Kriegshandlungen auch im Libanon. Unterzeichnet werden soll das Abkommen Ende der Woche in der Schweiz und dann erst wird die Straße von Hormuz geöffnet, dann erst ist der Deal offiziell besiegelt. In weiteren Gesprächen sollen weitere technische Details geklärt werden. Umsetzung und Kontrolle der Einhaltung werden dann kompliziert, denn die USA und der Iran verhandeln nach wie vor nicht direkt. Aus den USA, Tina Eck.
15: An deutschen Krankenhäusern gehen heute die Proteste gegen Kürzungen im Gesundheitswesen weiter. Die Gewerkschaft Verdi hat bundesweit Servicebeschäftigte an mehr als 120 Krankenhäusern und Pflegeeinrichtungen zu Aktionen aufgerufen. Es kann dabei nach Angaben eines Verdi-Sprechers auch zu kleineren Einschränkungen in den Häusern kommen. Gefordert werden gute Bedingungen und Bezahlung für Bereiche wie Reinigung, Küche, Wäscherei und Logistik. Anlass für den Protest sind die geplanten Spar- und Reformprogramme von Gesundheitsministerin Warken. Im Verfahren gegen Marius Borg-Höyby soll heute das Urteil verkündet werden. Dem Sohn der norwegischen Kronprinzessin Mette-Marit werden unter anderem 4 Vergewaltigungen vorgeworfen.
17: Es ist der wohl meist beachtete Kriminalfall der letzten Jahre in Norwegen. Dass Marius Borg-Höyby hinter Gitter kommt, halten Experten für wahrscheinlich. Fragt sich nur, wie lange? In 40 Punkten ist Mette-Marit Sohn angeklagt. Die schwersten Vorwürfe sind die Vergewaltigungen nach norwegischem Recht. Ihm werden aber auch Körperverletzung, häusliche Gewalt, Drohungen, Drogen- und Verkehrsdelikte zur Last gelegt. Die Staatsanwaltschaft fordert dafür mehr als 7 Jahre Haft. Aus Skandinavien, Julia Weschenbach.
15: Klarer Sieg für die DFB-Elf bei der Fußball-Weltmeisterschaft. Die deutsche Nationalmannschaft setzte sich mit 7:1 gegen WM-Neuling Curaçao durch. Am Samstag geht es nun im kommenden Gruppenspiel gegen die Elfenbeinküste. Die Afrikaner besiegten Ecuador mit 1:0. In einer weiteren Partie trennten sich die Niederlande und Japan 2:2.
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20: Der Montagmorgen hier bei Radio 700. 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

0: Belgien plant eine Polizeireform. Das bedeutet auch die Zusammenlegung von Polizeirevieren. Und für uns in Ostbelgien die Abschaffung der Polizeiräte. Genau das stößt allerdings auf Kritik. Julia Braun berichtet.
1: Die belgische Föderalregierung will sparen. Davon ist auch das Polizeiwesen betroffen. Überall im Land sollen die sogenannten Polizeizonen zusammengelegt werden. In Brüssel gleich 6 Stück. In der DG wird sich hier nichts ändern. Dennoch stehen einschneidende Umstrukturierungen an. Denn wenn die Reformen greifen, dann wird es ab dem 1. Juli bereits keine Polizeiräte geben. Ein Gremium, das es in Deutschland zum Beispiel gar nicht gibt, erklärt Johannes Krämer, Chef der Polizeizone Eifel.
2: Wenn ich die Polizeizone Eifel mit der Polizeiinspektion Prüm zum Beispiel vergleiche, dann sind wir eine eigenständige Organisation, also funktionieren quasi wie ein Polizeipräsidium. Und da haben wir natürlich dann auch den politischen Hebel, teils durch die Finanzierung, teils durch die Aufsicht. Und das erfolgt aktuell durch die Polizeiräte.
1: In den Polizeiräten kommen auch Vertreter aus den Kommunen zu Wort, und zwar nicht nur die Bürgermeister.
2: Das heißt, ganz konkret setzt der Polizeirat sich zusammen aus Bürgermeistern und den Chefen der verschiedenen Gemeinden. Also pro Gemeinde jener Bevölkerung gibt es da eine gewisse Anzahl, die in diesen Polizeirat entsandt werden. Und grundsätzlich ist der Polizeirat dann auch der Arbeitgeber und verantwortlich für die Finanzen und die Personalstärke unserer Polizeizonen. Und ja, da ist dann auch praktisch dieser Polizeirat, in dem dann auch der Korpschef, also der Leiter der Polizeizone, dann vertreten ist, auch im direkten Austausch, um natürlich auch sein Polizeimodell, die Polizeifunktionsweise und natürlich dann auch die Mittel, die dann erforderlich sind, um dieses Polizeimodell und die Funktionsweise umzusetzen, auch zu verteidigen, zu argumentieren und dann auch die nötigen Mittel zu erhalten. Und auf der einen Seite hört das sich natürlich sehr verwaltungstechnisch und budgetär an, aber im Grunde geht es ja dann um die Polizeiarbeit, und da ist eben halt dann auch da das wichtige Gremium, warum wir das Material brauchen, wie wir funktionieren und wie wir natürlich unsere Dienstleistung für den Bürger verbessern können.
1: Werden die Polizeiräte abgeschafft, werden nur noch die Bürgermeister Ansprechpartner der Kommunen zur Polizei sein. Für viele ist das ein demokratischer Rückschritt. Auch Krämer ist gar nicht begeistert.
2: Ja, ich glaube immer noch, dass der direkte Austausch der bessere ist, und da wäre es natürlich lieber, das auch direkt erklären zu können und bei eventuellen Nachfragen dann auch direkt zur Verfügung stehen, sodass dann auch die Entscheidungen bestmöglich getroffen werden können. Und wie gesagt, das sind dann auch die Volksvertreter, das ist die Bürgervertretung, und das ist dann natürlich schade, wenn man dann nur noch mit den Bürgermeistern spricht und nicht mehr mit dieser Volksvertretung.
1: Obwohl der Unmut groß ist, scheinen politisch die Würfel gefallen, und das bedeutet, ab Juli auf die Polizeiräte verzichten zu müssen. In der Polizeizone Eifel in St. Vith hätte damit die letzte Sitzung bereits stattgefunden. Hier will man sich aber noch nicht ganz geschlagen geben. Derzeit wird nach Möglichkeiten gesucht, die bisherigen Ansprechpartner weiter in die Arbeit einbinden zu können.
2: Wir haben diesen Polizeirat dann auch genutzt, um auch so Zukunftsprojekte ein bisschen vorzustellen und gemeinsam zu überlegen. Und das ist dann effektiv der Ansatz, den wir gerne weiterverfolgen müssten, indem wir dann sagen, sollten wir nicht gewisse Arbeitsgruppen machen, um da auch den Bürgerkontakt in gewissen Projekten zu suchen und mit einzubeziehen.
1: Vielleicht ein Modell für die Zukunft. Erst einmal aber bleiben viele Fragen offen. Dass gespart werden muss, weiß man auch bei der Polizei. Die Polizeiräte hätte man aber gerne behalten, gerade in Zeiten, die versprechen, nicht unbedingt ruhiger und damit sicherer zu werden.

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1: Viele Wolken, etwas Sonnenschein, so präsentiert sich der heutige Montag, aber kaum Schauer. Aber es ist noch ziemlich windig und nur der Wind sorgt dafür, dass die Temperaturen heute noch nicht so richtig steigen wollen. 20 Grad die Höchstwerte in Olpen und in Stolberg, bis zu 21 Grad in Weilerswist, aber eben auch nur 18 Grad in St. Vith und in Schleiden. Am Abend und in der Nacht sind viele Wolken unterwegs, die Temperaturen gehen auf 15 bis 11 Grad zurück. Am Dienstag viele Wolken, etwas Sonnenschein. Schein gelegentlich noch ein bisschen Regen, aber jetzt wird es jeden Tag deutlich wärmer. Der Sommer kehrt zurück. Schon morgen Höchstwerte zwischen 20 und 24 Grad.
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2: Ich bin Dieter Speth. Mit dem Beginn des Sommerfahrplans fahren wieder Züge nach Stolberg-Altstadt. Seit Sonntag wird der Abschnitt der Euregiobahn planmäßig im Linienbetrieb bedient. Der Abschnitt ab Stolberg-Rathaus war zuvor aufwendig instand gesetzt worden. Mit der Wiedereröffnung hatte die Euregiobahn am Donnerstag ihr 25-jähriges Bestehen gefeiert. Schon bald soll es weitere Streckenverlängerung geben. So ist die Reaktivierung der Strecke nach Altenhofen-Siersdorf geplant. Dabei werden auch die neue Haltestelle Alsdorf Maria Grube und Alsdorf Business Park eröffnet. Das Kurhaus in Aachen kann ab sofort wieder genutzt werden. Das historische Gebäude war in den vergangenen Monaten aufwendig modernisiert und saniert worden. Am Wochenende fand die Wiedereröffnung statt. Nach Angaben der Stadt soll es künftig als Veranstaltungsort für die gesamte Stadtgesellschaft dienen. Zum Auftakt fand am Samstag eine feierliche Eröffnungsgala statt. Gestern folgte ein Tag der offenen Tür mit Vereinen, Chören, Künstlern und Tanzgruppen aus Aachen und der Region. Die Besucher konnten einen Einblick in die neu gestalteten Räume erlangen. Das neue Kurhaus war 1916 eingeweiht worden. Luc Frank ist neues Mitglied der Interparlamentarischen Benelux-Versammlung. Der CSP, Les Engagés-Politiker, nahm am Freitag in Luxemburg erstmals an der Plenarsitzung teil. Im Mittelpunkt standen diesmal innovatives Unternehmertum und geistiges Eigentum. In der Sitzung wurde einstimmig eine Empfehlung für das Einstein-Teleskop

0: Lob ausgesprochen. Alle Teilnehmer verpflichten sich darin, alles zu versuchen, um das Projekt in die Euregio Mars reinzubekommen. Frank betonte die Bedeutung der Zusammenarbeit zwischen Belgien, den Niederlanden und Luxemburg, auch bei Themen wie der Verteidigung und der Sicherheit. Die in der Parlamentarischen Versammlung sei dabei gelebte Zusammenarbeit und deshalb unverzichtbar, so der ehemalige Chelmischer Bürgermeister. Ein Unfall auf der A4 in Fahrtrichtung Köln hat am Freitagmorgen für einen langen Stau gesorgt. Zwischen Langewehe und dem Rastplatz Ruhrscholle Süd war es zu einem Auffahrunfall zwischen einem Auto und zwei Lastwagen gekommen. Verletzt wurde niemand. Für die Bergungsarbeiten mussten aber zunächst die linke und die rechte Fahrspur gesperrt werden. Weil auch Kraftstoff ausgetreten war, musste die Fahrbahn in Fahrtrichtung Köln kurzzeitig sogar komplett gesperrt werden. Der Verkehr staute sich deshalb zeitweilig auf bis zu 7 Kilometern Länge. In Eschweiler ist am Freitag ein 31-Jähriger auf offener Straße ausgeraubt worden. Laut Polizei hatte er zuvor einen niedrigen zweistelligen Betrag an einem Geldautomaten an der Bank abgehoben. Auf einem in der Nähe befindlichen Fußweg wurde er kurz danach auf Höhe des Parkhauses von zwei Männern überfallen. Die Täter drückten ihn gegen ein Tor, schlugen ihm ins Gesicht und forderten die Herausgabe von Mobiltelefon und Bargeld. Der Mann übergab die Beute, das Handy durfte er dann behalten. Die beiden Täter konnten unerkannt flüchten. Eine sofort eingeleitete Fahndung verlief erfolglos. Der 31-Jährige wurde bei dem Überfall leicht verletzt. 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
1: Manchmal können Tränen mehr sagen als Worte. Tränen lassen uns nicht unberührt. Sie treffen unser Herz und wir müssen irgendwie reagieren. Vielleicht unbeholfen, aber kalt lassen Tränen uns nicht. So auch die Tränen nicht, die Jesus weinte. Einmal wird uns berichtet, dass Jesus sich der Stadt Jerusalem näherte und als er sie vor sich liegen sah, weinte er über sie und sagte, wenn doch auch du am heutigen Tag erkannt hättest, was dir Frieden bringen würde. Nun aber ist es dir verborgen, du siehst es nicht. Das ist der Schmerz, den Jesus empfindet angesichts der Stadt, die gerade in diesen Tagen voll von Menschen war. Sie alle wollten das Passafest feiern. Sie wollten feiern, was vor eineinhalb Jahrtausend geschehen war. Die große Erlösung aus der elenden Sklaverei Ägyptens. Doch in dieser Feierlaune übersahen sie, welche Erlösung sie gerade in ihrer Zeit brauchten. Nicht nur das, sie übersahen auch, dass diese Erlösung ihnen nahe gekommen war. Sie übersahen Jesus, den Erlöser. Du siehst es nicht. So beschreibt Jesus die geistliche Blindheit der Menschen seiner Zeit. Ist es die Beschreibung, die Jesus auch im Blick auf unsere Zeit abgeben muss? Oder sehr direkt gefragt, was muss Jesus im Blick auf uns sagen? Was würde er im Blick auf sie sagen? Wenn doch auch du am heutigen Tag erkannt hättest, was dir Frieden bringen würde. Er weiß um den Zustand unseres Herzens und er weiß, was wir so sehr brauchen. Wissen Sie, was Sie so dringend brauchen? Es ist Frieden. Nicht nur der Frieden in unserem Land, um ohne Bedrohung leben zu können. Jesus lässt keinen Zweifel daran. Es geht ihm um den Frieden mit Gott. Dafür ist Jesus jetzt unterwegs. Es würde nur noch einige Tage dauern, dann würde er am Kreuz hängen. Viele würden nicht wirklich sehen, was das im tiefsten bedeutet. Aber dort am Kreuz sühnte Jesus ihre Schuld, um diesen Frieden mit Gott zu stiften. Oder wie Paulus schreibt, dadurch, dass Christus am Kreuz sein Blut vergoss, hat Gott Frieden geschaffen. Nicht nur für Jerusalem und seine Zeitgenossen, sondern für alle Zeiten, eben auch für uns. Die Liebe, aus der heraus Jesus weinte, ist die Liebe, die bis heute Ausschau hält. Ausschau hält nach Menschen, die sich ihm zuwenden. Die ihm sagen, ja, ich sehe, dass nur in dir der Frieden ist, der mich mit Gott zusammenbringt. Ich sehe es nicht nur, ich nehme es auch für mich an. Ich bringe dir alles, was diesen Frieden bisher unmöglich gemacht hat. Und ich danke dir, dass du dafür dein Blut vergossen hast. Ich danke dir für deine Vergebung. Dir vertraue ich. Dir vertraue ich mein Leben an. Jesu Liebe sucht diese Antwort. Ob mit diesen Worten oder mit anderen, darauf kommt es nicht an. Er will nur nicht, dass wir an ihm vorbeigehen und das große Geschenk Gottes unberücksichtigt lassen.
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2: Viele Wolken, etwas Sonnenschein, so präsentiert sich der heutige Montag, aber kaum Schauer. Aber es ist noch ziemlich windig und nur der Wind sorgt dafür, dass die Temperaturen heute noch nicht so richtig steigen wollen. 20 Grad die Höchstwerte in Olpen und in Stolberg, bis zu 21 Grad in Weilerswist, aber eben auch nur 18 Grad in St. Vith und in Schleiden. Am Abend und in der Nacht sind viele Wolken unterwegs, die Temperaturen gehen auf 15 bis 11 Grad zurück. Am Dienstag viele Wolken, etwas Sonnenschein. Schein gelegentlich noch ein bisschen Regen, aber jetzt wird es jeden Tag deutlich wärmer. Der Sommer kehrt zurück. Schon morgen Höchstwerte zwischen 20 und 24 Grad.
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3: Ich bin Lea Matschulat. Ein Ende des Iran-Krieges scheint absehbar. Die USA und der Iran haben sich auf ein vorläufiges Abkommen verständigt. Das bestätigt neben dem Vermittler Pakistan auch die Regierungen der USA und des Irans. Bundeskanzler Merz hat die Einigung begrüßt. Auch die Börsen- und Ölpreise reagierten.
4: Die Kurse an den Börsen in Asien haben heute Morgen deutlich zugelegt. Parallel ist der Preis für die weltweite Ölreferenzsorte um knapp 4% gefallen. Hintergrund ist, dass das Rahmenabkommen zwischen den USA und dem Iran unter anderem eine vollständige Öffnung der Straße von Hormus vorsieht. Allerdings erst ab Freitag. Unterzeichnet ist der Deal nämlich noch nicht. Bundeskanzler Friedrich Merz ist trotzdem optimistisch, dass die Weltwirtschaft sich jetzt erholen könnte. Experten bremsen diesen Optimismus aber. Die Einigung sei nur ein erster wichtiger Zwischenschritt. Fiona Reinhardt, Nachrichtenredaktion.
3: Die EU beginnt heute am Rande eines Außenministertreffens in Luxemburg die Beitrittsverhandlungen mit der Ukraine und Moldau. Der Schritt gilt nach einer zweijährigen Hängepartie wegen einer Blockade Ungarns als wichtiges Zeichen an die beiden Länder, dass sich ihre Reformanstrengungen lohnen. Die Verhandlungen werden voraussichtlich einige Jahre dauern. Sowohl in der Ukraine als auch in Moldau sind außerdem noch zahlreiche weitere Reformen erforderlich. An deutschen Krankenhäusern gehen heute die Proteste gegen Kürzungen im Gesundheitswesen weiter. Die Gewerkschaft Verdi hat bundesweit Servicebeschäftigte an mehr als 120 Krankenhäusern und Pflegeeinrichtungen zu Aktionen aufgerufen. Es kann dabei, Verdi zufolge, auch zu kleineren Einschränkungen kommen. Schützenfest zum WM-Auftakt für die deutsche Fußballnationalmannschaft. Die DFB-Auswahl hat in Houston ihr erstes Gruppenspiel gegen WM-Neuling Curaçao mit 7:1 gewonnen.
5: 7:1, die deutschen Fans erinnern sich gerne an dieses Ergebnis und an das WM-Halbfinale 2014 gegen Brasilien. Danach wurde Deutschland Weltmeister. Der hohe Sieg gegen den WM-Neuling Curaçao ist natürlich kein wirklicher Maßstab, denn am Ende war der krasse Außenseiter völlig überfordert. Aber für das Selbstvertrauen kann das Ergebnis schon wichtig sein. Thomas Bremser, Houston.
3: Die weiteren Ergebnisse aus der Nacht: die Elfenbeinküste trennte sich 1:0. Von Ecuador. Die Niederlande und Japan gingen unentschieden 2:2 auseinander und Schweden hat sich mit 5:1 gegen Tunesien durchgesetzt.
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8: Zweite Stunde der Frührevue und das hier bei Radio 700 am Montagmorgen mit mir, Tobias Reuter, am Mikrofon.
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0: Mein Kollege Lukas Blasius, der blickt in dieser Stunde auf die Veranstaltungen im Veranstaltungskalender. Da gehen ja auch noch teilweise die Kirmesveranstaltungen in die neue Woche hinein. Außerdem gibt es die Regionalnachrichten um 5:30 und ich spiele Ihnen die besten Schlager und Oldies wie immer in der richtigen Mischung.
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1: Widder.
2: Mit ein bisschen Anstrengung können Sie alles erreichen. Sei es neue Perspektiven im Job oder in der Liebe. Ihnen stehen alle Türen offen.
1: Stier.
2: Ihr Leben nimmt eine Wendung an. Warten Sie gespannt auf die Veränderungen.
1: Zwillinge.
2: Fragen Sie endlich, was Sie sich bisher nicht getraut haben. Die Antworten werden sehr einleuchtend sein.
1: Krebs.
2: Ihre Sturheit kommt Ihnen einfach mehr zugute. Vertrauen Sie nicht auf vermeintlich gute Ratschläge anderer.
1: Löwe.
2: Überraschen Sie Ihren Liebsten doch mal wieder mit einem netten Ausflug. Das bringt einen neuen Schwung in die Beziehung.
1: Jungfrau.
2: Sie sind vom Pech verfolgt. Verlieren Sie trotzdem den Mut nicht.
1: Waage.
2: Persönliche Freiheit ist Ihnen besonders wichtig. Sie sind auch anderen tolerant gegenüber und gestehen jedem seinen Freiraum ein.
1: Skorpion.
2: Jede Menge neue Möglichkeiten werden Sie heute anpacken können. Nur fehlt Ihnen noch der Mut dazu.
1: Schütze.
2: Vernachlässigen Sie Ihre Arbeit nicht, sonst hat das schwerwiegende Folgen.
1: Steinbock.
2: Sie haben einfach keine Energie mehr. Sie sollten sich Zeit nehmen, um Ihre Prioritäten zu überdenken.
1: Wassermann.
2: Sie versuchen, Ihren Partner mehr an sich zu binden. Doch der möchte seinen Freiraum lieber genießen.
1: Fische.
2: Wie wäre es mit einem Kurzurlaub? Packen Sie Ihre Sachen und nehmen Sie Ihren Liebsten mit.

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1: In der neuen Woche geht es erstmal verhalten weiter. Es gibt immer wieder Sonne und Wolken im Wechsel. Die Temperaturen liegen am Montag weiterhin bei 15 bis 19 Grad. Ehe dann zu Dienstag und Mitte nächster Woche das Hoch mehr und mehr zu uns kommt und sorgt dafür, dass die freundlichen Momente deutlich zunehmen. Oft wird es dann sonnig ausfallen und die Temperaturen werden dann bis Mitte nächster Woche auf 25 Grad und leicht darüber anklettern. Und danach könnte es sogar aus Südwesten richtig heiß bei uns werden. Aber schwüle Gewitterluft wird dann auch schnell auf der Pipeline stehen.
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1: Viele Wolken, etwas Sonnenschein, so präsentiert sich der heutige Montag, aber kaum Schauer. Aber es ist noch ziemlich windig und nur der Wind sorgt dafür, dass die Temperaturen heute noch nicht so richtig steigen wollen. 20 Grad die Höchstwerte in Olpen und in Stolberg, bis zu 21 Grad in Weilerswist, aber eben auch nur 18 Grad in St. Veit und in Schleiden. Am Abend und in der Nacht sind viele Wolken unterwegs, die Temperaturen gehen auf 15 bis 11 Grad zurück. Am Dienstag viele Wolken, etwas Sonnenschein. Scheint gelegentlich noch ein bisschen Regen, aber jetzt wird es jeden Tag deutlich wärmer. Der Sommer kehrt zurück. Schon morgen Höchstwerte zwischen 20 und 24 Grad.
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3: Ich bin Dieter Speth. Mit dem Beginn des Sommerfahrplans fahren wieder Züge nach Stolberg-Altstadt. Seit Sonntag wird der Abschnitt der Euregiobahn planmäßig im Linienbetrieb bedient. Der Abschnitt ab Stolberg-Rathaus war zuvor aufwendig instand gesetzt worden. Mit der Wiedereröffnung hatte die Euregiobahn am Donnerstag ihr 25-jähriges Bestehen gefeiert. Schon bald soll es weitere Streckenverlängerung geben. So ist die Reaktivierung der Strecke nach Altenhofen-Siersdorf geplant. Dabei werden auch die neue Haltestelle Alsdorf Maria Grube und Alsdorf Business Park eröffnet. Das Kurhaus in Aachen kann ab sofort wieder genutzt werden. Das historische Gebäude war in den vergangenen Monaten aufwendig modernisiert und saniert worden. Am Wochenende fand die Wiedereröffnung statt. Nach Angaben der Stadt soll es künftig als Veranstaltungsort für die gesamte Stadtgesellschaft dienen. Zum Auftakt fand am Samstag eine feierliche Eröffnungsgala statt. Gestern folgte ein Tag der offenen Tür mit Vereinen, Chören, Künstlern und Tanzgruppen aus Aachen und der Region. Die Besucher konnten einen Einblick in die neu gestalteten Räume erlangen. Das neue Kurhaus war 1916 eingeweiht worden. Luc Frank ist neues Mitglied der Interparlamentarischen Benelux-Versammlung. Der CSP, Les Engagés-Politiker, nahm am Freitag in Luxemburg erstmals an der Plenarsitzung teil. Im Mittelpunkt standen diesmal innovatives Unternehmertum und geistiges Eigentum. In der Sitzung wurde einstimmig eine Empfehlung für das Einstein-Teleskop ausgesprochen. Alle Teilnehmer verpflichten sich darin, alles zu versuchen, um das Projekt in die Euregio Mars reinzubekommen. Frank betonte die Bedeutung der Zusammenarbeit zwischen Belgien, den Niederlanden und Luxemburg, auch bei Themen wie der Verteidigung und der Sicherheit. Die interparlamentarische Versammlung sei dabei gelebte Zusammenarbeit und deshalb unverzichtbar, so der ehemalige Chelmiser Bürgermeister. Ein Unfall auf der A4 in Fahrtrichtung Köln hat am Freitagmorgen für einen langen Stau gesorgt. Zwischen Langewehe und dem Rastplatz Ruhr Scholle Süd war es zu einem Auffahrunfall zwischen einem Auto und zwei Lastwagen gekommen. Verletzt wurde niemand. Für die Bergungsarbeiten mussten aber zunächst die linke und die rechte Fahrspur gesperrt werden. Weil auch Kraftstoff ausgetreten war, musste die Fahrbahn in Fahrtrichtung Köln kurzzeitig sogar komplett gesperrt werden. Der Verkehr staute sich deshalb zeitweilig auf bis zu 7 Kilometern Länge. In Eschweiler ist am Freitag ein 31-Jähriger auf offener Straße ausgeraubt worden. Laut Polizei hatte er zuvor einen niedrigen zweistelligen Betrag an einem Geldautomaten an der Bank abgehoben. Auf einem in der Nähe befindlichen Fußweg wurde er kurz danach auf Höhe des Parkhauses von zwei Männern überfallen. Die Täter drückten ihn gegen ein Tor, schlugen ihm ins Gesicht und forderten die Herausgabe von Mobiltelefon und Bargeld. Der Mann übergab die Beute, das Handy durfte er dann behalten. Die beiden Täter konnten unerkannt flüchten. Eine sofort eingeleitete Fahndung verlief erfolglos. Der 31-Jährige wurde bei dem Überfall leicht verletzt. 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
1: Einen Hauch von Strandfeeling verspricht die große Beachparty im alten Schwimmbad in Euskirchen. Sommerlich wird es hier ab 16 Uhr. Das Ensemble des Aachener Grenzlandtheaters ist wieder auf Tour, diesmal mit der Komödie 1:22 vor dem Ende. Der Vorhang öffnet sich um 20 Uhr im Kurhaus von Gmünd. Im Herzen der Eupener Innenstadt findet heute Abend Rudelgucken zur Fußball-WM statt. Gezeigt wird das Spiel Belgien-Ägypten ab 21 Uhr in der Eupener Innenstadt sowie am St. Vitter Triangel im Fußballdorf in Welkenrath und im Stadtzentrum von Malmedy. Letzter Tag bei der Kirmes in Wallerode mit einem Frühshoppen sowie Aktionen am Nachmittag endet dann die Kirmes im Dorfzentrum. Im Rahmen des Borderline-Trialogs wird über Essstörungen in Verbindung mit dem Syndrom berichtet. Ab 18 Uhr in den Räumen der Aachener Laienhelfer-Initiative. Heute findet wieder ein Konzert aus der Klassikreihe Spannungen statt. Auftakt ist um 19 Uhr im historischen Wasserkraftwerk Heimbach. Auch heute wird wieder aus Heimsuchung gelesen. Aufgeblättert wird um 19 Uhr in der Aachener Barockfabrik. Über das Parlament und seine Mitglieder informiert die große Wanderausstellung des Deutschen Bundestages. Sie ist bis Freitag im Haus der Städteregion in Aachen zu sehen. Eröffnung ist heute um 12 Uhr. Die Kulturgeschichte des Rheinlandes lässt sich bei einem Besuch im LVR-Freilichtmuseum in Mechernich-Kommern entdecken. Derzeit werden dort unter anderem die Sonderausstellungen Wir Rheinländer sowie Grässliche Glückseligkeit, Faszination Kitsch gezeigt. Neu ist hier die Ausstellung Haus, alt, mach neu. Ebenfalls neu ist eine Schau, die sich mit dem Thema Geburten im ländlichen Raum vor mehr als 100 Jahren beschäftigt. Und derzeit wird auch die Wanderausstellung Netzwerk Börde gezeigt. Geöffnet ist täglich von 11 bis 17 Uhr. Immer einen Besuch wert ist Vogelsang IP in Schleiden. Die Ausstellung Bestimmung Herrenmensch entführt sie in dunkelste Kapitel der deutschen Vergangenheit. Aktuell wird sie von den drei Sonderausstellungen Auch du gehörst dem Führer, Visionen der Macht und Butterbrot ein Jahr Gefängnis begleitet. Die Show Wildnisträume befasst sich mit der vielfältigen Flora und Fauna im Nationalpark Eifel. Außerdem finden täglich Ranger-Touren und Geländeführungen statt. Geöffnet ist von 10 bis 18 Uhr. Und zum letzten Mal öffnet heute auch die Kirmes in Udler. Buden und Fahrgeschäfte sind ab dem Mittag geöffnet. Außerdem findet ein Frühshoppen und ein Familienaktionsnachmittag statt. Abends ist Kirmesausklang im Dorfsaal. 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
18: Viele Wolken, etwas Sonnenschein, so präsentiert sich der heutige Montag, aber kaum Schauer. Aber es ist noch ziemlich windig und nur der Wind sorgt dafür, dass die Temperaturen heute noch nicht so richtig steigen wollen. 20 Grad die Höchstwerte in Olpen und in Stolberg, bis zu 21 Grad in Weilerswist, aber eben auch nur 18 Grad in St. Vith und in Schleiden. Am Abend und in der Nacht sind viele Wolken unterwegs, die Temperaturen gehen auf 15 bis 11 Grad zurück. Am Dienstag viele Wolken, etwas Sonnenschein. Schein gelegentlich noch ein bisschen Regen, aber jetzt wird es jeden Tag deutlich wärmer. Der Sommer kehrt zurück. Schon morgen Höchstwerte zwischen 20 und 24 Grad.
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19: Ich bin Lea Matschulat. Um den Iran-Krieg zu beenden, haben sich die USA und der Iran auf eine vorläufige Übereinkunft verständigt.
20: Der Deal ist erst perfekt, wenn er unterschrieben ist. Und das soll Ende der Woche in der Schweiz passieren, angeblich persönlich und offiziell. Geburtstagsgeschenk für Trump. Die Straße von Hormuz wird frei befahrbar. Beide Länder heben ihre Seeblockaden auf. Ob der Iran Gebühren erheben wird, ist unklar. Weitere Verhandlungen über alle technischen Details sind nun geplant. Das iranische Atomprogramm, die Uranvorräte und der Stopp einer Unterstützung von Terrormilizen wie Hisbollah oder Hamas. Aus den USA, Tina Eck.
19: Während einer neuen Welle russischer Luftangriffe auf die Ukraine ist auch die Hauptkirche des Höhlenklosters in Kiew in Brand geraten. Das Höhlenkloster zählt zum Weltkulturerbe. Landesweit wurden ukrainischen Behörden zufolge mindestens 9 Menschen getötet und Dutzende verletzt. Ob die Klosteranlage durch russischen Beschuss oder durch herabfallende Trümmerteile in Brand geraten ist, ist noch unklar. Im Verfahren gegen Marius Borg Høiby soll heute das Urteil verkündet werden. Dem Sohn der norwegischen Kronprinzessin Mette Marit werden unter anderem 4 Vergewaltigungen vorgeworfen.
21: Es ist der wohl meist beachtete Kriminalfall der letzten Jahre in Norwegen. Dass Marius Borg Høiby hinter Gitter kommt, halten Experten für wahrscheinlich. Fragt sich nur, wie lange? In 40 Punkten ist Mette Marits Sohn angeklagt. Die schwersten Vorwürfe sind die Vergewaltigungen nach norwegischem Recht. Ihm werden aber auch Körperverletzung, häusliche Gewalt, Drohungen, Drogen- und Verkehrsdelikte zur Last gelegt. Die Staatsanwaltschaft fordert dafür mehr als 7 Jahre Haft. Aus Skandinavien, Julia Weschenbach.
19: Deutschland ist mit einem klaren Sieg in die Fußball-Weltmeisterschaft gestartet. 7:1 gegen Curaçao lautete das Ergebnis nach dem Abpfiff in Houston in Texas. Die Elfenbeinküste trennte sich 1:0 von Ecuador. Beide Teams spielen mit Deutschland in Gruppe E. Die Niederlande und Japan gingen unentschieden 2:2 auseinander und Schweden hat sich mit 5:1 gegen Tunesien durchgesetzt. Die DFB-Elf trifft als nächstes am Samstag auf die Elfenbeinküste.
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1: Willkommen zurück zu einer weiteren Stunde der Frührevue mit mir, Tobias Reuter.
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0: Jochen Späth hat in dieser Stunde unser Gesundheitswetter für Sie. Andi Holz, unser Wetterexperte, der blickt nochmal auf das Wetter und verrät Ihnen, wie das zum Start in die neue Woche so wird. Um 5:30, da wird's dann auch wieder Zeit für unsere regionalen Nachrichten. Wie immer mit allen wichtigen Nachrichten aus dem Sendegebiet.
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2: Das freut doch alle Wetterfühligen. Zum Start in die neue Woche kehrt nicht nur der Sommer zurück. Die meisten Wetterreize sind zumindest heute überwiegend positiv. Nach tiefem Schlaf kommen wir gut ausgeruht in den neuen Tag. Nur in den Morgenstunden, wenn es noch ein wenig feuchter und kühler ist, da müssen Rheumatiker oder Menschen mit chronischen Atemwegserkrankungen hier und da mit Einschränkungen rechnen. Wir blicken auf den Pollenflug. Da kann man zumindest in den meisten Fällen wieder durchatmen. Wir haben eine mäßige bis starke Konzentration, aber noch von Gräsern. In mäßiger Belastung sind Ampfer- und Wegerichpollen in der Luft und in schwacher Konzentration auch noch einige Linden- und Kieferpollen. Ihnen allen einen angenehmen Start in die neue Woche.
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1: Viele Wolken, etwas Sonnenschein, so präsentiert sich der heutige Montag, aber kaum Schauer. Aber es ist noch ziemlich windig und nur der Wind sorgt dafür, dass die Temperaturen heute noch nicht so richtig steigen wollen. 20 Grad die Höchstwerte in Olpen und in Stolberg, bis zu 21 Grad in Weilerswist, aber eben auch nur 18 Grad in St. Veit und in Schleiden. Am Abend und in der Nacht sind viele Wolken unterwegs, die Temperaturen gehen auf 15 bis 11 Grad zurück. Am Dienstag viele Wolken, etwas Sonnenschein. Schein gelegentlich noch ein bisschen Regen, aber jetzt wird es jeden Tag deutlich wärmer. Der Sommer kehrt zurück. Schon morgen Höchstwerte zwischen 20 und 24 Grad.
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2: Ich bin Dieter Speth. Mit dem Beginn des Sommerfahrplans fahren wieder Züge nach Stolberg-Altstadt. Seit Sonntag wird der Abschnitt der Euregiobahn planmäßig im Linienbetrieb bedient. Der Abschnitt ab Stolberg-Rathaus war zuvor aufwendig instand gesetzt worden. Mit der Wiedereröffnung hatte die Euregiobahn am Donnerstag ihr 25-jähriges Bestehen gefeiert. Schon bald soll es weitere Streckenverlängerungen geben. So ist die Reaktivierung der Strecke nach Altenhofen-Siersdorf geplant. Dabei werden auch die neue Haltestelle Alsdorf Maria Grube und Alsdorf Business Park eröffnet. Das Kurhaus in Aachen kann ab sofort wieder genutzt werden. Das historische Gebäude war in den vergangenen Monaten aufwendig modernisiert und saniert worden. Am Wochenende fand die Wiedereröffnung statt. Nach Angaben der Stadt soll es künftig als Veranstaltungsort für die gesamte Stadtgesellschaft dienen. Zum Auftakt fand am Samstag eine feierliche Eröffnungsgala statt. Gestern folgte ein Tag der offenen Tür mit Vereinen, Chören, Künstlern und Tanzgruppen aus Aachen und der Region. Die Besucher konnten einen Einblick in die neu gestalteten Räume erlangen. Das neue Kurhaus war 1916 eingeweiht worden. Luc Frank ist neues Mitglied der interparlamentarischen Benelux-Versammlung. Der CSP Les Engagés-Politiker nahm am Freitag in Luxemburg erstmals an der Plenarsitzung teil. Im Mittelpunkt standen diesmal innovatives Unternehmertum und geistiges Eigentum. In der Sitzung wurde einstimmig eine Empfehlung für das Einstein-Teleskop ausgesprochen. Alle Teilnehmer verpflichten sich darin, alles zu versuchen, um das Projekt in die Euregio Mars reinzubekommen. Frank betonte die Bedeutung der Zusammenarbeit zwischen Belgien, den Niederlanden und Luxemburg, auch bei Themen wie der Verteidigung und der Sicherheit. Die interparlamentarische Versammlung sei dabei gelebte Zusammenarbeit und deshalb unverzichtbar, so der ehemalige Chelmiser Bürgermeister. Ein Unfall auf der A4 in Fahrtrichtung Köln hat am Freitagmorgen für einen langen Stau gesorgt. Zwischen Langewehe und dem Rastplatz Ruhrscholle Süd war es zu einem Auffahrunfall zwischen einem Auto und zwei Lastwagen gekommen. Verletzt wurde niemand. Für die Bergungsarbeiten mussten aber zunächst die linke und die rechte Fahrspur gesperrt werden. Weil auch Kraftstoff ausgetreten war, musste die Fahrbahn in Fahrtrichtung Köln kurzzeitig sogar komplett gesperrt werden. Der Verkehr staute sich deshalb zeitweilig auf bis zu 7 Kilometern Länge. In Eschweiler ist am Freitag ein 31-Jähriger auf offener Straße ausgeraubt worden. Laut Polizei hatte er zuvor einen niedrigen zweistelligen Betrag an einem Geldautomaten an der Bank abgehoben. Auf einem in der Nähe befindlichen Fußweg wurde er kurz danach auf Höhe des Parkhauses von zwei Männern überfallen. Die Täter drückten ihn gegen ein Tor, schlugen ihm ins Gesicht und forderten die Herausgabe von Mobiltelefon und Bargeld. Der Mann übergab die Beute, das Handy durfte er dann behalten. Die beiden Täter konnten unerkannt flüchten. Eine sofort eingeleitete Fahndung verlief erfolglos. Der 31-Jährige

0: wurde bei dem Überfall leicht verletzt. 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

Seit Jahren begeistert Andrea Sawatzki in unterschiedlichen Rollen im Kino, Film und Fernsehen. 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Sie spricht mit uns in Deutsche Vita, dem Star Talk der Woche, an diesem Samstag ab 12 Uhr.

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1: In der neuen Woche geht es erstmal verhalten weiter. Es gibt immer wieder Sonne und Wolken im Wechsel. Die Temperaturen liegen am Montag weiterhin bei 15 bis 19 Grad. Ehe dann zu Dienstag und Mitte nächster Woche das Hoch mehr und mehr zu uns kommt und sorgt dafür, dass die freundlichen Momente deutlich zunehmen. Oft wird es dann sonnig ausfallen und die Temperaturen werden dann bis Mitte nächster Woche auf 25 Grad und leicht darüber anklettern. Und danach könnte es sogar aus Südwesten richtig heiß bei uns werden, aber schwüle Gewitterluft wird dann auch schnell auf der Pipeline stehen.
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17: Viele Wolken, etwas Sonnenschein, so präsentiert sich der heutige Montag, aber kaum Schauer. Aber es ist noch ziemlich windig und nur der Wind sorgt dafür, dass die Temperaturen heute noch nicht so richtig steigen wollen. 20 Grad die Höchstwerte in Eupen und in Stolberg, bis zu 21 Grad in Weilerswist, aber eben auch nur 18 Grad in St. Vith und in Schleiden. Am Abend und in der Nacht sind viele Wolken unterwegs, die Temperaturen gehen auf 15 bis 11 Grad zurück. Am Dienstag viele Wolken, etwas Sonnenschein. Schein gelegentlich noch ein bisschen Regen, aber jetzt wird es jeden Tag deutlich wärmer. Der Sommer kehrt zurück. Schon morgen Höchstwerte zwischen 20 und 24 Grad.
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18: Ich bin Lea Matschulat. Die USA und der Iran haben eine vorläufige Übereinkunft für einen Ausweg aus dem Iran-Krieg gefunden.
19: Wichtige Punkte waren in letzter Minute gelöst worden, darunter die sofortige Aufhebung der US-Seeblockade und ein Ende aller Kriegshandlungen auch im Libanon. Unterzeichnet werden soll das Abkommen Ende der Woche in der Schweiz und dann erst wird die Straße von Hormuz geöffnet, dann erst ist der Deal offiziell besiegelt. In weiteren Gesprächen sollen weitere technische Details geklärt werden. Umsetzung und Kontrolle der Einhaltung werden dann kompliziert, denn die USA und der Iran verhandeln nach wie vor nicht direkt. Aus den USA, Tina Eck.
18: An deutschen Krankenhäusern gehen heute die Proteste gegen Kürzungen im Gesundheitswesen weiter. Die Gewerkschaft Verdi hat bundesweit Servicebeschäftigte an mehr als 120 Krankenhäusern und Pflegeeinrichtungen zu Aktionen aufgerufen. Es kann zu kleineren Einschränkungen kommen. Gefordert werden gute Bedingungen und Bezahlung für Bereiche wie Reinigung, Küche und Logistik. Anlass für den Protest sind die geplanten Reformprogramme von Gesundheitsministerin Warken. In Norwegen soll heute das Urteil gegen Marius Borg Høiby fallen. Der Sohn der norwegischen Kronprinzessin ist in 40 Punkten angeklagt, unter anderem wegen mehrerer Vergewaltigungen und Drogen- und Verkehrsdelikten. Die Staatsanwaltschaft hat 7 Jahre und 7 Monate Haft gefordert. Høiby wird die Urteilsverkündung aus dem Gefängnis verfolgen. Er muss aus gesundheitlichen Gründen nicht vor Gericht erscheinen. Schützenfest zum WM-Auftakt für die deutsche Fußballnationalmannschaft. Die DFB-Auswahl hat in Houston ihr erstes Gruppenspiel gegen WM-Neuling Curaçao mit 7:1 gewonnen.
20: 7:1, die deutschen Fans erinnern sich gerne an dieses Ergebnis und an das WM-Halbfinale 2014 gegen Brasilien. Danach wurde Deutschland Weltmeister. Der hohe Sieg gegen den WM-Neuling Curaçao ist natürlich kein wirklicher Maßstab, denn am Ende war der krasse Außenseiter völlig überfordert. Aber für das Selbstvertrauen kann das Ergebnis schon wichtig sein. Thomas Bremser, Houston.
18: Die Ergebnisse der anderen Spiele aus der Nacht. Die Elfenbeinküste gewinnt 1:0 gegen Ecuador. Die Niederlande und Japan trennen sich unentschieden 2:2. Und Schweden hat sich mit 5:1 gegen Tunesien durchgesetzt. Die DFB-Elf trifft im nächsten Spiel am Samstag auf die Elfenbeinküste.
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23: Neun Uhr und damit willkommen zurück zu einer letzten Stunde der Frührevue. Ja, der vierten Stunde an diesem Montag. Bis 10 bin ich noch für Sie am Mikrofon. Mein Name ist Tobias Reuter und auch in dieser Stunde, da dürfen Sie sich auf Schlager und Oldies in der richtigen Mischung freuen. Schönen Start in den Tag Ihnen.
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Es darf gleich wieder Energie gespart werden mit unseren Energiespartipps. Außerdem gibt's die regionalen Nachrichten um 5:30 und zur zweiten Hälfte der Stunde, da geht's dann auch wieder raus in den Garten. Unser Gärtnermeister hat Tipps für Ihre Gartenarbeit in Du und Dein Garten.

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1: Widder. Mit ein bisschen Anstrengung können Sie alles erreichen. Sei es neue Perspektiven im Job oder in der Liebe. Ihnen stehen alle Türen offen.
2: Stier.
1: Ihr Leben nimmt eine Wendung an. Warten Sie gespannt auf die Veränderungen.
2: Zwillinge.
1: Fragen Sie endlich, was Sie sich bisher nicht getraut haben. Die Antworten werden sehr einleuchtend sein.
2: Krebs.
1: Ihre Sturheit kommt Ihnen einfach mehr zugute. Vertrauen Sie nicht auf vermeintlich gute Ratschläge anderer.
2: Löwe.
1: Überraschen Sie Ihren Liebsten doch mal wieder mit einem netten Ausflug. Das bringt einen neuen Schwung in die Beziehung.
2: Jungfrau.
1: Sie sind vom Pech verfolgt. Verlieren Sie trotzdem den Mut nicht.
2: Waage.
1: Persönliche Freiheit ist Ihnen besonders wichtig. Sie sind auch anderen tolerant gegenüber und gestehen jedem seinen Freiraum ein.
2: Skorpion.
1: Jede Menge neue Möglichkeiten werden Sie heute anpacken können. Nur fehlt Ihnen noch der Mut dazu.
2: Schütze.
1: Vernachlässigen Sie Ihre Arbeit nicht, sonst hat das schwerwiegende Folgen.
2: Steinbock.
1: Sie haben einfach keine Energie mehr. Sie sollten sich Zeit nehmen, um Ihre Prioritäten zu überdenken.
2: Wassermann.
1: Sie versuchen, Ihren Partner mehr an sich zu binden. Doch der möchte seinen Freiraum lieber genießen.
2: Fische.
1: Wie wäre es mit einem Kurzurlaub? Packen Sie Ihre Sachen und nehmen Sie Ihren Liebsten mit.

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3: Ach, was ist das herrlich. Ab geht es in den wohlverdienten Winterurlaub. Schnell noch geschaut, ob alles sicher und verstaut ist, und dann geht es los. Die Heizung lassen wir an, damit es nicht friert, und wenn wir zurückkommen, ist es schön warm. Ein schöner Gedanke. Die meisten Heizungsregler besitzen eine Urlaubsfunktion. Diese können wir exakt einstellen, dass die Anlage in unserer Abwesenheit mit reduzierter Temperatur läuft. Am Tage unserer Rückkehr fährt sie im normalen Betrieb weiter. Also meine Lieben, lasst in eurem Urlaub gerne eure Heizung auch mal durchatmen.
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1: Viele Wolken, etwas Sonnenschein, so präsentiert sich der heutige Montag, aber kaum Schauer. Aber es ist noch ziemlich windig und nur der Wind sorgt dafür, dass die Temperaturen heute noch nicht so richtig steigen wollen. 20 Grad die Höchstwerte in Olpen und in Stolberg, bis zu 21 Grad in Weilerswist, aber eben auch nur 18 Grad in St. Veit und in Schleiden. Am Abend und in der Nacht sind viele Wolken unterwegs, die Temperaturen gehen auf 15 bis 11 Grad zurück. Am Dienstag viele Wolken, etwas Sonnenschein. Schein gelegentlich noch ein bisschen Regen, aber jetzt wird es jeden Tag deutlich wärmer. Der Sommer kehrt zurück. Schon morgen Höchstwerte zwischen 20 und 24 Grad.
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2: Ich bin Dieter Spieth. Die Gemeinde Kelmis versucht einen Neustart beim Thema Hundewiese. Jahrelang hatte es immer wieder Streit um eine solche Einrichtung gegeben. Mit mehr Abstand zu den Anwohnern setzt die Gemeinde beim zweiten Versuch auf mehr friedliches Miteinander. Am Freitag wurde dazu der neue Kelmis Dogs Park eröffnet. Statt wie bisher am Kohlgelände ist das neue rund 1000 Quadratmeter große Areal etwas mehr abseits von der Wohnbebauung gelegen. Der neue Standort bietet auch einen natürlichen Sichtschutz durch den angrenzenden Wald. Der Feststellungsbeamte der Gemeinde soll künftig häufiger die Einhaltung aller Regeln im neuen Dogspark kontrollieren. Gasalarm am Samstagabend in Schleiden. Die Feuerwehr war wegen eines angeblichen Gasaustritts zur Asylbewerberunterkunft gerufen worden. Das gesamte Gebäude wurde vorsorglich geräumt. Bei der anschließenden Kontrolle ergaben sich keine Hinweise auf ein Gasleck. Trotzdem litten 5 Personen unter einer Reizung von Augen- oder Atemwegen. Eine Person kam deshalb vorsorglich in ein Krankenhaus. Was die Beschwerden ausgelöst hat, blieb zunächst unklar. Die Ermittlungen dauern an. In Olpen und Kettenis findet in dieser Woche eine eigenständige Kampagne zu mehr Sauberkeit im öffentlichen Raum statt. Bis Freitag finden im gesamten Stadtgebiet verstärkte Kontrollen statt, um regelwidrige Verhalten zu ahnden und für mehr Umweltbewusstsein zu sensibilisieren. Es geht darum, Abfälle nicht zu früh vor der Abfuhr draußen bereitzustellen und die illegale Abfallentsorgung einzudämmen, aber auch um das Wegwerfen von Zigarettenstummel auf Straßen oder Plätze und um Verunreinigungen durch Hundekot. Auch die beiden Eupener Schöffen Fabrice Paulus und Caroline Wöll werden die Aktion begleiten und persönlich vor Ort als Ansprechpartner vertreten sein. Viel los war am Wochenende auf dem ehemaligen Bahnhofsgelände in Raren. Beim Bahnhofsfest konnte unter anderem Führerstandsmitfahrten auf einer alten Henschel-Lok aus dem Jahre 1954 unternommen werden. Organisiert wurde die Veranstaltung gemeinsam von den Eisenbahnfreunden Ostbelgien mit den Eisenbahnfreunden Grenzland aus Stolberg. Beide Vereine haben das Ziel, langfristig auch einen touristischen Verkehr umzusetzen. Schon jetzt ist man froh darüber, dass es wieder ein Pechsteh für das Rarener Bahnhofscafé gibt. Auf der Rennstrecke von Spa-Francorchamps fand am Wochenende die Veranstaltung Spa Italia statt. Im Mittelpunkt standen italienische Leidenschaft, mediterrane Lebensfreude und verschiedene Fahrzeuge, die italienische Automobil- und Motorradkultur widerspiegelten. Eines der Highlights war der Rückblick auf 80 Jahre Vespa. Präsentiert wurden auch zahlreiche historische Modelle der Kultmarke. Auf der Rennstrecke sorgten Fahrsessions für Autos und Motorräder und eine Fahrzeugparade für Aufsehen. Hunderte Fahrzeuge waren daran beteiligt. Zur 22. Auflage waren mehrere tausend Menschen in die Ardennen gekommen. 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

0: Es geht raus in den Garten und das zu unserem Gärtnermeister. Da geht es jetzt um die Fassadenbegrünung.
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2: Immer mehr Hausbesitzer tun es, weil es schön aussieht, dem Klimawandel vorbeugt und auch noch für kühlere Innenräume sorgt. Fassadenbegrünung ist mehr als ein Trend. Das wird das Bauen revolutionieren. Und Gärtnermeister Karl-Josef Schmitz kann hier auch nur Vorteile ausmachen.
3: Durch eine Begrünung der Fassade schaffen wir ein Mikroklima. Wir bringen etwas Kühle an die Wand bei starker Sonne. Die Wand wird schattiert. Die Bepflanzung kann einer Wärmedämmung oder auch beziehungsweise dann auch als Hitzeschild dienen und bindet auch noch CO2.
2: Bevor Sie loslegen, gilt es aber auf eines besonders zu achten.
3: Wichtig ist, dass Ihre Fassade vollkommen in Ordnung ist. Sie sollte also nicht bröckelig sein, sondern muss, bevor Sie die Fassade begrünen, denn auch wirklich saniert sein.
2: Ansonsten kann einiges schiefgehen. Darüber können wir vielleicht ein anderes Mal sprechen. Heute wollen wir uns mal die beiden grundsätzlich unterschiedlichen Varianten bei der Wahl der Fassadenbegrünung anschauen.
3: Einmal gibt es Pflanzen, die selbst Haftwurzeln bilden. Das heißt, sie brauchen gar kein Klettergerüst, sondern haften direkt an der Wand an. Das hat den Vorteil, man muss halt kein Gerüst bauen, aber könnte auch zu Nachteilen führen, denn diese Fassade wird von den Saugwurzeln wirklich sehr stark auch beansprucht. Die Pflanzen klammern sich wirklich sehr, sehr fest an diese Fassade und wenn man denn die Pflanzen wieder entnehmen möchte, dann ist das schon mit etwas Aufwand verbunden. Pflanzen, die von selber an der Wand anhaften, ist zum Beispiel Efeu für den schattigen Bereich. Der wilde Wein, es gibt hier eine spezielle Sorte, Parthenocissus tricuspidata feici, der eine fantastische Herbstfärbung bildet. Diese Pflanze ist besonders bei starker Sonneneinstrahlung so, dass sie die Herbstfärbung am schönsten ausbildet. Und sie haben wirklich ganz, ganz tolle Rottöne im Herbst an ihrer Fassade. Dann gibt es auch noch eine Pflanze für den Halbschatten. Das ist die Kletterhortensie Hydrangea petiolaris. Auch die schafft Saugwurzeln und klettert selber auch die Wand hoch. Diese Pflanzen müssen auf alle Fälle im Zaum gehalten werden, denn sonst wachsen sie übers Dach oder vielleicht sogar in die Dachfläche hinein.
2: Wir haben aber ja zwei Varianten vorgestellt und hier kommt schon auch die zweite und die unterscheidet sich sehr grundsätzlich von der ersten Form der Fassadenbegrünung.
3: Ich würde an für sich raten, die selbsthaftenden Pflanzen eher für Fassaden zu nehmen, wie zum Beispiel einer Mauer, einer hässlichen Mauer, die Sie begrünen möchten, wegen halt dieser Haftwurzeln. Im Unterschied dazu gibt es Kletterpflanzen, die ein Klettergerüst benötigen und hier gibt es auch eine sehr schöne große Auswahl. Wenn Sie eine sonnige Wand haben, empfehle ich Ihnen eine schöne Kletterrose. Es gibt auch eine Sorte wilder Wein, Parthenocissus quinquifolia, der ebenfalls ein Klettergerüst benötigt, eine tolle Herbstfärbung hat, aber dafür keine Saugwurzeln ausbildet. Der Blauregen ist auch zu empfehlen. Der klettert sogar an Ihrer Dachrinne hoch, aber bitte auch hier Vorsicht, denn er kann so kräftig wachsen, dass er irgendwann mal die Dachrinne beschädigt bzw. auch zusammendrücken kann. Ich würde also hier auch ein separates Klettergerüst für diese Pflanze empfehlen. Wichtig ist, je sonniger der Standort für den Blauregen ist, desto üppiger wird er blühen. Bitte schauen Sie hier unbedingt auf eine veredelte Pflanze, denn nicht veredelte Pflanzen sind sehr blühfaul. Und das wäre ja einfach viel zu schade.
2: Eine weitere Möglichkeit sieht nicht nur schön aus, es ist sogar die leckerste Variante der Fassadenbegrünung.
3: Eine weitere Möglichkeit, eine Wand zu begrünen, ist, dass Sie Obstbaumspaliere dort anpflanzen. Die Pflanzen werden halt auf Spalier gezogen. Sie werden dort ein Klettergerüst für diese Pflanze bauen und können auch so ihre Wand beschatten und können auch noch herrliche Früchte ernten. Diese Wandbegrünung ist auch wichtig für die für Insekten und auch Vögel nisten durchaus in einer solchen begrünten Wand. Also wirklich sehr empfehlenswert und sie tun auch etwas gegen den Klimawandel.
2: Sie können also zwischen vielen Möglichkeiten wählen. Bevor Sie mit der Begrünung beginnen, sollte ein Profi zu Standort und Wahl der Pflanzen hinzugezogen werden. Und vielleicht auch ein Kostenvoranschlag ist sinnvoll, damit alles, was Sie benötigen, nicht Ihren finanziellen Rahmen übersteigt. Dann aber kann es losgehen mit dem grünen Haus.
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Sag doch selbst, was wirst du anfangen mit deiner Freiheit, die dir jetzt so kostbar erscheint? 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Hä? Und dann, wenn du das satt hast, glaubst du, das Glück liegt auf der Straße und du brauchst es nur aufzuheben, wenn dir danach zumute ist? Hä? Nein, nein, mein Freund.

0: Zum Rendezvous begrüßt sie gleich meine Kollegin Barbara Müller am Mikrofon. Denn die Frührevue, die ist jetzt schon wieder rum. Ich bin Tobias Reuter, damit raus für heute und wünsche Ihnen einen schönen Montag. Machen Sie's gut!
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8: Viele Wolken, etwas Sonnenschein, so präsentiert sich der heutige Montag, aber kaum Schauer. Aber es ist noch ziemlich windig und nur der Wind sorgt dafür, dass die Temperaturen heute noch nicht so richtig steigen wollen. 20 Grad die Höchstwerte in Olpen und in Stolberg, bis zu 21 Grad in Weilerswist, aber eben auch nur 18 Grad in St. Vit und in Schleiden. Am Abend und in der Nacht sind viele Wolken unterwegs, die Temperaturen gehen auf 15 bis 11 Grad zurück. Am Dienstag viele Wolken, etwas Sonnenschein. Scheint gelegentlich noch ein bisschen Regen, aber jetzt wird es jeden Tag deutlich wärmer. Der Sommer kehrt zurück. Schon morgen Höchstwerte zwischen 20 und 24 Grad.
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9: Ich bin Lea Matschulat. Marius Borg-Helby, der Sohn von Norwegens Kronprinzessin Mette-Marit, ist norwegischen Medienberichten zufolge für eine Reihe von Straftaten zu 4 Jahren Haft verurteilt worden.
10: Ausufernde Partys, Drogen, Gewalt und andere schockierende Vorwürfe. Der Fall Heuby hatte Norwegen monatelang in Atem gehalten. Mit dem Urteil ist nun ein vorläufiger Schlusspunkt gesetzt. Doch der Schaden für die Königsfamilie bleibt. Aus Skandinavien, Julia Weschenbach.
9: Die USA und der Iran haben nach wochenlangen Verhandlungen eine vorläufige Übereinkunft für ein Ende des Iran-Krieges gefunden. Die für den weltweiten Öl- und Gashandel wichtige Straße von Hormuz soll US-Präsident Trump zufolge nach der Unterzeichnung des Abkommens am Freitag geöffnet werden. Trotzdem fielen die Ölpreise schon kurz nach Bekanntwerden der Einigung.
11: Die Kurse an den Börsen in Asien haben heute Morgen deutlich zugelegt. Parallel ist der Preis für die weltweite Ölreferenzorte um knapp 4% gefallen. Hintergrund ist, dass das Rahmenabkommen zwischen den USA und dem Iran unter anderem eine vollständige Öffnung der Straße von Hormuz vorsieht. Allerdings erst ab Freitag. Unterzeichnet ist der Deal nämlich noch nicht. Bundeskanzler Friedrich Merz ist trotzdem optimistisch, dass die Weltwirtschaft sich jetzt erholen könnte. Experten bremsen diesen Optimismus aber. Die Einigung sei nur ein erster wichtiger Zwischenschritt. Fiona Reinhardt, Nachrichtenredaktion.
9: Während einer neuen Welle von russischen Luftangriffen auf die Ukraine ist auch die Hauptkirche des Höhlenklosters in Kiew in Brand geraten. Das Höhlenkloster zählt zum Weltkulturerbe. Landesweit wurden ukrainischen Behörden zufolge mindestens 9 Menschen getötet und Dutzende verletzt. Ob die Klosteranlage durch russischen Beschuss oder durch herabfallende Trümmerteile in Brand geraten ist, ist noch unklar. Deutschland ist mit einem klaren Sieg in die Fußball-Weltmeisterschaft gestartet. 7:1 gegen Curaçao lautete das Ergebnis nach dem Abpfiff. Die Elfenbeinküste trennte sich 1:0 von Ecuador. Die Niederlande und Japan gingen unentschieden 2:2 auseinander und Schweden hat sich mit 5:1 gegen Tunesien durchgesetzt.
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13: Auf geht's in die neue Rendezvous-Woche. Tja, Gigi Anderson, der hat's gleich eher mit seiner Lena, aber am Mikrofon ist dennoch Barbara Müller. Schönen guten Morgen.
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0: Die Traveling Wilburys und Handel with Care haben wir gerade noch gehört nach Gigi Anderson. Ja, ich begrüße Sie nochmal ganz herzlich zur neuen Rendezvous-Woche. Die Fußball-Weltmeisterschaft ist ja in vollem Gange. Also ich muss zugeben, ich habe mich dieses Wochenende schon sehr dem Fußball gewidmet. Ich habe auch schon so ein bisschen den Treffpunkt für kommenden Sonntag vorbereitet, denn da geht's auch um das Thema Fußball, aber das nur nebenbei. Aber dennoch, die WM ist großes Thema und die WM-Partys auch natürlich. Da kann aber auch schon mal das ein oder andere kleine Missgeschick passieren. Was dann passiert und wer da versicherungstechnisch zuständig ist, wie das alles laufen kann, das erfahren wir nach der nächsten Musik. Und die kommt von Uwe Busse. Sommer 76, der muss ziemlich heiß gewesen sein. Mal schauen, wie dieser hier noch wird.
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Martin, ne? Also rein inhaltlich finde ich das total gut, wie dir das aus dem Mund rauskommt. Du machst das echt cool. Aber geht das auch auf Deutsch? Ich kann nämlich kein Französisch. Ich bin der Martin, ne? Martin, mein Gott. Du, das hast du schon mal gesagt.

Du, das bringt doch alles nix. Ich bin der Martin, ne? Find das voll gut, wie du dich artikulieren kannst. Aber bei uns in der Männergruppe haben wir diese Problematik auch schon mal durchdiskutiert. Weißt du, du kannst mir nicht einfach einen Ballon aufblasen und dann nachher die Luft rauslassen.

0: ein bisschen Regen. Es wird milder mit 20 bis 24 Grad.
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2: Ich bin Dieter Spieth. Die Gemeinde Kelmis versucht einen Neustart beim Thema Hundewiese. Jahrelang hatte es immer wieder Streit um eine solche Einrichtung gegeben. Mit mehr Abstand zu den Anwohnern setzt die Gemeinde beim zweiten Versuch auf mehr friedliches Miteinander. Am Freitag wurde dazu der neue Kelmis Dogs Park eröffnet. Statt wie bisher am Kohlgelände ist das neue rund 1000 Quadratmeter große Areal etwas mehr abseits von der Wohnbebauung gelegen. Der neue Standort bietet auch einen natürlichen Sichtschutz durch den angrenzenden Wald. Der Feststellungsbeamte der Gemeinde soll künftig häufiger die Einhaltung aller Regeln im neuen Dogspark kontrollieren. Gasalarm am Samstagabend in Schleiden. Die Feuerwehr war wegen eines angeblichen Gasaustritts zur Asylbewerberunterkunft gerufen worden. Das gesamte Gebäude wurde vorsorglich geräumt. Bei der anschließenden Kontrolle ergaben sich keine Hinweise auf ein Gasleck. Trotzdem litten 5 Personen unter einer Reizung von Augen- oder Atemwegen. Eine Person kam deshalb vorsorglich in ein Krankenhaus. Was die Beschwerden ausgelöst hat, blieb zunächst unklar. Die Ermittlungen dauern an. In Eupen und Kettenis findet in dieser Woche eine eigenständige Kampagne zu mehr Sauberkeit im öffentlichen Raum statt. Bis Freitag finden im gesamten Stadtgebiet verstärkte Kontrollen statt, um regelwidrige Verhalten zu ahnden und für mehr Umweltbewusstsein zu sensibilisieren. Es geht darum, Abfälle nicht zu früh vor der Abfuhr draußen bereitzustellen und die illegale Abfallentsorgung einzudämmen, aber auch um das Wegwerfen von Zigarettenstummel auf Straßen oder Plätze und um Verunreinigungen durch Hundekot. Auch die beiden Eupener Schöffen Fabrice Paulus und Caroline Wöll werden die Aktion begleiten und persönlich vor Ort als Ansprechpartner vertreten sein. Viel los war am Wochenende auf dem ehemaligen Bahnhofsgelände in Raren. Beim Bahnhofsfest konnte unter anderem Führerstandsmitfahrten auf einer alten Henschel-Lok aus dem Jahre 1954 unternommen werden. Organisiert wurde die Veranstaltung gemeinsam von den Eisenbahnfreunden Ostbelgien mit den Eisenbahnfreunden Grenzland aus Stolberg. Beide Vereine haben das Ziel, langfristig auch einen touristischen Verkehr umzusetzen. Schon jetzt ist man froh darüber, dass es wieder ein Pechsteh für das Rarener Bahnhofscafé gibt. Auf der Rennstrecke von Spa-Francorchamps fand am Wochenende die Veranstaltung Spa Italia statt. Im Mittelpunkt standen italienische Leidenschaft, mediterrane Lebensfreude und verschiedene Fahrzeuge, die italienische Automobil- und Motorradkultur widerspiegelten. Eines der Highlights war der Rückblick auf 80 Jahre Vespa. Präsentiert wurden auch zahlreiche historische Modelle der Kultmarke. Auf der Rennstrecke sorgten Fahrsessions für Autos und Motorräder und eine Fahrzeugparade für Aufsehen. Hunderte Fahrzeuge waren daran beteiligt. Zur 22. Auflage waren mehrere tausend Menschen in die Ardennen gekommen. 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

also so langsam könnte es ja schon noch mal ein bisschen wärmer werden. Okay, die erste Hitzewelle hatten wir ja schon und die zweite soll ja kommen in dieser Woche. Wie gesagt, ich brauche keine 35 Grad, aber das hier, was wir die letzten Tage hatten, war mir jetzt dann definitiv zu kühl und irgendwie auch ein bisschen zu nass. Und ja, ich weiß, wir brauchen auch das Wasser für die Natur. Naja, ich bin ja mal gespannt, es soll ja jetzt wirklich wärmer werden, wie sich das wieder auf unsere Gesundheit und auf unseren Biorhythmus auswirkt. Und wir gucken gleich mal, wie das Biowetter von heute aussieht, nach BJ Thomas.

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2: Das freut doch alle Wetterfühligen. Zum Start in die neue Woche kehrt nicht nur der Sommer zurück. Die meisten Wetterreize sind zumindest heute überwiegend positiv. Nach tiefem Schlaf kommen wir gut ausgeruht in den neuen Tag. Nur in den Morgenstunden, wenn es noch ein wenig feuchter und kühler ist, da müssen Rheumatiker oder Menschen mit chronischen Atemwegserkrankungen hier und da mit Einschränkungen rechnen. Wir blicken auf den Pollenflug. Da kann man zumindest in den meisten Fällen wieder durchatmen. Wir haben eine mäßige bis starke Konzentration, aber noch von Gräsern. In mäßiger Belastung sind Ampfer- und Wegerichpollen in der Luft und in schwacher Konzentration auch noch einige Linden- und Kieferpollen. Ihnen allen einen angenehmen Start in die neue Woche.
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Soweit von mir für den Moment. Gleich gibt's das Neueste aus aller Welt und dann bin ich wieder für Sie da. Und dann ist auch der Autodoktor wieder dabei. Bis gleich.

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12: Heute Mittag wechseln sich Sonnenschein und lockere Wolkenfelder ab. Regen ist eher die Ausnahme. Die Temperaturen nur aufgrund des Windes, der immer noch recht kräftig bläst, niedriger, als sie eigentlich Mitte Juni sein könnten. 20 Grad die Höchstwerte in Einatten und in Aachen. 18 Grad werden es in Monschau und in Büttchenbach. Bis zu 21 Grad in Weilerswist. Am Abend und in der Nacht viele Wolken, aber nur selten Regen bei 15 bis 11 Grad. Der Dienstag verspricht noch einmal eine Mischung aus vielen Wolken, etwas Sonne und gelegentlich ein bisschen Regen. Es wird milder mit 20 bis 24 Grad.
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14: Ich bin Lea Matschulat. In Großbritannien will die Regierung ein Social-Media-Verbot für unter 16-Jährige durchsetzen. Soziale Medien machten Kinder unglücklich, sagte Premierminister Starmer. Und auch wenn die Nutzung Jugendlichen auch Vorteile bringe, sei ein vollständiges Verbot angesichts der Risiken und der negativen Konsequenzen richtig. Die USA und der Iran haben sich auf ein Abkommen zur Beilegung des Krieges verständigt. Die Einigung dürfte auch beherrschendes Thema beim G7-Gipfel sein, der heute im französischen Evian beginnt. Erwartet wird auch US-Präsident Trump. Das Abkommen zwischen den USA und dem Iran soll dann am Freitag in Genf in der Schweiz unterzeichnet werden.
15: Eigentlich sollte es beim Gipfel um Lieferketten, künstliche Intelligenz und Migration gehen. Doch das Rahmenabkommen zwischen den USA und dem Iran wird alles überstrahlen. Viel ist noch nicht bekannt, was genau in der Verabredung steht. Auf jeden Fall wird Trump den Moment am Genfer See nutzen, um andere G7-Länder in die nächsten Schritte einzubinden. Es geht um die Öffnung der Straße von Hormuz und vor allem danach. Die Sicherheit, dass Öltanker wieder problemlos die Meerenge passieren können. Aus Genf, Anna Ringle.
14: Marius Borg-Höiby, der Sohn von Norwegens Kronprinzessin Mette-Marit, ist norwegischen Medienberichten zufolge für eine Reihe von Straftaten zu 4 Jahren Haft verurteilt worden.
16: Ausufernde Partys, Drogen, Gewalt und andere schockierende Vorwürfe. Der Fall Høiby hatte Norwegen monatelang in Atem gehalten. Mit dem Urteil ist nun ein vorläufiger Schlusspunkt gesetzt. Doch der Schaden für die Königsfamilie bleibt. Und die Belastungen für die Royals werden in Zukunft wohl nicht weniger. Neben dem Skandal um Marius Borg-Høiby steht vor allem dessen schwerkranke Mutter im Fokus. Mette-Marits Gesundheitszustand hatte sich zuletzt deutlich verschlechtert. Aus Skandinavien Julia Weschenbach.
14: Influencer und soziale Medien haben inzwischen einen erheblichen Einfluss auf das Online-Shopping-Verhalten von Kindern und Jugendlichen. So werden 47% der 10- bis 17-Jährigen durch Werbung auf Social-Media-Plattformen auf Produkte aufmerksam, 40% durch Empfehlungen von Influencerinnen und Influencern. Das zeigt die Mediensucht-Sonderanalyse unter anderem der Krankenkasse DAK Gesundheit.
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18: Mit den Nice Little Penguins und mit Show Body Body geht's in die zweite Rendezvousstunde. Nach wie vor mit Barbara Müller am Mikrofon. Guten Morgen.
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0: So, dann schauen wir doch mal schnell auf den Fahrplan für diese Stunde. Zum Beispiel hätten wir den Veranstaltungskalender wie gewohnt in der zweiten Hälfte. Dann gibt's natürlich auch die Regionalnachrichten wie gewohnt um 5:30 und nach Peggy March ist der Autodoktor dann wieder am Start.
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2: In den USA und in China gehören sie in immer mehr Großstädten zum Alltag. 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Wie wir hierzulande künftig fahrerlos unterwegs sein könnten, hat DB Regio die Nahverkehrssparte der Deutschen Bahn in einer aktuellen Studie untersucht. Die Infos hat Danica Gosse.
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4: 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Komplett fahrerlos können wir heute schon fahren. Da sind wir gesetzlich tatsächlich Vorreiter. Was fehlt, sind die autonomen Serienfahrzeuge. Da ist die Industrie in der Pflicht.
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0: Abend und in der Nacht viele Wolken, aber nur selten Regen bei 15 bis 11 Grad. Der Dienstag verspricht noch einmal eine Mischung aus vielen Wolken, etwas Sonne und gelegentlich ein bisschen Regen. Es wird milder mit 20 bis 24 Grad.
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2: Ich bin Dieter Spät. Die Gemeinde Kelmis versucht einen Neustart beim Thema Hundewiese. Jahrelang hatte es immer wieder Streit um eine solche Einrichtung gegeben. Mit mehr Abstand zu den Anwohnern setzt die Gemeinde beim zweiten Versuch auf mehr friedliches Miteinander. Am Freitag wurde dazu der neue Kelmis Dogs Park eröffnet. Statt wie bisher am Kohlgelände ist das neue rund 1000 Quadratmeter große Areal etwas mehr abseits von der Wohnbebauung gelegen. Der neue Standort bietet auch einen natürlichen Sichtschutz durch den angrenzenden Wald. Der Feststellungsbeamte der Gemeinde soll künftig häufiger die Einhaltung aller Regeln im neuen Dogspark kontrollieren. Gasalarm am Samstagabend in Schleiden. Die Feuerwehr war wegen eines angeblichen Gasaustritts zur Asylbewerberunterkunft gerufen worden. Das gesamte Gebäude wurde vorsorglich geräumt. Bei der anschließenden Kontrolle ergaben sich keine Hinweise auf ein Gasleck. Trotzdem litten 5 Personen unter einer Reizung von Augen- oder Atemwegen. Eine Person kam deshalb vorsorglich in ein Krankenhaus. Was die Beschwerden ausgelöst hat, blieb zunächst unklar. Die Ermittlungen dauern an.

0: Leitfaden auf einer alten Henschel-Lok aus dem Jahre 1954 unternommen werden. Organisiert wurde die Veranstaltung gemeinsam von den Eisenbahnfreunden Ostbelgien mit den Eisenbahnfreunden Grenzland aus Stolberg. Beide Vereine haben das Ziel, langfristig auch einen touristischen Verkehr umzusetzen. Schon jetzt ist man froh darüber, dass es wieder ein Pechsteh für das Rahener Bahnhofscafé gibt. Auf der Rennstrecke von Spa-Francorchamps fand am Wochenende die Veranstaltung Spa Italia statt. Im Mittelpunkt standen italienische Leidenschaft, mediterrane Lebensfreude und verschiedene Fahrzeuge, die italienische Automobil- und Motorradkultur widerspiegelten. Eines der Highlights war der Rückblick auf 80 Jahre Vespa. Präsentiert wurden auch zahlreiche historische Modelle der Kultmarke. Auf der Rennstrecke sorgten Fahrsessions für Autos und Motorräder und eine Fahrzeugparade für Aufsehen. Hunderte Fahrzeuge waren daran beteiligt. Zur 22. Auflage waren mehrere tausend Menschen in die Ardennen gekommen. 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

Nicht nur am Wochenende, sondern auch in der Woche wird ja bei uns in der Eifel eine Menge geboten. Und deswegen schauen wir jeden Tag um diese Zeit auf den Veranstaltungskalender. Das tun wir auch nach Andreas Oskar.

0: 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Einen Hauch von Strandfeeling verspricht die große Beachparty im alten Schwimmbad in Euskirchen. Sommerlich wird es hier ab 16 Uhr. Das Ensemble des Aachener Grenzlandtheaters ist wieder auf Tour. Diesmal mit der Komödie 1:22 vor dem Ende. Der Vorhang öffnet sich um 20 Uhr im Kurhaus von Gmünd. Im Herzen der Eupener Innenstadt findet heute Abend Rudelgucken zur Fußball-WM statt. Gezeigt wird das Spiel Belgien-Ägypten ab 21 Uhr in der Eupener Innenstadt sowie am St. Vitter Triangel im Fußballdorf in Welkenrath und im Stadtzentrum von Malmedy. Letzter Tag bei der Kirmes in Wallerode mit einem Frühshoppen sowie Aktionen am Nachmittag endet dann die Kirmes im Dorfzentrum. Im Rahmen des Borderline-Trialogs wird über Essstörungen in Verbindung mit dem Syndrom berichtet. Ab 18 Uhr in den Räumen der Aachener Laienhelfer-Initiative. Heute findet wieder ein Konzert aus der Klassikreihe Spannungen statt. Auftakt ist um 19 Uhr im historischen Wasserkraftwerk Heimbach. Auch heute wird wieder aus Heimsuchung gelesen. Aufgeblättert wird um 19 Uhr in der Aachener Barockfabrik. Über das Parlament und seine Mitglieder informiert die große Wanderausstellung des Deutschen Bundestages. Sie ist bis Freitag im Haus der Städteregion in Aachen zu sehen. Eröffnung ist heute um 12 Uhr. Die Kulturgeschichte des Rheinlandes lässt sich bei einem Besuch im LVR-Freilichtmuseum in Mechernich-Kommern entdecken. Derzeit werden dort unter anderem die Sonderausstellungen Wir Rheinländer sowie Grässliche Glückseligkeit, Faszination Kitsch gezeigt. Neu ist hier die Ausstellung Haus alt mach neu. Ebenfalls neu ist eine Schau, die sich mit dem Thema Geburten im ländlichen Raum vor mehr als 100 Jahren beschäftigt. Und derzeit wird auch die Wanderausstellung Netzwerk Börde gezeigt. Geöffnet ist täglich von 11 bis 17 Uhr. Immer einen Besuch wert ist Vogelsang IP in Schleiden. Die Ausstellung Bestimmung Herrenmensch entführt sie in dunkelste Kapitel der deutschen Vergangenheit. Aktuell wird sie von den drei Sonderausstellungen Auch du gehörst dem Führer, Visionen der Macht und Butterbrot ein Jahr Gefängnis begleitet. Die Show Wildnisträume befasst sich mit der vielfältigen Flora und Fauna im Nationalpark Eifel. Außerdem finden täglich Ranger-Touren und Geländeführungen statt. Geöffnet ist von 10 bis 18 Uhr. Und zum letzten Mal öffnet heute auch die Kirmes in Udler. Buden und Fahrgeschäfte sind ab dem Mittag geöffnet. Außerdem findet ein Frühshoppen und ein Familienaktionsnachmittag statt. Abends ist Kirmesausklang im Dorfsaal. 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

Es wird schon wieder Zeit, das Feld für ein paar Minuten zu räumen. Die Kollegen aus der Nachrichtenredaktion werden Sie nämlich jetzt gleich auf den neuesten Stand der Dinge bringen. Und dann geht's hier noch eine Stunde mit mir weiter im Rendezvous. Ich freue mich drauf. Bis gleich.

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19: Heute Mittag wechseln sich Sonnenschein und lockere Wolkenfelder ab. Regen ist eher die Ausnahme. Die Temperaturen nur aufgrund des Windes, der immer noch recht kräftig bläst, niedriger als sie eigentlich Mitte Juni sein könnten. 20 Grad die Höchstwerte in Einatten und in Aachen. 18 Grad werden es in Monschau und in Büttchenbach. Bis zu 21 Grad in Weilerswist. Am Abend und in der Nacht viele Wolken, aber nur selten Regen bei 15 bis 11 Grad. Der Dienstag verspricht noch einmal eine Mischung aus vielen Wolken, etwas Sonne und gelegentlich ein bisschen Regen. Es wird milder mit 20 bis 24 Grad.
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20: Ich bin Lea Matschulat. Das Abkommen zwischen den USA und dem Iran könnte einen Aufschwung für die Wirtschaft bringen. Außerdem könnten neben den Ölpreisen auch die Spritpreise sinken. Das dürfte aber noch eine Weile dauern, selbst wenn die Straße von Hormuz wieder für den Schiffsverkehr freigegeben ist.
21: Eine schnelle Entspannung bei der Inflation und auf den Ölmärkten ist nicht in Sicht, sagt Bundesbankpräsident Joachim Nagel. Zustimmung bekommt er aus der Mineralölbranche. Bis sich die Spritpreise wieder normalisieren, könne es Monate dauern. Zwar soll die Straße von Hormuz laut der Einigung zwischen USA und Iran bald wieder freigegeben werden, dann müsse sie aber erstmal auf Minen untersucht werden. Außerdem sei die Infrastruktur in der Region stark beschädigt worden. Und besonders entscheidend, das Abkommen muss ja erstmal noch unterzeichnet werden. Das soll am Freitag passieren. Fiona Reinhardt, Nachrichtenredaktion.
20: In Großbritannien will die Regierung ein Social-Media-Verbot für unter 16-Jährige durchsetzen. Soziale Medien machten Kinder unglücklich, sagte Premierminister Starmer. Und auch wenn die Nutzung Jugendlichen auch Vorteile bringe, sei ein vollständiges Verbot angesichts der Risiken und der negativen Konsequenzen richtig. Starmer kündigte auch konsequente Maßnahmen beim Gaming und Livestreaming an. Marius Borg-Høby, der Sohn von Norwegens Kronprinzessin Mette-Marit, ist norwegischen Medienberichten zufolge für eine Reihe von Straftaten zu 4 Jahren Haft verurteilt worden.
22: Ausufernde Partys, Drogen, Gewalt und andere schockierende Vorwürfe. Der Fall Høby hatte Norwegen monatelang in Atem gehalten. Mit dem Urteil ist nun ein vorläufiger Schlusspunkt gesetzt. Doch der Schaden für die Königsfamilie bleibt. Und die Belastungen für die Royals werden in Zukunft wohl nicht weniger. Neben dem Skandal um Marius Borg-Høby steht vor allem dessen schwerkranke Mutter im Fokus. Mette-Marits Gesundheitszustand hatte sich zuletzt deutlich verschlechtert. Aus Skandinavien, Julia Weschenbach.
20: Der ukrainische Präsident Selenskyj hat die Gruppe der 7 großen Industrienationen zu einer entschlossenen Antwort auf die russischen Angriffe in Kiew und anderen Städten aufgerufen. Es brauche mehr Druck auf den Aggressor, mehr Unterstützung für die Luftverteidigung der Ukraine und vor allem zum Schutz vor Angriffen mit ballistischen Raketen. Das teilte Selenskyj bei Telegram mit. Er wird am Abend beim G7-Gipfel im französischen Evian erwartet.
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23: Und damit beginnt die dritte Rendezvous-Stunde weiterhin mit Barbara Müller am Mikrofon. Und ich sage wie immer Mahlzeit und herzlich willkommen.
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0: Die Stadt Olpen möchte gerne den Müll in den Haushalten weiter reduzieren und dafür versucht man, die Bürgerinnen und Bürger entsprechend zu sensibilisieren. Jetzt wieder mit neuen Kampagnen, über die wir gleich berichten nach der nächsten Musik.
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0: Die Stadt Eupen will die Müllmengen in den Haushalten noch mehr reduzieren. Dafür sind weitere Sensibilisierungskampagnen geplant. Heute beginnt sogar eine Sonderausgabe des Sauberkeitsmarathons. Julia Braun berichtet.
1: Die Müllentsorgung ist gerade in vielen Orten der DG wieder ein heißes Diskussionsthema. Denn die Gemeinden dürfen den Abfall nicht mit einem Minus entsorgen. Das heißt, es darf nicht draufgezahlt werden. Gewinn darf man mit der Müllsteuer aber auch nicht machen. Und die Entsorgung wird immer teurer. Es sollte also in jedem Haushalt Müll getrennt und die Müllmenge reduziert werden. In den letzten Jahren hatte Eupen damit Erfolg. Die Menge des Restmülls pro Einwohner ging deutlich zurück. Allerdings wächst die Menge des Biomülls nur gering an. Es wird also nicht sorgfältig genug getrennt, was wiederverwertet werden kann. Dennoch ist Eupens Umweltschöffe Fabrice Paulus mit dem Zwischenschritt zufrieden. Das Erreichte spiegelt sich in Zahlen wider.
2: Wir sind doch, sag ich mal, zufrieden, dass wir vor allen Dingen keine Ansteigen mehr haben mit dem Restmüll, sondern dass wir da nur eine Verschiebung innerhalb des Bereiches haben. Wo wir jedoch noch Handlungsbedarf sehen, das ist bei den organischen Abfällen, die über die Biotüte entsorgt werden. Das steigt seit 3 Jahren kontinuierlich, aber da, denke ich, ist noch sehr viel Luft nach oben, um dort noch aktiv zu werden.
1: Eupen ist hier bislang eigentlich gut aufgestellt. Grünabfälle werden zum Kompostwerk gefahren oder abgeholt. Aber vor allem der Biomüll bereitet noch Probleme. Hier soll eine Sensibilisierungskampagne gegensteuern.
2: Die Visaton ist halt für nicht bearbeitete Lebensmittel, das heißt vor allen Dingen Obst- und Gemüseschalen, nicht gekochte Abfälle. Dagegen der organische Müll, der in der Biomülltüte kommen kann natürlich auch Essensreste nach dem Essen noch finden. Und da müssen wir die Leute mitnehmen und ihnen das näher bringen, dass alles, was organischer Müll ist, nicht in den Restmüll gehört, sondern in die Biomülltüte, weil das würde uns einen enormen Schritt nach vorne bringen, indem wir besser noch den Restmüll und den organischen Müll trennen. Und dadurch würden auch langfristig die Müllkosten stabil bzw. nicht so stark steigen wie andererorts.
1: Bereits erfolgreich eingeführt wurde die direkte Ansprache der Bevölkerung. Immer im Herbst nimmt Eupen am Sauberkeitsmarathon der Wallonie teil. Nun organisiert die Stadt Eupen eine Sommerkampagne. Dazu werden auch die beiden Schöffen Fabrice Paulus und Caroline Wöll selbst ab dem 15. Juni in Eupen und Kettenes auf den Straßen präsent sein. Dabei geht es vor allem um Schritte hin zu mehr Abfallvermeidung und zur richtigen Entsorgung.
2: Hier geht es nun mehr darum, dass man vor allen Dingen öffentlichen Müll korrekt entsorgt und den Hausmüll halt nicht in eine öffentliche Mülltonne, sondern zu Hause über den Restmüllsack entsorgt oder über den Biomüllsack.
1: Immerhin, Eupen ist mit seinen Bürgern bei der Mülltrennung schon so erfolgreich, dass die Stadt bei den Entsorgungskosten mit den eingenommenen Müllsteuern auskommt.
2: Durch das breite Angebot an Müllentsorgung, das wir haben, durch Restmüllsäcke, Biomülldecke, 2 Wertstoffhöfe, Grünabfälle über die Wiesa und den Kompostplatz, sowie auch das Sperrmüllsortierzentrum Erstsickel, wo wir vor Ort gehen können und auch Abholservice haben, können wir das sehr variieren. Und dadurch können wir im Vergleich zu anderen Gemeinden unsere Müllkosten stabil oder nur leicht ansteigen lassen. Dadurch, dass wir noch sehr viel aus eigener Hand betreiben, anstelle das mit dem kommunalen Zweckverband Intradel zu machen, wo man dann nicht mehr so frei in der Ausübung der Müllsteuer und vor allen Dingen des Abfallmanagements ist, wie wenn man noch alles selber macht. Das hat sicherlich einen Preis, das ist ein bisschen mehr Aufwand in der Verwaltung, aber das Resultat lässt sich sehen, dass wir mit den beiden Betrieben, die ich zuletzt angesprochen hatte, mit Erstsickel und auch mit der Wiesa für die Grünabfälle, auch noch gleichzeitig lokale Sozialbetriebe unterstützen. Und das ist ein lokaler Wirtschaftskreislauf. Das ist genau das, was alle wollen. Und wir haben es in Eupen schon seit Jahrzehnten.
1: Weil aber doch immer noch ein wenig mehr geht, findet ab dem 15. Juni eine Sonderausgabe des Sauberkeitsmarathons in Eupen statt.

Du, Simone hat mit dem Rendezvous am Montagvormittag und wir verbringen die Mittagspause gemeinsam. Übrigens, heute wird der Macht des Lächelns gedacht. Ja, heute ist Tag der Macht des Lächelns. Das kann man ruhig mal erwähnen, denn ein Lächeln kann schon eine ganze Menge ausmachen. Ich denke, das ist schon die halbe Miete. Und wenn man mit einem Lächeln durch den Tag geht, da geht's uns doch allen besser. Und da kann man doch dem einen oder anderen schon ein bisschen Freude ins Gesicht zaubern. Vielleicht steckt das ja auch ein bisschen an. Ja, und mir wird gleich das nächste Lächeln aufs Gesicht gezaubert, denn heute ist nämlich auch noch Tag des Strandkorbs. Okay, der passt jetzt vielleicht nicht ins Studio, aber wer weiß, der nächste Urlaub, der kommt ja bestimmt für den einen oder anderen von uns. Gleich gibt's hier erstmal das Neueste aus Eifel und Euregio nach der nächsten Musik.

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1: Heute Mittag wechseln sich Sonnenschein und lockere Wolkenfelder ab. Regen ist eher die Ausnahme. Die Temperaturen nur aufgrund des Windes, der immer noch recht kräftig bläst, niedriger, als sie eigentlich Mitte Juni sein könnten. 20 Grad die Höchstwerte in Einatten und in Aachen. 18 Grad werden es in Monschau und in Büttchenbach. Bis zu 21 Grad in Weilerswist. Am Abend und in der Nacht viele Wolken, aber nur selten Regen bei 15 bis 11 Grad. Der Dienstag verspricht noch einmal eine Mischung aus vielen Wolken, etwas Sonne und gelegentlich ein bisschen Regen. Es wird milder mit 20 bis 24 Grad.
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2: Ich bin Ina Pleier. In Nettersheim spitzen sich die Probleme bei der Unterbringung von Flüchtlingen seit Monaten immer mehr zu. Die Verwaltung muss 178 Personen zusätzlich aufnehmen. Dafür fehlen die Kapazitäten. Nur 25 Unterbringungsplätze gibt es noch in der Eifelgemeinde. Die Verwaltung benötigt in den nächsten Monaten mehrere Dutzend neue Unterbringungsplätze. Wird kein Wohnraum gefunden, könnte die letzte Lösung in einer neuen Containersiedlung liegen. Längere Zeit hatte die Gemeinde von der Umnutzung der Eifelhöhenklinik in Marmagen als Flüchtlingsunterkunft profitiert. Deren Kapazitäten wurden auf den Unterbringungsschlüssel der Gemeinde angerechnet. Seit mehr als einem Jahr ist die Unterkunft in den

0: Der Verursacher konnte bislang nicht ermittelt werden. Die Gemeinde Simmerath hofft auf Hinweise möglicher Zeugen. In Würseln ist am Wochenende groß gefeiert worden. Dort waren zahlreiche Menschen zur Kirmes und den Jugendspielen in die Quartiere gekommen. Höhepunkt war das große Fahnenschwenken mit den Jugendlichen am Sonntagvormittag vor der Kirche St. Sebastian. Am Abend fand ein gemeinsamer Festzug statt. Die Kirmes ist einer der gesellschaftlichen Höhepunkte in jedem Jahr in Würseln. 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

Radio 700 mit dem Rendezvous, das so langsam aber sicher in die Schlussphase geht. Wir schauen nach Euskirchen und blicken auf die Jahresbilanz der Verbraucherzentrale nach der nächsten Musik.

0: Immer wichtiger wird die Arbeit der Verbraucherzentralen. Das spiegelt sich auch in der Jahresbilanz der Verbraucherschützer des Kreises Euskirchen wider. Auch dort musste festgestellt werden, dass die Bewältigung des Alltags immer komplexer wird und es lauern immer mehr Fallen. Julia Braun berichtet.
1: Einmal im Jahr zieht die Verbraucherzentrale im Kreis Euskirchen Bilanz. Seit Jahren werden ihre Angebote immer häufiger genutzt. Das spiegeln auch die Zahlen aus 2025 wider, sagt Monika Schiffer, Leiterin der Verbraucherzentrale im Kreis Euskirchen.
2: Wir haben knapp 4.200 Verbraucheranliegen letztes Jahr bearbeitet. Das ist ungefähr konstant mit letztem Jahr ein bisschen weniger. Allerdings hat sich die Anzahl der Rechtsberatungen und Vertretungen erhöht. Das ist also deutlich angestiegen. Da merkt man auch wirklich, die Menschen benötigen immer häufiger wirklich die rechtliche Unterstützung und die Hilfe, um die Probleme zu lösen.
1: Besonders viele Anfragen bleiben weiter in den Bereichen Energie- und Netzbetreiber. Hier sind nicht nur durch das sogenannte Heizungsgesetz oft viele Fragen offen.
2: Im Bereich Energierecht, das beschäftigt uns ja schon seit einigen Jahren sehr stark, gibt es so verschiedene Schwerpunkte. Das eine sind untergeschobene Verträge, die häufig auch sehr teuer sind und dann aber auch Probleme mit dem Netzbetreiber und Messstellenbetreiber sozusagen. Da kommt es sehr häufig zu Verwechslungen oder die sind falsch hinterlegt. Wenn jemand sich auch mal vielleicht selber vertan hat, das ist immer sehr, sehr schwer, das rückabzuwickeln, oder wenn Zähler ausgetauscht werden turnusmäßig, dass die Information beim Netzbetreiber nicht vermerkt ist und somit auch nicht an den Anbieter, an den Lieferanten gegeben werden kann und der dann natürlich auch keine plausible Abrechnung erstellen kann.
1: Ein neues Problem sind die digitalen Verträge, die im Internet geschlossen werden. Sie gehen schnell und sind einfach abzuschließen. Oft fängt für die Verbraucher damit aber auch der Ärger an.
2: Wir haben sehr viele Anfragen gehabt zum Thema untergeschobene Verträge im Internet. Also irgendeine Dienstleistung, von der man annimmt, dass sie kostenlos ist, dann hinterher doch mit einer Rechnung resultierte. Da muss man heutzutage sehr, sehr genau aufpassen, weil viele Unternehmen machen das auch richtig und informieren über den Preis und haben einen Bezahlbutton. Also von daher wirklich Augen auf, ja, im Internet.
1: Besonders schwierig ist hier die Zunahme der KI im Alltag. Viele erhoffen sich von ihr schnelle Lösungen oder Antworten, doch die Verbraucherzentrale mahnt zur Vorsicht. Die KI weiß weniger, als viele denken und gibt oft falsche Antworten, auf die sie sich auf keinen Fall verlassen sollten.
2: Man muss ihnen dann sozusagen beiwiegen, dass ihre Ansicht halt eben nicht zu vertreten ist rechtlich und dann müssen wir sie halt eben auch enttäuschen qualifiziert. Das ist nicht immer leicht. Manche merken auch gar nicht, dass sie es mit einer KI zu tun haben. Das kommt auch häufiger vor und ja, das stellt uns natürlich auch vor weitere Herausforderungen.
1: Tatsächlich werden die Angebote der Verbraucherzentrale immer häufiger in Anspruch genommen, denn die Fragen werden immer vielfältiger. Aus Sicht von Schiffer wird aber auch der Alltag immer komplexer. Schon allein Vertragsbeziehungen sind schnell nicht mehr so einfach wie früher zu durchschauen.
2: Wir merken heutzutage, wir wollen halt eben Vertragsunterlagen haben oder Unterlagen auch zu einem Vorgang. Dann merkt man, der findet sich nicht nur noch auf Papier und man hat das in einem Ordner, sondern man hat vielleicht was in Papierform, man hat was per E-Mail, man findet etwas in einem Kundenkonto, man hat per WhatsApp oder per SMS noch mit dem Anbieter gechattet. Manches kann man ausdrucken, manches muss man in Screenshot machen, manches kann man so weiterleiten. Also schon allein auch die Zusammenstellung von Unterlagen und auch das ist wichtiger rauszufiltern, weil man bekommt ja auch während so einer Vertragsabwicklung so viele unnötige Informationen. Das macht es immer schwieriger und komplexer auch.
1: Langweilig wird es den Mitarbeitern bei den Verbraucherzentralen also nicht. Ihre Arbeit wird immer wichtiger, wenn es darum geht, sich im Alltagsdschungel oder bei Problemen zurechtzufinden und nach geeigneten Lösungen zu suchen.

Soweit von mir für heute. Ich mache mich jetzt gleich auf in die Mittagspause. Das Rendezvous geht zu Ende. Derweil wird Sie mein Kollege Jochen Späth durch den Nachmittag begleiten mit dem Treffpunkt nach den Nachrichten. Ich wünsche Ihnen eine schöne Woche, sage Tschüss, bis bald. Barbara Müller ist raus und weg für heute.

Ich gehe höchstens mit den Eltern ein Stück spazieren ab und zu. Mein Vater sagt, so muss das bleiben. Und dafür schenkt er mir Konfetti.

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10: Heute Mittag wechseln sich Sonnenschein und lockere Wolkenfelder ab. Regen ist eher die Ausnahme. Die Temperaturen nur aufgrund des Windes, der immer noch recht kräftig bläst, niedriger als sie eigentlich Mitte Juni sein könnten. 20 Grad die Höchstwerte in Einatten und in Aachen. 18 Grad werden es in Monschau und in Büttchenbach. Bis zu 21 Grad in Weilerswist. Am Abend und in der Nacht viele Wolken, aber nur selten Regen bei 15 bis 11 Grad. Der Dienstag verspricht noch einmal eine Mischung aus vielen Wolken, etwas Sonne und gelegentlich ein bisschen Regen. Es wird milder mit 20 bis 24 Grad.
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11: Ich bin Lea Matschulat. In Großbritannien will die Regierung ein Social-Media-Verbot für unter 16-Jährige durchsetzen. Soziale Medien machten Kinder unglücklich, sagte Premierminister Starmer. Und auch wenn die Nutzung Jugendlichen auch Vorteile bringe, sei ein vollständiges Verbot angesichts der Risiken und der negativen Konsequenzen richtig. Die USA und der Iran haben sich auf ein Abkommen zur Beilegung des Krieges verständigt. Die Einigung dürfte auch beherrschendes Thema beim G7-Gipfel sein, der heute im französischen Evian beginnt. Erwartet wird auch US-Präsident Trump. Das Abkommen zwischen den USA und dem Iran soll dann am Freitag in Genf in der Schweiz unterzeichnet werden.
12: Eigentlich sollte es beim Gipfel um Lieferketten, künstliche Intelligenz und Migration gehen. Doch das Rahmenabkommen zwischen den USA und dem Iran wird alles überstrahlen. Viel ist noch nicht bekannt, was genau in der Verabredung steht. Auf jeden Fall wird Trump den Moment am Genfer See nutzen, um andere G7-Länder in die nächsten Schritte einzubinden. Es geht um die Öffnung der Straße von Hormuz und vor allem danach. Die Sicherheit, dass Öltanker wieder problemlos die Meerenge passieren können. Aus Genf, Anna Ringle.
11: Marius Borghøby, der Sohn von Norwegens Kronprinzessin Mette Marit, ist norwegischen Medienberichten zufolge für eine Reihe von Straftaten zu 4 Jahren Haft verurteilt worden.
13: Ausufernde Partys, Drogen, Gewalt und andere schockierende Vorwürfe. Der Fall Høyby hatte Norwegen monatelang in Atem gehalten. Mit dem Urteil ist nun ein vorläufiger Schlusspunkt gesetzt. Doch der Schaden für die Königsfamilie bleibt. Und die Belastungen für die Royals werden in Zukunft wohl nicht weniger. Neben dem Skandal um Marius Borghoiby steht vor allem dessen schwerkranke Mutter im Fokus. Mette Marits Gesundheitszustand hatte sich zuletzt deutlich verschlechtert. Aus Skandinavien Julia Weschenbach.
14: Influencer und soziale Medien haben inzwischen einen erheblichen Einfluss auf das Online-Shopping-Verhalten von Kindern und Jugendlichen. So werden 47% der 10- bis 17-Jährigen durch Werbung auf Social-Media-Plattformen auf Produkte aufmerksam, 40% durch Empfehlungen von Influencerinnen und Influencern. Das zeigt die Mediensucht-Sonderanalyse unter anderem der Krankenkasse DAK Gesundheit.
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10: Und wir starten durch in eine neue Woche Treffpunkt. Schön, dass Sie mit dabei sind. Hallo zusammen.

0: Ja, wenn das stimmt, was die Wetterfrösche so sagen, dann kommt ja endlich der Sommer wieder. Wir sind bereit in dieser Woche, um ihn reinzulassen. Auch heute bei 3 Stunden Treffpunkt spielt der Sommer eine wichtige Rolle, denn wir haben tolle musikalische Geburtstagskinder vom Wochenende und von heute, 8 an der Zahl. Wir haben den Veranstaltungskalender und die Zeitreise und auch ein paar Hinweise auf unser Programm der kommenden Stunden. Das alles hier in den nächsten 3 Stunden Treffpunkt.
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Wir beginnen mit den musikalischen Geburtstagskindern vom Wochenende hier bei Radio 700 im Treffpunkt. Und da kommen wir gleich zu einer Frau, die zunächst an der Seite ihres damaligen Partners große Erfolge feiern konnte. Internationale Hits wie Morning of My Life oder Cinderella Rockefeller prägten in den 60er Jahren die Charts rund um den Globus. Ende der 60er war Schluss für das Traumpaar und für die gemeinsame Musik. Sie machte weiter mit Soloprojekten wie Liederabenden in Israel, in ihrer Heimat oder auch in Deutschland. Und daneben spielte sie auch einige Male Theater. Am Wochenende feierte Esther Ofarim ihren 85. Geburtstag. Wir spielen Musik von Abi und Esther Ofarim.

Jetzt kommt Lebensgefühl wie an heißen Tagen in Italien auf. Kein Wunder, denn Italiens Rockröhre feierte am Wochenende ihren 72. Geburtstag. Geboren in Siena, hatte sie sich schon früh für internationalen Rock begeistert und ihre Stimme ausbilden lassen. Anfang der 80er Jahre begann ihre internationale Karriere mit Titeln wie Ora oder Amerika. 1984 dann ihr erster großer Nummer-1-Hit mit Foto Romanza. Es folgten weitere Erfolge in Serie, zum Beispiel 1986 Bello e Impossibile oder 1987 I Maschi. Damals ging sie auch auf internationale Tournee und war in großen ausverkauften Hallen rund um den Globus am Start. Ihren vielleicht allergrößten Erfolg feierte sie 1990 zur Eröffnung der Fußball-Weltmeisterschaft an der Seite von Eduardo Benato mit dem Supererfolg Un'estate Italiana. Am Wochenende feierte sie ihren 72. Geburtstag und wer gute Musik mag, der dreht jetzt ganz laut, denn wir feiern den Geburtstag von Gianna Nannini.

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1: Heute Mittag wechseln sich Sonnenschein und lockere Wolkenfelder ab. Regen ist eher die Ausnahme. Die Temperaturen nur aufgrund des Windes, der immer noch recht kräftig bläst, niedriger als sie eigentlich Mitte Juni sein könnten. 20 Grad die Höchstwerte in Einatten und in Aachen. 18 Grad werden es in Monschau und in Büttchenbach. Bis zu 21 Grad in Weilerswist. Am Abend und in der Nacht viele Wolken, aber nur selten Regen bei 15 bis 11 Grad. Der Dienstag verspricht noch einmal eine Mischung aus vielen Wolken, etwas Sonne und gelegentlich ein bisschen Regen. Es wird milder mit 20 bis 24 Grad.
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2: Ich bin Ina Pleier. In Nettersheim spitzen sich die Probleme bei der Unterbringung von Flüchtlingen seit Monaten immer mehr zu. Die Verwaltung muss 178 Personen zusätzlich aufnehmen. Dafür fehlen die Kapazitäten. Nur 25 Unterbringungsplätze gibt es noch in der Eifelgemeinde. Die Verwaltung benötigt in den nächsten Monaten mehrere Dutzend neue Unterbringungsplätze. Wird kein Wohnraum gefunden, könnte die letzte Lösung in einer neuen Containersiedlung liegen. Längere Zeit hatte die Gemeinde von der Umnutzung der Eifelhöhenklinik in Marmagen als Flüchtlingsunterkunft profitiert. Deren Kapazitäten wurden auf den Unterbringungsschlüssel der Gemeinde angerechnet. Seit mehr als einem Jahr ist die Unterkunft in den ehemaligen Klinikräumen allerdings bereits geschlossen. In Hergenrath ist es bereits am vergangenen Mittwoch zu einem Verkehrsunfall gekommen. Wie die Polizei berichtet, hatte eine Autofahrerin beim Abbiegen Richtung Bahnhof einen entgegenkommenden Wagen übersehen. Bei dem Frontalzusammenstoß wurde die Unfallverursacherin leicht verletzt. Sie kam in ein Krankenhaus. Beide Fahrzeuge waren nicht mehr fahrbereit. Der entstandene Sachschaden beläuft sich auf mehrere tausend Euro. Unbekannte haben in der Nähe von Simmerath-Lammersdorf eine größere Menge Bauschutt illegal entsorgt. Der Fundort befindet sich im Wald nahe der Weihnachtsbaumkulturen. Wie die Gemeinde mitteilt, soll es sich um Dachelemente eines alten Schuppens handeln. Nun muss untersucht werden, ob sie möglicherweise auch asbestbelastet sind. Der Verursacher konnte bislang nicht ermittelt werden. Die Gemeinde Simmerath hofft auf Hinweise möglicher Zeugen. In Würseln ist am Wochenende groß gefeiert worden. Dort waren zahlreiche

Was passiert 1:22 vor dem Ende? Damit beschäftigt sich eine aktuelle Erfolgskomödie, die vom Aachener Grenzlandtheater inszeniert wurde, jetzt nicht mehr nur im Haus direkt am Elisenbrunnen, sondern wieder auf Tour. Heute Abend im Kurhaus in Gmünd und wenn Sie keine Zeit haben, in den nächsten Tagen ist das Stück auch noch in der Europaschule in Herzogenrath, am Mittwoch in der Stadthalle in Alsdorf, am Freitag im Gymnasium in Basweiler oder am Samstag im St. Michael-Gymnasium in Monschau zu sehen. Lachmuskeln werden hier garantiert strapaziert. Alles, was Sie heute Schönes erleben können, das erfahren Sie gleich wieder in 3 Minuten von meinem Kollegen Lukas Blasius in unseren Veranstaltungstipps.

0: 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Einen Hauch von Strandfeeling verspricht die große Beachparty im alten Schwimmbad in Euskirchen. Sommerlich wird es hier ab 16 Uhr. Das Ensemble des Aachener Grenzlandtheaters ist wieder auf Tour, diesmal mit der Komödie 1:22 vor dem Ende. Der Vorhang öffnet sich um 20 Uhr im Kurhaus von Gmünd. Im Herzen der Eupener Innenstadt findet heute Abend Rudelgucken zur Fußball-WM statt. Gezeigt wird das Spiel Belgien-Ägypten ab 21 Uhr in der Eupener Innenstadt sowie am St. Vitter Triangel im Fußballdorf in Welkenrath und im Stadtzentrum von Malmedy. Letzter Tag bei der Kirmes in Wallerode mit einem Frühshoppen sowie Aktionen am Nachmittag endet dann die Kirmes im Dorfzentrum. Im Rahmen des Borderline-Trialogs wird über Essstörungen in Verbindung mit dem Syndrom berichtet. Ab 18 Uhr in den Räumen der Aachener Laienhelfer-Initiative. Heute findet wieder ein Konzert aus der Klassikreihe Spannungen statt. Auftakt ist um 19 Uhr im historischen Wasserkraftwerk Heimbach. Auch heute wird wieder aus Heimsuchung gelesen. Aufgeblättert wird um 19 Uhr in der Aachener Barockfabrik. Über das Parlament und seine Mitglieder informiert die große Wanderausstellung des Deutschen Bundestages. Sie ist bis Freitag im Haus der Städteregion in Aachen zu sehen. Eröffnung ist heute um 12 Uhr. Die Kulturgeschichte des Rheinlandes lässt sich bei einem Besuch im LVR-Freilichtmuseum in Mechernich-Kommern entdecken. Derzeit werden dort unter anderem die Sonderausstellungen Wir Rheinländer sowie Grässliche Glückseligkeit, Faszination Kitsch gezeigt. Neu ist hier die Ausstellung Haus alt mach neu. Ebenfalls neu ist eine Schau, die sich mit dem Thema Geburten im ländlichen Raum vor mehr als 100 Jahren beschäftigt. Und derzeit wird auch die Wanderausstellung Netzwerk Börde gezeigt. Geöffnet ist täglich von 11 bis 17 Uhr. Immer einen Besuch wert ist Vogelsang IP in Schleiden. Die Ausstellung Bestimmung Herrenmensch entführt sie in dunkelste Kapitel der deutschen Vergangenheit. Aktuell wird sie von den drei Sonderausstellungen Auch du gehörst dem Führer, Visionen der Macht und Butterbrot ein Jahr Gefängnis begleitet. Die Show Wildnisträume befasst sich mit der vielfältigen Flora und Fauna im Nationalpark Eifel. Außerdem finden täglich Ranger-Touren und Geländeführungen statt. Geöffnet ist von 10 bis 18 Uhr. Und zum letzten Mal öffnet heute auch die Kirmes in Udler. Buden und Fahrgeschäfte sind ab dem Mittag geöffnet. Außerdem findet ein Frühshoppen und ein Familienaktionsnachmittag statt. Abends ist Kirmesausklang im Dorfsaal. 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

Immer mehr Menschen werden vom Fußballfieber erfasst. Gestern Abend gab es schon in vielen Orten im deutschen Teil unseres Sendegebietes Rudelgucken beim Spiel der deutschen Fußballnationalmannschaft gegen Curaçao. Oder wie wir jetzt gelernt haben, auf Portugiesisch muss es Curaçao heißen. Allerdings, es ist ja eigentlich eine Insel, die viel mit den Niederlanden zu tun hatte, gehörte ja zu den niederländischen Antillen. Ich denke, da dürfen wir bei uns in der Region auch weiter Curaçao sagen. Heute Abend sind die Roten Teufel in Belgien an der Reihe. Rudelgucken unter anderem in St. Fit angesagt, am Triangel oder auch in der Eupener Innenstadt in Büttchenbach, aber auch im Fußballdorf in Welkenrath in Malmedy und in Spa sowie an ganz vielen anderen Orten. Gleich gibt's bei uns nichts zum Gucken, sondern zum Hören. Aktuelles aus aller Welt und Neues von der Fußball-WM in den Nachrichten um 5 vor 2 und danach starten wir durch in die zweite Stunde Treffpunkt.

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2: Heute Mittag wechseln sich Sonnenschein und lockere Wolkenfelder ab. Regen ist eher die Ausnahme. Die Temperaturen nur aufgrund des Windes, der immer noch recht kräftig bläst, niedriger als sie eigentlich Mitte Juni sein könnten. 20 Grad die Höchstwerte in Einatten und in Aachen. 18 Grad werden es in Monschau und in Büttchenbach. Bis zu 21 Grad in Weilerswist. Am Abend und in der Nacht viele Wolken, aber nur selten Regen bei 15 bis 11 Grad. Der Dienstag verspricht noch einmal eine Mischung aus vielen Wolken, etwas Sonne und gelegentlich ein bisschen Regen. Es wird milder mit 20 bis 24 Grad.
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3: Ich bin Tine Klimach. Bundesaußenminister Johann Wadephul sieht in dem Rahmenabkommen zwischen den USA und dem Iran eine gute Chance für die gesamte Region. Warnt aber vor voreiliger Euphorie. Die vorläufige Verständigung sei eine gute Nachricht. Gewissheit über die Substanz der Einigung werde man aber erst am Freitag haben. Das sagte Wadephul am Rande eines Treffens der EU-Außenminister in Luxemburg. Die USA und der Iran wollen die Einigung am Freitag in Genf unterzeichnen. Die britische Regierung plant ein Verbot von mehreren Social-Media-Plattformen für Kinder und Jugendliche unter 16 Jahren. Das kündigte Premierminister Starmer bei einer Pressekonferenz in London an. Damit folgt Großbritannien dem Vorbild Australiens.
4: Soziale Medien machen Kinder unglücklich, sagte Starmer. Aber weil sie auch Vorteile brächten, sei die Entscheidung nicht leicht gefallen. Doch die Risiken und negativen Konsequenzen überwiegen nach Ansicht der Regierung. Ein vollständiges Verbot sei daher die richtige Entscheidung. Geplant sind auch strengere Regeln für Gaming- und Streaming-Plattformen, damit Erwachsene dort keine Kinder direkt kontaktieren können. Kritiker befürchten, dass das Verbot von Teenagern leicht umgangen werden kann, zum Beispiel durch falsche Altersangaben oder VPN-Dienste, die den Standort virtuell verändern. Aus London, Philipp Detlefs.
3: Der älteste Sohn der norwegischen Kronprinzessin Mette-Marit, Marius Borg-Høiby, ist von einem Gericht in Oslo für 34 Straftaten zu 4 Jahren Haft verurteilt worden. 4 Frauen musste Norweger eine Entschädigung zahlen, darunter 2 Ex-Freundinnen.
5: Das Urteil fiel milder aus, als die Staatsanwaltschaft gefordert hatte. 4 Jahre dürften trotzdem ein schwerer Schlag sein. Nicht nur für Høiby, sondern für die ganze Königsfamilie. Schuldig in 34 Anklagepunkten, darunter in 2 Fällen von Vergewaltigung nach norwegischem Recht. Das Gericht sah es als erwiesen an, dass Høiby mit dem Finger in die Frauen eingedrungen war, während sie schliefen. Einen Freispruch gab es dagegen von 2 weiteren Vergewaltigungsvorwürfen. Aus Skandinavien, Julia Weschenbach.
3: Bei einem Flugzeugabsturz im US-Bundesstaat Missouri sind Behördenangaben zufolge alle 12 Insassen ums Leben gekommen. Die Maschine eines örtlichen Unternehmens habe nach dem Start nicht an Höhe gewinnen können, schreibt die Washington Post. Das Flugzeug schlug schließlich in einem steilen Winkel auf den Boden auf. Die Passagiere waren an Bord, um Fallschirm zu springen.
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2: Der startet mit Ihnen durch in die zweite Stunde am Montagnachmittag. Herzlich willkommen.

0: Kurz nach zwei, Sie hören Radio 700 mit dem Treffpunkt am Montagnachmittag. Wir haben gleich die nächsten musikalischen Geburtstagskinder für Sie, schauen auf eine ganz besondere Sendung, die sich mit echten Showstars beschäftigt, heute Abend bei uns im Programm von Radio 700. Und es gibt auch wieder Schlagzeilen, die die Welt verändert haben, gleich in unserer Zeitreise.
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2: 15. Juni 1961. Die DDR krankt an vielen Problemen. Das größte aber ist die stetige Abwanderung der Bürger in den Westen. Möglich wird das durch das Schlupfloch der freien Stadt West-Berlin, in der sich BRD und DDR-Bürger nach wie vor vermischen. Auf einer Pressekonferenz erklärt nun der Staatsratsvorsitzende der DDR, Walter Ulbricht, auf das Problem angesprochen, völlig zusammenhangslos: Niemand hat die Absicht, eine Mauer zu errichten. Eine der großen Lügen der Geschichte, denn gebaut wird sie trotzdem und das keine zwei Monate später. 15. Juni 1977. Von der Diktatur in die Demokratie. Steinig ist der Weg, den Spanien in den letzten 3 Jahren gegangen ist. Seit 1936 wird das Land mit eiserner Hand regiert. Wichtige Reformen bleiben dabei auf der Strecke. Die Bevölkerung leidet. 1974 beginnt die Wende zur Demokratie, die schließlich das Zeitalter der Diktatur unter Francisco Franco beendet. Nach 41 Jahren kommt es nun zu den ersten freien und geheimen Parlamentswahlen. Der Wahlkampf ist erbittert. Parteien aus unterschiedlichsten Lagern buhlen um die Gunst der in Demokratie vielfach noch ungeübten Iberer. Die ersten Hochrechnungen geben bereits ein eindeutiges Bild ab. Am Abend des langen Wahlabends geht das Mitte-Rechts-Bündnis des späteren Präsidenten Suarez als klarer Sieger hervor. Nun ist nicht nur der Weg in Richtung Marktwirtschaft geebnet. Spanien nähert sich rasch auch der Europäischen Gemeinschaft an. Haben Wirtschaft und Tourismus doch schon zuvor immer die Nähe nach Mittel- und Westeuropa favorisiert. 15. Juni 2017. Technik ohne Grenzen. Bisher ist Telefonieren mit dem Handy, das Verschicken einer SMS oder Surfen im Internet über ein Mobiltelefon beim Urlaub im EU-Ausland schnell richtig teuer. Nun werden in den 28 EU-Mitgliedstaaten sowie in Island, Norwegen und Liechtenstein die Roaming-Gebühren abgeschafft. Bilder oder Nachrichten aus der Ferne nach Hause schicken ist nun nicht mehr teurer als daheim. 15. Juni 1969. Seit 4 Jahren schon ist jede Single von Roy Black, der mit bürgerlichem Namen Gerhard Höllerich heißt, ein Top-10-Hit. Seine braven und verliebten Schlagertexte kommen an. Mit Ich denk an dich schafft er zu Jahresbeginn den ersten Platz in der ersten Ausgabe der ZDF-Hitparade. Dort wird Black zum Dauergast und kommt schon nach 6 Monaten wieder. Diesmal mit dem Titel Das Mädchen Carina, der erneut die Spitze der Verkaufscharts erreicht.

Hier bei Radio 700 blicken wir ein wenig auf das Programm heute Abend und da haben wir eine Sonderausgabe für Sie von Musik à la carte. Es geht zu den großen Showstars von damals. Alice und Ellen Kessler zählen dazu, aber auch noch viele andere mehr. Und genau über die wird heute Abend mein Kollege Uwe Lorenz berichten. Und er hat sich prominente Verstärkung dazugeholt, denn es gibt eine Frau, die hat genau diese Showstars über 6 Jahrzehnte begleitet und selbst viele große Shows in den Vereinigten Staaten, aber auch in Europa mitgestaltet. Peggy March. Heute Abend moderieren die beiden zusammen ab 19 Uhr hier bei Radio 700.

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1: Heute Mittag wechseln sich Sonnenschein und lockere Wolkenfelder ab. Regen ist eher die Ausnahme. Die Temperaturen nur aufgrund des Windes, der immer noch recht kräftig bläst, niedriger als sie eigentlich Mitte Juni sein könnten. 20 Grad die Höchstwerte in Einatten und in Aachen. 18 Grad werden es in Monschau und in Büttchenbach. Bis zu 21 Grad in Weilerswist. Am Abend und in der Nacht viele Wolken, aber nur selten Regen bei 15 bis 11 Grad. Der Dienstag verspricht noch einmal eine Mischung aus vielen Wolken, etwas Sonne und gelegentlich ein bisschen Regen. Es wird milder mit 20 bis 24 Grad.
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2: Ich bin Ina Pleier. In Nettersheim spitzen sich die Probleme bei der Unterbringung von Flüchtlingen seit Monaten immer mehr zu. Die Verwaltung muss 178 Personen zusätzlich aufnehmen. Dafür fehlen die Kapazitäten. Nur 25 Unterbringungsplätze gibt es noch in der Eifelgemeinde. Die Verwaltung benötigt in den nächsten Monaten mehrere Dutzend neuer Unterbringungsplätze. Wird kein Wohnraum gefunden, könnte die letzte Lösung in einer neuen Containersiedlung liegen. Längere Zeit hatte die Gemeinde von der Umnutzung der Eifelhöhenklinik in Marmagen als Flüchtlingsunterkunft profitiert. Deren Kapazitäten wurden auf den Unterbringungsschlüssel der Gemeinde angerechnet. Seit mehr als einem Jahr ist die Unterkunft in den ehemaligen Klinikräumen allerdings bereits geschlossen. In Hergenrath ist es bereits am vergangenen Mittwoch zu einem Verkehrsunfall gekommen. Wie die Polizei berichtet, hatte eine Autofahrerin beim Abbiegen Richtung Bahnhof einen entgegenkommenden Wagen übersehen. Bei dem Frontalzusammenstoß wurde die Unfallverursacherin leicht verletzt. Sie kam in ein Krankenhaus. Beide Fahrzeuge waren nicht mehr fahrbereit. Der entstandene Sachschaden beläuft sich auf mehrere tausend Euro. Unbekannte haben in der Nähe von Simmerath-Lammersdorf eine größere Menge Bauschutt illegal entsorgt. Der Fundort befindet sich im Wald nahe der Weihnachtsbaumkulturen. Wie die Gemeinde mitteilt, soll es sich um Dachelemente eines alten Schuppens handeln. Nun muss untersucht werden, ob sie möglicherweise auch asbestbelastet sind. Der Verursacher konnte bislang nicht ermittelt werden. Die Gemeinde Simmerath hofft auf Hinweise möglicher Zeugen. In Würseln ist am Wochenende groß gefeiert worden. Dort waren zahlreiche Menschen zur Kirmes und den Jugendspielen in die Quartiere gekommen. Höhepunkt war das große Fahnenschwenken mit den Jugendlichen am Sonntagvormittag vor der Kirche St. Sebastian. Am Abend fand ein gemeinsamer Festzug statt. Die Kirmes ist einer der gesellschaftlichen Höhepunkte in jedem Jahr in Würseln. 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

Hier bei Radio 700 kommen wir zu einem Mann, der in den letzten Wochen für Schlagzeilen gesorgt hat. Da wollte er sich zu seinem 65. Geburtstag nochmal einen großen Traum erfüllen und ist für San Marino zusammen mit einer Sängerin zum ESC Song Contest gestartet. Allerdings ins Finale gewählt wurde er nicht. Kein Problem, denn in den letzten Jahren, da sind alle seine übrigen Projekte richtig gut gelaufen. 2024 sein Comeback am Broadway mit dem Musical Moulin Rouge. Zuvor hatte er bereits wieder Culture Club neu Leben eingehaucht und war mit der Band 2022 und 2023 in Europa und den USA auf Tour. Und ich könnte mir vorstellen, dass zu seinem Geburtstag da nochmal was zu hören sein wird. In den 80ern war er ein großes Idol für viele Teenager. Seine Titel mit Culture Club wie Do You Really Want to Hurt Me oder auch Karma Chameleon oder It's a Miracle waren nicht nur gleich zu Beginn bei Top of the Pops, sondern auch ganz vorn in den internationalen Charts. Und als mit Culture Club Schluss war, da setzte er seine Solo-Karriere international fort. Sein erster großer Erfolg war damals Solo Everything I Own. Wir feiern den 65. Geburtstag von Boy George mit Musik von Culture Club.

Wir kommen zu unserem nächsten Weltstar hier im Programm von Radio 700. Seine Karriere begann bereits im zarten Teenageralter von 17 Jahren in seiner Heimat in Frankreich. Ab Anfang der 60er Jahre waren seine Chansons, aber auch schnellere Titel, ein Dauerbrenner in den französischen Chartparaden. Schnell zeichnete sich auch der erste internationale Erfolg ab. Itzy Bitsy Teeny Weeny. Es sollten noch einige weitere dieser Erfolge kommen, meist aber in französischer Sprache. Immer wieder hat er in den 60ern auch versucht, in Deutschland Fuß zu fassen, sang einige Schlager in deutscher Sprache wie Jade Elefant 1962 oder Lass die Leute reden 1966. 1967 gab es dann auch tatsächlich einen größeren Erfolg an der Seite von Achim Reichel und den Rattles. Das alte Haus in New Orleans. Unvergessen sein Konzert unterm Eiffelturm mit mehr als 600.000 Zuschauern im Jahr 2000 und bis 2008, da hatte er mehr als 25 Millionen Schallplatten verkauft, so viel wie kein anderer in Frankreich. 2017 ist er von uns gegangen, am Wochenende, da hätte Johnny Hallyday seinen 83. Geburtstag gefeiert.

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Und wenn Sie sehen möchten, wie das war, es gibt richtig tolle Bilder, die sind bei uns eingestellt auf radio700.eu im Internet. 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
18: Heute Mittag wechseln sich Sonnenschein und lockere Wolkenfelder ab. Regen ist eher die Ausnahme. Die Temperaturen nur aufgrund des Windes, der immer noch recht kräftig bläst, niedriger als sie eigentlich Mitte Juni sein könnten. 20 Grad die Höchstwerte in Einatten und in Aachen. 18 Grad werden es in Monschau und in Büttchenbach. Bis zu 21 Grad in Weilerswist. Am Abend und in der Nacht viele Wolken, aber nur selten Regen bei 15 bis 11 Grad. Der Dienstag verspricht noch einmal eine Mischung aus vielen Wolken, etwas Sonne und gelegentlich ein bisschen Regen. Es wird milder mit 20 bis 24 Grad.
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19: Ich bin Tine Klimach. Die Lage im Nahen Osten hat sich zuletzt etwas entspannt. Die Ölpreise sind gesunken. An den Zapfsäulen kommt davon bisher aber noch zu wenig an, sagt der ADAC. Der Verkehrsclub fordert deshalb, dass die Spritpreise jetzt schnell nachziehen.
15: Konkrete Zahlen nennt der ADAC zwar nicht, aber in angemessenem Umfang müssten die gesunkenen Ölpreise jetzt auch an die Autofahrer weitergegeben werden. Und das zügig, so die klare Forderung des Autoclubs. Der Preis für Superbenzin hat sich in den vergangenen Tagen im Schnitt kaum geändert. Diesel ist immerhin ein bisschen günstiger geworden. Aber im Moment werden die Spritpreise noch durch den Tankrabatt gedrückt. Der läuft aber am Monatsende aus. Und dann, so erwarten jedenfalls die Experten, dürfte der Sprit so oder so wieder teurer werden. Thomas Hohenfeld, Nachrichtenredaktion.
19: Die Bundesregierung reagiert mit deutlicher Kritik auf eine Welle russischer Luftangriffe auf die Ukraine. Dabei ist auch die Hauptkirche des zum Weltkulturerbe zählenden Höhlenklosters in Kiew in Brand geraten. Die Angriffe auf das Kloster verurteilen wir auf das Schärfste, sagte ein Regierungssprecher. Es zeige, wie wenig ausgeprägt die Bereitschaft auf russischer Seite sei, irgendetwas in Richtung einer Beruhigung und einer Befriedung dieses Konfliktes zu tun. Bei den russischen Luftangriffen gab es landesweit ukrainischen Behördenangaben zufolge mindestens 10 Tote und Dutzende Verletzte. Wie steht es um die Bildung in Deutschland? Alle 2 Jahre präsentiert ein Bericht eine umfassende Bestandsaufnahme. In der heute in Berlin vorgestellten aktuellen Fassung wird nun eine Trendwende sichtbar. Der Geburtenknick macht sich bemerkbar.
20: Durch den Geburtenknick sinkt die Zahl der zu betreuenden Kinder. Noch bedeutet das aber keine spürbare Entlastung des Systems. Denn in den Kitas gibt es noch viele Personallücken und in Grundschulen erfordert der neue Rechtsanspruch auf eine ganztägige Betreuung viele Ressourcen. Inhaltlich bestätigt der aktuelle Bildungsbericht erneut 2 Trends. Die Kompetenzen in Lesen, in Mathe und Naturwissenschaften werden insgesamt schwächer. Und für den Bildungserfolg eines Kindes ist in Deutschland oft entscheidend, in was für einem Elternhaus es aufwächst. Aus Berlin, Ronny Tochau.
19: Als Kate Tanner wurde sie in der Fernsehserie Alf berühmt. Nun ist die US-Schauspielerin Ann Schedin im Alter von 77 Jahren gestorben. Ihr langjähriger Agent bestätigte den Tod auf Anfrage der deutschen Presseagentur. Eine Todesursache wurde nicht genannt.
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18: So schaut's aus und wir starten durch in die 3. Stunde Treffpunkt am Montagnachmittag.

0: Kurz nach drei, Sie hören den Treffpunkt hier bei Radio 700 am Montagnachmittag. Wir haben in dieser Stunde noch vier weitere musikalische Geburtstagskinder vom Wochenende und vom heutigen Montag für Sie. Das bedeutet mindestens vier gute Gründe, um dran zu bleiben.
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Unser nächstes Geburtstagskind vom Wochenende, das ist ein echt vielseitiger Mann. In den 70er und 80er Jahren gehörte er zu den erfolgreichsten Glam-Rockern überhaupt. Mit der Band Slade setzte er neue Maßstäbe. Viele der großen Erfolge stammten auch aus seiner Feder. Da wurde also nicht nur von ihm gesungen und Musik gemacht, sondern auch selbst geschrieben. 21 Mal holte er damit die Band in die britischen und die internationalen Charts. So große Erfolge wie Far, Far Away oder Every Day oder auch Merry Christmas Everybody stammten aus seiner Feder. 1992 löste sich die Formation dann auf. Er setzte nicht nur seine musikalische Laufbahn solo fort, sondern wirkte auch in vielen Shows und bei Serien und Filmen als Schauspieler mit. Die Rede ist von Natty Holder, der jetzt seinen 80. Geburtstag feiert. Wir erinnern mit Musik von Slade.

Dieser Mann hier war in seinem Leben auch viel rumgekommen. Er sang rund um den Globus, erblickte genau vor 80 Jahren in Alexandria in Ägypten das Licht der Welt und gilt als einer der größten griechischen Sänger aller Zeiten. 1968, da gründete er mit Vangelis die Psychedelic Rockband Aphrodite's Child, die damals große Erfolge feiern konnte, unter anderem mit Titeln wie Rain and Tears. Seinen großen Durchbruch in Mitteleuropa hatte er dann allerdings als Solo-Interpret. Viele seiner Songs nahm er in mehreren Sprachen auf, Goodbye My Love, Goodbye zum Beispiel in Englisch und in Deutsch. Es gab aber auch weitere große Hits wie Forever and Ever oder auch schöne Titel in deutscher Sprache wie Schönes Mädchen aus Arcadia und noch einige andere mehr. 2015 ist er viel zu früh von uns gegangen. Heute, da hätte er seinen 80. Geburtstag gefeiert. Erinnerungen an Demis Roussos.

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1: Heute Mittag wechseln sich Sonnenschein und lockere Wolkenfelder ab. Regen ist eher die Ausnahme. Die Temperaturen nur aufgrund des Windes, der immer noch recht kräftig bläst, niedriger als sie eigentlich Mitte Juni sein könnten. 20 Grad die Höchstwerte in Einatten und in Aachen. 18 Grad werden es in Monschau und in Büttchenbach. Bis zu 21 Grad in Weilerswist. Am Abend und in der Nacht viele Wolken, aber nur selten Regen bei 15 bis 11 Grad. Der Dienstag verspricht noch einmal eine Mischung aus vielen Wolken, etwas Sonne und gelegentlich ein bisschen Regen. Es wird milder mit 20 bis 24 Grad.
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2: Ich bin Ina Pleier. Die ostbelgischen Sozialdemokraten unterstützen die Pläne zum Erhalt der Klinikstandorte in der DG. Das Alpener St. Nikolaus Hospital hatte im Zuge der Debatte um die künftige Gesundheitsversorgung klargestellt, dass eine Notfallversorgung für die Krankenhäuser in Olpen und St. Vith finanziert werden kann und muss. Gemeinsam mit dem Netzwerk MOVE und den Partnern CHR und CHRAM in Verviers hatte die Klinik den Regierungen von DG und Wallonie ein Modell zur langfristigen und qualitativ hochwertigen Gesundheitsversorgung vorgestellt. Es beinhaltet eine Notfallaufnahme und einen Notarztdienst. In einer Mitteilung hat die SP Ostbelgien die Regierung der DG nun dazu aufgefordert, sich bei der föderalen Regierung in Brüssel für die Positionierung der Eupener Klinik einzusetzen und für die Erhaltung der Notfallversorgung in den ostbelgischen Krankenhäusern zu plädieren. Die Stadt Würselen hat in der vergangenen Woche ihr neues Trauzimmer eingeweiht. In den früheren Räumlichkeiten des Restaurants Zitadelle ist ein Platz für Eheschließungen entstanden. Nachdem die Arbeiten an den Innenräumen abgeschlossen sind, soll nun auch der Außenbereich für Brautpaare und Hochzeitsgesellschaften aufgewertet werden, heißt es von der Stadt. Geplant ist ein besonders romantisches Flair mit exklusiver Kulisse für Hochzeitsfotos. Für einen stimmungsvollen Empfang wird künftig eine mit Rosen umrahmte Pergola sorgen. Schon bald sollen die ersten Hochzeitspaare im neu gestalteten Außenbereich begrüßt werden, so die Stadt weiter. Bus statt Bahn heißt es auch in den kommenden Stunden auf der Erftalbahn. Dort gehen die Arbeiten zur Elektrifizierung weiter. Seit Freitag fallen immer abends und nachts die Züge zwischen Euskirchen und Bad Münstereifel aus. Heute Abend um 19 Uhr wird die Strecke erneut bis morgen früh blockiert sein. In dieser Zeit wird für Fahrten auf der Linie S23 ein Schienenersatzverkehr mit Bussen angeboten. Dadurch ändern und verlängern sich aber auch die Fahrzeiten auf dem Abschnitt. In Stolberg fand am Samstag der Event-Hindernislauf Stuhlrun statt. Die Strecke für die Läufer führte vom Kaiserplatz aus durch die Stolberger Altstadt und den Burgholzer Graben bis zur Burg und wieder zurück. Hunderte Zuschauer waren zum bunten Programm in den Zielbereich gekommen. Angeboten wurden bei gutem Wetter Distanzen über 3 und 7,2 Kilometer. Auf der Strecke mussten zahlreiche Hindernisse von den Teilnehmern überwunden werden. Die Veranstalter zogen eine zufriedenstellende Bilanz. Auch die diesjährige Ausgabe der Tour de Ahrtal am gestrigen Sonntag war ein großer Erfolg. Bei meist gutem Wetter war die B258 ab Blankenheim und die L73 bis Dümpelfeld 8 Stunden lang ausschließlich für Radler, E-Bikes und Inliner reserviert. Entlang der Route gab es Infostände, Pannenservice, Mitmachaktionen, Speisen und Getränke sowie ein Gewinnspiel. Möglich wird die Veranstaltung vor allem aufgrund des großen ehrenamtlichen Engagements in den Dörfern. Die Tour endete wegen der Reparatur von Flutschäden weiter in Ahrbrück, denn der A-Radweg bis Walportsheim ist noch immer nicht befahrbar.

Wir kommen zu unserem nächsten musikalischen Geburtstagskind hier bei Radio 700 und auch dieser Mann feiert heute runden Geburtstag und zwar seinen 70. Geboren ist er im wunderschönen Victoria in Kanada und er hatte schon früh einen Wunsch, er wollte Rockmusiker werden. Allerdings nicht als Sänger, sondern an der Rockgitarre. Schnell lernte er das Instrument, allerdings eingesetzt wurde er dann alsbald als Sänger und nicht als Gitarrist. Schon bei der Band Legend feierte er große Erfolge, später wechselte er zur Formation Uriah Heep, die dringend stimmliche Unterstützung brauchte, auch wenn die großen Hits wie Lady in Black oder Free Me bereits lange gespielt waren. Bis heute ist er auf den Bühnen unterwegs. Wir feiern den 70. Geburtstag von Bernie Shaw mit Musik von Uriah Heep.

Lange Jahre haben sie volkstümlichen Schlager gemacht, inzwischen sind sie im klassischen Schlagergeschäft zu Hause und feierten große Erfolge. Tanz mit mir Corinna oder Düsseldorfer Girl waren es in der Anfangszeit, später dann so richtige Partyhits wie 3000 Jahre. Ganz so alt ist er noch nicht. Seit 1984 einer der Frontmänner der Palldauer, feiert Didi Ganshofer heute seinen 65. Geburtstag. Wir gratulieren mit Musik von den Palldauern.

0: In Bad Münstereifel wird es weiter keine öffentlichen Trinkwasserbrunnen geben. Warum das so ist, da fragen wir gleich nach im Radio 700 Feierabend, heute mit meinem Kollegen Uwe Lorenz. Außerdem blicken wir auf frisch umgestaltete Ostbelgien-Routen gemeinsam mit der Tourismusagentur Ostbelgien. Und gerade wurde auch das neue Sommerprogramm der Volkshochschule Aachen vorgestellt und wir waren mit dabei. Gleich mehr dazu hier ab 4 bei Radio 700. Wir hören uns, wenn Sie mögen, morgen wieder ab 13 Uhr. Gleiche Stelle, gleiche Welle. Ich bin Jochen Späth. 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
0: Heute Mittag wechseln sich Sonnenschein und lockere Wolkenfelder ab. Regen ist eher die Ausnahme. Die Temperaturen nur aufgrund des Windes, der immer noch recht kräftig bläst, niedriger als sie eigentlich Mitte Juni sein könnten. 20 Grad die Höchstwerte in Einatten und in Aachen. 18 Grad werden es in Monschau und in Büttchenbach. Bis zu 21 Grad in Weilerswist. Am Abend und in der Nacht viele Wolken, aber nur selten Regen bei 15 bis 11 Grad. Der Dienstag verspricht noch einmal eine Mischung aus vielen Wolken, etwas Sonne und gelegentlich ein bisschen Regen. Es wird milder mit 20 bis 24 Grad.
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13: Ich bin Tine Klimach. Nach Wochen der Verhandlungen gibt es Bewegungen im Konflikt zwischen den USA und dem Iran. Beide Seiten haben sich auf ein Rahmenabkommen verständigt. Das soll kommenden Freitag in Genf unterzeichnet werden. Die Einigung dürfte auch den heute beginnenden G7-Gipfel im französischen Evian prägen, zu dem unter anderem US-Präsident Trump erwartet wird.
14: Der G7-Gipfel startet mit einem Signal der Hoffnung und Trump wird das Rahmenabkommen mit dem Iran als Triumph verkaufen. Aber schon jetzt gibt es Streit über die Bedingungen. So deutet der Iran an, nach den 60 weiteren Verhandlungstagen doch eine Gebühr in der Straße von Hormuz zu erheben. Es gibt auch Differenzen über freizugebende Vermögenswerte des Irans. Die Umsetzung der Vereinbarung wird ein Drahtseilakt. Aber zunächst erhoffen sich die Gipfelpartner einen positiven Effekt auf andere schwierige Themen, wie NATO- und Ukraine-Diplomatie. Aus den USA, Tina Eck.
13: Nach jahrelangen Verhandlungen um Fluggastrechte in der EU ist klar, es bleibt bei den bisherigen Entschädigungszahlungen bei Verspätungen. Reisende haben damit ab 3 Stunden Verspätung unter bestimmten Voraussetzungen Anspruch auf Geld. Vertreter von Europaparlament und EU-Staaten haben sich aber auf einige Änderungen verständigt.
15: Die EU-Abgeordneten wollten ursprünglich, dass Passagiere immer ein Recht auf Mitnahme eines kleinen Koffers haben. Damit konnten sie sich nicht durchsetzen. Aber Preise sollen im Netz immer einschließlich Handgepäck angezeigt werden, der Transparenz wegen. Kinder müssen nicht für einen reservierten Sitzplatz neben den Eltern zahlen. Bei Verspätungen bleibt es beim bisherigen. Ab 3 Stunden gibt es Geld, gestaffelt nach Entfernungen, wenn die Fluggesellschaft Schuld hat. Aus Brüssel, Dieter Ebeling.
13: In Großbritannien will die Regierung ein Social-Media-Verbot für unter 16-Jährige durchsetzen. Auch wenn die Nutzung Jugendlichen Vorteile bringe, sei ein vollständiges Verbot angesichts der Risiken richtig, sagte Premierminister Keir Starmer. Er kündigte auch konsequente Maßnahmen bei Gaming- und Livestream-Plattformen an. Fremde Erwachsene sollen nicht mehr mit Kindern chatten können. Der Sohn von Norwegens Kronprinzessin Mette-Marit, Marius Borg-Høiby, will laut norwegischen Medien Berufung gegen das ihnen ergangene Urteil einlegen. Ein Gericht in Oslo hatte ihn für insgesamt 34 Straftaten zu 4 Jahren Haft verurteilt.
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18: 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Hallo.

0: Ich freue mich, dass Sie dabei sind im Feierabend heute am Montag bei Radio 700 und gebe Ihnen einen kleinen Überblick über das Geschehen in der ersten Stunde. Neben ganz viel Musik natürlich Regionalmeldungen aus Eifel und Euregio. Und wir blicken nach Bad Münstereifel. Dort gibt es weiter keine öffentlichen Trinkbrunnen. Und nach St. Vith blicken wir auch. Dort wurden die Ostbelgien-Routen der Tourismusagentur komplett überarbeitet.
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0: Die Diskussionen darüber gibt es schon seit Jahren und in Zeiten großer Hitzewellen gibt es dafür auch gute Gründe. Dennoch will die Stadt Bad Münstereifel auch weiter auf öffentliche Trinkbrunnen verzichten. Heiko Fritz nennt die Gründe.
1: Gerade erst war der internationale Hitzeaktionstag. Viele Kommunen im deutschen Teil unseres Sendegebiets haben schon einmal Teile ihrer Hitzeschutzkonzepte vorgestellt. Denn die Sommer werden als Folge des Klimawandels immer wärmer und trockener. Das bedeutet vor allem auch im Hinblick auf ältere und kranke Menschen ein Umdenken. In einigen Kommunen wird auch auf Trinkwasserbrunnen gesetzt. Auch in Bad Münstereifel war schon mehrfach in Verwaltung und Stadtrat darüber diskutiert worden. Bürgermeister Sebastian Glatzel.
2: Es gibt da eine Diskussion um Hitzeinseln, wie kann man da darauf reagieren. Es gab dann seitens des Bundesgesetzgebers einen Vorstoß, dass im Wasserhaushaltsgesetz, da weiß man eben noch nicht, ist es eine Pflicht tatsächlich, ne, Trinkwasser zur Verfügung zu stellen. Eine Aufgabe wurde formuliert durch den 50.1 Absatz 2 Wasserhaushaltsgesetz, Trinkwasser zur Verfügung zu stellen. Das haben wir als Anlass genommen, nochmal darüber nachzudenken, ob wir diese vielleicht Verpflichtung durch Trinkwasserbrunnen ermöglichen können. Gleichzeitig gab es im Moment auch noch eine Förderkulisse für den Aufbau dieser Trinkwasserbrunnen.
1: In Bad Münstereifel fand man die Idee der Trinkwasserbrunnen zwar gut, zwei Standorte kamen auch schon in die engere Auswahl. Doch die Hygieneregeln sind so vielfältig und aufwendig und auch die regelmäßige Wartung ist nicht einfach, sodass die Kosten bei angespannter Haushaltslage einfach aus dem Ruder laufen würden. Deshalb werden nun erst einmal andere Hitzeschutzmaßnahmen umgesetzt. Von den öffentlichen Trinkwasserbrunnen nimmt man in Bad Münstereifel aber erst einmal Abstand.
2: Ich glaube, die Trinkwasserbrunnen werden uns trotzdem auch in Zukunft als Thema begleiten. Gerade wenn die Kommunen vielleicht auch stärker in die Pflicht genommen werden, bei den Klimawandelanpassungen nochmal genauer zu schauen, wie kann sich eine Kommune darauf vorbereiten, wie kann man Klimawandelfolgen abfedern, glaube ich, wird Trinkwasserversorgung im öffentlichen Raum weiter eine Rolle spielen.
1: Und so schließt Glatzel auch für Bad Münstereifel nicht aus, dass es bald neue Diskussionen um die Einführung solcher Brunnen geben wird.
2: Ich glaube, auch wenn die Trinkwasserbrunnen jetzt abgelehnt wurden, haben wir noch nicht das Letzte von den Trinkwasserbrunnen gehört, eben auch nicht in Bad Münstereifel.
1: Sie sind also eine schöne Idee, doch sehr teuer und aufwendig in ihrer Handhabung. Öffentliche Trinkbrunnen könnten in Zukunft in unserer Region bei großer Hitze im Sommer eine wichtige Rolle spielen, um einen besseren Hitzeschutz zu gewährleisten. Bad Münstereifel zeigt, dass für einen solchen Vorstoß aber auch die Rahmenbedingungen stimmen müssen.

Mit dem Beginn des Sommerfahrplans fahren wieder Züge nach Stolberg-Altstadt. Seit Sonntag wird der Abschnitt der Euregiobahn planmäßig im Linienbetrieb bedient. Weitere Meldungen gleich bei uns hier im Anschluss. Das Neueste aus Eifel und Euregio.

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1: Ein lauer, mäßig warmer Sommerabend wartet auf uns mit einer Mischung aus Wolken und etwas Sonnenschein. Im Laufe der Nacht dominieren dann die Wolken, es bleibt aber meist trocken und die Temperaturen gehen in der zweiten Nachthälfte auf Werte um 15 Grad in Kelmis und in Alsdorf und auf 11 Grad in Amel und in Kalt zurück. Am Dienstag erwartet uns ein Tag mit vielen Wolken, etwas Sonnenschein, gelegentlich noch ein bisschen Regen. Bei 20 bis 24 Grad wird's aber insgesamt sommerlicher und ab Mittwoch kehrt der Hochsommer zurück. Sonnenschein und lockere Wolkenfelder bei 23 bis 27 Grad.
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2: Ich bin Ina Pleier. Die ostbelgischen Sozialdemokraten unterstützen die Pläne zum Erhalt der Klinikstandorte in der DG. Das Eupener St. Nikolaus Hospital hatte im Zuge der Debatte um die künftige Gesundheitsversorgung klargestellt, dass eine Notfallversorgung für die Krankenhäuser in Eupen und St. Vith finanziert werden kann und muss. Gemeinsam mit dem Netzwerk MOVE und den Partnern CHR und CHRAM in Verviers hatte die Klinik den Regierungen von DG und Wallonie ein Modell zur langfristigen und qualitativ hochwertigen Gesundheitsversorgung vorgestellt. Es beinhaltet eine Notfallaufnahme und einen Notarztdienst. In einer Mitteilung hat die SP Ostbelgien die Regierung der DG nun dazu aufgefordert, sich bei der föderalen Regierung in Brüssel für die Positionierung der Eupener Klinik einzusetzen und für die Erhaltung der Notfallversorgung in den ostbelgischen Krankenhäusern zu plädieren. Die Stadt Würselen hat in der vergangenen Woche ihr neues Trauzimmer eingeweiht. In den früheren Räumlichkeiten des Restaurants Zitadelle ist ein Platz für Eheschließungen entstanden. Nachdem die Arbeiten an den Innenräumen abgeschlossen sind, soll nun auch der Außenbereich für Brautpaare und Hochzeitsgesellschaften aufgewertet werden, heißt es von der Stadt. Geplant ist ein besonders romantisches Flair mit exklusiver Kulisse für Hochzeitsfotos. Für einen stimmungsvollen Empfang wird künftig eine mit Rosen umrahmte Pergola sorgen. Schon bald sollen die ersten Hochzeitspaare im neu gestalteten Außenbereich begrüßt werden, so die Stadt weiter. Bus statt Bahn heißt es auch in den kommenden Stunden auf der Erftalbahn. Dort gehen die Arbeiten zur Elektrifizierung weiter. Seit Freitag fallen immer abends und nachts die Züge zwischen Euskirchen und Bad Münstereifel aus. Heute Abend um 19 Uhr wird die Strecke erneut bis morgen früh blockiert sein. In dieser Zeit wird für Fahrten auf der Linie S23 ein Schienenersatzverkehr mit Bussen angeboten. Dadurch ändern und verlängern sich aber auch die Fahrzeiten auf dem Abschnitt. In Stolberg fand am Samstag der Event-Hindernislauf Stuhlrun statt. Die Strecke für die Läufer führte vom Kaiserplatz aus durch die Stolberger Altstadt und den Burgholzer Graben bis zur Burg und wieder zurück. Hunderte Zuschauer waren zum bunten Programm in den Zielbereich gekommen. Angeboten wurden bei gutem Wetter Distanzen über 3 und 7,2 Kilometer. Auf der Strecke mussten zahlreiche Hindernisse von den Teilnehmern überwunden werden. Die Veranstalter zogen eine zufriedenstellende Bilanz. Auch die diesjährige Ausgabe der Tour der Ahrtal am gestrigen Sonntag war ein großer Erfolg. Bei meist gutem Wetter war die B258 ab Blankenheim und die L73 bis Dümpelfeld 8 Stunden lang ausschließlich für Radler, E-Bikes und Inliner reserviert. Entlang der Route gab es Infostände, Pannenservice, Mitmachaktionen, Speisen und Getränke sowie ein Gewinnspiel. Möglich wird die Veranstaltung vor allem aufgrund des großen ehrenamtlichen Engagements in den Dörfern. Die Tour endete wegen der Reparatur von Flutschäden weiter in Ahrbrück, denn der A-Radweg bis Walporzheim ist noch immer nicht befahrbar. Zwischen Blankenheim und Ahrbrück waren 46 Kilometer Strecke für die Veranstaltung für den Individualverkehr gesperrt. 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

0: Viel zu tun hatte die Tourismusagentur Ostbelgien in den letzten Monaten. Die drei bekannten Ostbelgien-Routen wurden nämlich komplett überarbeitet. Jetzt ist alles fertig und Heiko Fritz hat sich für uns umgehört.
1: Sie werden nicht nur von Ausflüglern und Touristen benutzt, die Ostbelgien-Routen. Auf drei interessanten Wegen führen sie durch die DG und an vielen spannenden Sehenswürdigkeiten, geschichtlichen Orten und landschaftlich reizvollen Punkten vorbei. Nun sind die drei Routen überarbeitet worden. Denn ihre Bedeutung hat trotz neuer Wander- und Radwege nichts an Bedeutung verloren, sagt Andrea Michaelis von der Tourismusagentur Ostbelgien.
2: Wir hatten eine Umfrage bei den Tourisinfobüros gemacht, als es darum ging, ob diese Routen erneuert werden sollen oder nicht. Und die haben das einstimmig bejaht, dass für sie diese Routen wichtig sind, da sie eine attraktive Ergänzung zu den bestehenden Freizeitangeboten wie Wandern und Radfahren darstellen.
1: Einiges wurde verändert. Dabei spielt die Wegeführung nur eine untergeordnete Rolle. Diese wurde lediglich in zwei Dörfern im Bereich von Burg Reuland ganz im Süden angepasst. Dennoch erkennt man wichtige Verbesserungen sofort.
2: In erster Linie hat sich die Qualität der Beschilderung verändert. Die touristischen Routen gibt es bereits seit recht langem und der Zahn der Zeit hatte deutliche Spuren hinterlassen. Es fehlten beispielsweise Schilder, die Beschriftung war teilweise verblichen oder Schilder waren beschädigt. Und dadurch sind im Rahmen eines Projektes, eines LEADER-Projektes, das ist ein europäisches Projekt zur Förderung des ländlichen Raumes und mit der Unterstützung mit der finanziellen Unterstützung der Deutschbahn-Gemeinschaft, ist dann die Beschilderung der Uchtalroute sowie der Fenn- und Seenroute komplett erneuert worden. Die Burgenroute ist vom Verkehrsverein der drei Grenzen instand gesetzt worden, da diese Rundfahrt nur teilweise durch Ostbelgien führt, also im Norden durch die Gemeinde Kelmis und Raren.
1: Wer noch nicht auf den Routen unterwegs war, kann sich vorab schon mal seinen nächsten Ausflug zusammenstellen. Die Tourismusagentur Ostbelgien hat Material in Form eines Kataloges und auch digital und sogar bequem für das Handy mit QR-Code zusammengestellt.
2: Zum einen gibt es einen 132 Seiten starken Katalog, den man in den lokalen Tourismusinfobüros abholen kann. Er enthält auch eine Straßenkarte. Darüber hinaus kann man aber auch auf der Webseite der Tourismusagentur Ostbelgien den Katalog herunterladen und auch die Karte herunterladen. Und was noch einfacher ist, dort stehen auch GPX-Tracks zur Verfügung. Die machen die Navigation natürlich sehr einfach.
1: Die Sommerferien stehen vor der Tür. Und wer die Region vor der eigenen Haustür erkunden will, der kann mit einer Tour auf den Ostbelgien-Routen mit Sicherheit nichts falsch machen.

Das war sie, die erste Stunde unseres Feierabends heute hier bei Radio 700 am Montag. Gleich geht's weiter nach den Weltnachrichten und dem Serviceblock. Melde ich mich wieder. Mein Name ist Uwe Lorenz.

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15: Ein lauer, mäßig warmer Sommerabend wartet auf uns mit einer Mischung aus Wolken und etwas Sonnenschein. Im Laufe der Nacht dominieren dann die Wolken, es bleibt aber meist trocken und die Temperaturen gehen in der zweiten Nachthälfte auf Werte um 15 Grad in Kelmis und in Alsdorf und auf 11 Grad in Amel und in Kalt zurück. Am Dienstag erwartet uns ein Tag mit vielen Wolken, etwas Sonnenschein, gelegentlich noch ein bisschen Regen. Bei 20 bis 24 Grad wird's aber insgesamt sommerlicher und ab Mittwoch kehrt der Hochsommer zurück. Sonnenschein und lockere Wolkenfelder bei 23 bis 27 Grad.
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17: Ich bin Tine Klimach. Wenige Tage vor der erwarteten Unterzeichnung eines Rahmenabkommens mit dem Iran hat US-Vizepräsident J.D. Vance den direkten Draht zu Teheran betont. Man spreche jetzt direkt mit dem iranischen System. Man habe dort einige gute Beziehungen. Daher werden diese Verhandlungen erfolgreich sein, sagte er im Gespräch mit dem US-Sender CNBC. Washington und Teheran seien nicht mehr auf die Vermittlung durch Dritte angewiesen. In der Vergangenheit hatte etwa Pakistan und der Oman vermittelt. Wie steht es um die Bildung in Deutschland? Alle zwei Jahre präsentiert ein Bericht eine umfassende Bestandsaufnahme. In der heute in Berlin vorgestellten aktuellen Fassung wird nun eine Trendwende sichtbar. Der Geburtenknick macht sich auch hier bemerkbar.
18: Durch den Geburtenknick sinkt die Zahl der zu betreuenden Kinder, noch bedeutet das aber keine spürbare Entlastung des Systems. Denn in den Kitas gibt es noch viele Personallücken und in Grundschulen erfordert der neue Rechtsanspruch auf eine ganztägige Betreuung viele Ressourcen. Inhaltlich bestätigt der aktuelle Bildungsbericht erneut zwei Trends. Die Kompetenzen in Lesen, in Mathe und Naturwissenschaften werden insgesamt schwächer und für den Bildungserfolg eines Kindes ist in Deutschland oft entscheidend, in was für einem Elternhaus es aufwächst. Aus Berlin, Ronny Tochau.
17: Die britische Regierung plant ein Verbot von mehreren Social-Media-Plattformen für Kinder und Jugendliche unter 16 Jahren. Das kündigte Premierminister Keir Starmer bei einer Pressekonferenz in London an. Damit folgt Großbritannien dem Vorbild Australiens.
19: Soziale Medien machen Kinder unglücklich, sagte Starmer. Aber weil sie auch Vorteile brächten, sei die Entscheidung nicht leicht gefallen. Doch die Risiken und negativen Konsequenzen überwiegen nach Ansicht der Regierung. Ein vollständiges Verbot sei daher die richtige Entscheidung. Geplant sind auch strengere Regeln für Gaming- und Streaming-Plattformen, damit Erwachsene dort keine Kinder direkt kontaktieren können. Kritiker befürchten, dass das Verbot von Teenagern leicht umgangen werden kann, zum Beispiel durch falsche Altersangaben oder VPN-Dienste, die den Standort virtuell verändern. Aus London, Philipp Detlefs.
17: Zum Sport. Am fünften Tag der Fußball-Weltmeisterschaft steigt in einer Stunde Spanien ein. In Atlanta geht es gegen Kap Verde. Sie ist mit 500.000 Einwohnern die drittkleinste Nation, die sich je für eine WM qualifiziert hat. Später am Abend um 21 Uhr trifft Belgien auf Ägypten. Beide Spiele gibt es live im Ersten, aber auch bei Magenta TV zu sehen.
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22: Und weiter geht's hier mit der zweiten Stunde unseres Feierabends am Montag bei Radio 700. Am Mikrofon Uwe Lorenz.

0: Die Bee Gees bei Radio 700, ganz viel gute Musik natürlich auch in der zweiten Stunde unseres Feierabends bei Radio 700, aber auch aktuelle Meldungen aus Eifel und Euregio. Und jetzt gleich ein aktuelles Thema, da gehen wir zur VHS Aachen, die haben nämlich ihr Sommerprogramm vorgestellt und in diesem Jahr feiert die Volkshochschule ein ganz besonderes Jubiläum. Darüber berichten wir gleich. Außerdem sind die Veranstaltungstipps bei uns mit dabei.
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0: In diesem Jahr feiert die Volkshochschule Aachen nicht nur ein ganz besonderes Jubiläum, sie hat auch wieder ein tolles Programm zusammengestellt, um den Sommer kurzweilig zu gestalten. Und da ist wirklich für jeden etwas dabei. Heiko Fritz berichtet.
1: 80 Jahre wird die Volkshochschule in Aachen in diesem Jahr alt. Immer im Sommer kommt sie mit besonderen Ferienangeboten auf alle zu, die in den Ferien etwas Zeit und Lust haben, um Neues zu lernen oder zu entdecken und sich auszuprobieren. Mehr als 50 Angebote gibt es allein in diesem Jahr. Da ist für jeden etwas dabei. Es gibt sogar die Möglichkeit, Grundlagen fremder Sprachen in wenigen Tagen zu erlernen. Zum Beispiel für den bevorstehenden Urlaub, sagt Beate Blügel, Leiterin der Aachener Volkshochschule.
2: Der Sprachenbereich ist zum Beispiel wieder mit dabei. Man kann Auffrischungskurse machen, man kann aber auch Sprachen neu erlernen. Japanisch zum Beispiel, das ist sehr im Trend. Und da haben wir im Moment auch im Angebot den Japan-Tag am 27. Juni, wo man hier in der VHS in Aachen am Bushof in der Peterstraße sich sowohl über Sprache als auch über Kultur und Kulinarik informieren kann. Das machen wir mit der Deutsch-Japanischen Gesellschaft zusammen.
1: Natürlich wollen viele den Sommer damit verbringen, die Fußball-WM anzuschauen und ihre Lieblingsmannschaft anzufeuern. Bei der VHS Aachen werden aber auch andere Faktoren des gigantischen Sportereignisses beleuchtet.
2: Es gibt eine Reihe hier in Aachen, die heißt Wörter und Töne. Die führen zwei Journalisten aus Aachen, Arndt Lorenz und Jens Tervoren, durch und mit denen arbeiten wir gern zusammen. Das ist jetzt die zweite Veranstaltung, die wir zusammen haben. Und die heißt, wie politisch ist der Fußball? Und da kommen wirklich hochkarätige Leute zusammen, die auch über die Hintergründe mal sprechen. Also da geht es dann nicht um Elfmeter, sondern um die Hintergründe des Fußballs und die Politik, die dabei eine Rolle spielt.
1: Oder sie gehen mal wieder ihren Hobbys nach. Ob künstlerisch oder kreativ, ob erholsam oder genussvoll. Hier ist die Bandbreite der Angebote besonders umfangreich.
2: Da bieten wir ganz viele Möglichkeiten, unter anderem neu zum Beispiel ein Sommeratelier, freie Malerei. Das heißt, man kann in entspannter Atmosphäre die eigenen Ideen ausprobieren. Man muss gar nicht sich auf eine Vorgabe einlassen, um welches Thema es gehen soll, sondern man bespricht mit der Kursleiterin vorher, was man machen will und bekommt dann individuell Anleitungen. Und dafür sind verschiedene Abende, Spätnachmittage, Abende vorgesehen.
1: Viele der Sommerangebote sind kompakt und lassen sich zeitlich gut mit den eigenen Bedürfnissen verbinden. Sie müssen also nicht den halben Sommerurlaub für die Teilnahme einplanen.
2: Ich kann sowohl Bildungsurlaube machen oder Kompaktkurse, also eine Sprache von Montag bis Freitag lernen. Ich kann Abendveranstaltungen machen, ich kann Wochenendveranstaltungen machen. Ich kann zum Beispiel mich mit dem Kopfkissenbuch der japanischen Hofdame Sei Shonagon aus der Zeit von 1000 beschäftigen und auch eine Exkursion nach Köln ins Japanische Institut machen. Und wenn ich das alles mir angucke, will, dann gucke ich am besten auf www.vhs-aachen.de, da finde ich die Angebote alle.
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0: Das Kurhaus in Aachen kann ab sofort wieder genutzt werden. Das historische Gebäude war in den vergangenen Monaten aufwendig modernisiert und saniert worden. Am Wochenende fand die Wiedereröffnung statt. Weitere Meldungen aus unserem Sendegebiet jetzt gleich im Anschluss.
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1: Ein lauer, mäßig warmer Sommerabend wartet auf uns mit einer Mischung aus Wolken und etwas Sonnenschein. Im Laufe der Nacht dominieren dann die Wolken, es bleibt aber meist trocken und die Temperaturen gehen in der zweiten Nachthälfte auf Werte um 15 Grad in Kelmis und in Alsdorf und auf 11 Grad in Amel und in Kalt zurück. Am Dienstag erwartet uns ein Tag mit vielen Wolken, etwas Sonnenschein, gelegentlich noch ein bisschen Regen. Bei 20 bis 24 Grad wird's aber insgesamt sommerlicher und ab Mittwoch kehrt der Hochsommer zurück. Sonnenschein und lockere Wolkenfelder bei 23 bis 27 Grad.
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2: Ich bin Ina Pleier. Die ostbelgischen Sozialdemokraten unterstützen die Pläne zum Erhalt der Klinikstandorte in der DG. Das Alpener St. Nikolaus Hospital hatte im Zuge der Debatte um die künftige Gesundheitsversorgung klargestellt, dass eine Notfallversorgung für die Krankenhäuser in Alpen und St. Vith finanziert werden kann und muss. Gemeinsam mit dem Netzwerk MOVE und den Partnern CHR und CHRAM in Verviers hatte die Klinik den Regierungen von DG und Wallonie ein Modell zur langfristigen und qualitativ hochwertigen Gesundheitsversorgung vorgestellt. Es beinhaltet eine Notfallaufnahme und einen Notarztdienst. In einer Mitteilung hat die SP Ostbelgien die Regierung der DG nun dazu aufgefordert, sich bei der föderalen Regierung in Brüssel für die Positionierung der Alpener Klinik einzusetzen und für die Erhaltung der Notfallversorgung in den ostbelgischen Krankenhäusern zu plädieren. Die Stadt Würselen hat in der vergangenen Woche ihr neues Trauzimmer eingeweiht. In den früheren Räumlichkeiten des Restaurants Zitadelle ist ein Platz für Eheschließungen entstanden. Nachdem die Arbeiten an den Innenräumen abgeschlossen sind, soll nun auch der Außenbereich für Brautpaare und Hochzeitsgesellschaften aufgewertet werden, heißt es von der Stadt. Geplant ist ein besonders romantisches Flair mit exklusiver Kulisse für Hochzeitsfotos. Für einen stimmungsvollen Empfang wird künftig eine mit Rosen umrahmte Pergola sorgen. Schon bald sollen die ersten Hochzeitspaare im neu gestalteten Außenbereich begrüßt werden, so die Stadt weiter. Bus statt Bahn heißt es auch in den kommenden Stunden auf der Erftalbahn. Dort gehen die Arbeiten zur Elektrifizierung weiter. Seit Freitag fallen immer abends und nachts die Züge zwischen Euskirchen und Bad Münstereifel aus. Heute Abend um 19 Uhr wird die Strecke erneut bis morgen früh blockiert sein. In dieser Zeit wird für Fahrten auf der Linie S23 ein Schienenersatzverkehr mit Bussen angeboten. Dadurch ändern und verlängern sich aber auch die Fahrzeiten auf dem Abschnitt. In Stolberg fand am Samstag der Event-Hindernislauf Stuhlrun statt. Die Strecke für die Läufer führte vom Kaiserplatz aus durch die Stolberger Altstadt und den Burgholzer Graben bis zur Burg und wieder zurück. Hunderte Zuschauer waren zum bunten Programm in den Zielbereich gekommen. Angeboten wurden bei gutem Wetter Distanzen über 3 und 7,2 Kilometer. Auf der Strecke mussten zahlreiche Hindernisse von den Teilnehmern überwunden werden. Die Veranstalter zogen eine zufriedenstellende Bilanz. Auch die diesjährige Ausgabe der Tour de Ahrtal am gestrigen Sonntag war ein großer Erfolg. Bei meist gutem Wetter war die B258 ab Blankenheim und die L73 bis Dümpelfeld 8 Stunden lang ausschließlich für Radler, E-Bikes und Inliner reserviert. Entlang der Route gab es Infostände, Pannenservice, Mitmachaktionen, Speisen und Getränke sowie ein Gewinnspiel. Möglich wird die Veranstaltung vor allem aufgrund des großen ehrenamtlichen Engagements in den Dörfern. Die Tour endete wegen der Reparatur von Flutschäden weiter in Ahrbrück, denn der A-Radweg bis Walpforzheim ist noch immer nicht befahrbar. Zwischen Blankenheim und Ahrbrück waren 46 Kilometer Strecke für die Veranstaltung für den Individualverkehr gesperrt. 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

Ja, wir verbringen den ganzen Abend heute zusammen, meine Damen und Herren. Jetzt nicht nur im Feierabend, sondern auch nachher ab 19 Uhr. Da geht es dann für mich gleich weiter, denn es heißt heute Musik à la carte. Und da gibt es eine Sonderausgabe unter dem Motto Musik liegt in der Luft. Und das ist ja ein Motto, das es früher schon gegeben hat. Es wurde ja nicht nur viel besungen, sondern war ja auch der Opener für eine große Unterhaltungsserie des ZDF mit Dieter Thomas Heck. Daran werden wir erinnern. Und ich begrüße wieder sehr gerne Peggy March. Sie wird uns ein bisschen aus ihrem Nähkästchen plaudern, denn sie hat in ihrem Leben ganz viele der ganz großen Stars kennengelernt und darüber wird sie uns erzählen. Im Mittelpunkt unserer Sendung, zumindest in der ersten Stunde, stehen Alice und Ellen Kessler, die berühmten Kessler-Zwillinge. Also, Musik liegt in der Luft ab 19 Uhr. Schalten Sie am besten gar nicht erst ab, bleiben Sie dran. Wir verbringen heute einen wunderschönen Abend zusammen, das darf ich Ihnen versprechen.

0: 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Einen Hauch von Strandfeeling verspricht die große Beachparty im alten Schwimmbad in Euskirchen. Sommerlich wird es hier ab 16 Uhr. Das Ensemble des Aachener Grenzlandtheaters ist wieder auf Tour, diesmal mit der Komödie 1:22 vor dem Ende. Der Vorhang öffnet sich um 20 Uhr im Kurhaus von Gmünd. Im Herzen der Eupener Innenstadt findet heute Abend Rudelgucken zur Fußball-WM statt. Gezeigt wird das Spiel Belgien-Ägypten ab 21 Uhr in der Eupener Innenstadt sowie am St. Vitter Triangel im Fußballdorf in Welkenrath und im Stadtzentrum von Malmedy. Letzter Tag bei der Kirmes in Wallerode mit einem Frühshoppen sowie Aktionen am Nachmittag endet dann die Kirmes im Dorfzentrum. Im Rahmen des Borderline-Trialogs wird über Essstörungen in Verbindung mit dem Syndrom berichtet. Ab 18 Uhr in den Räumen der Aachener Laienhelfer-Initiative. Heute findet wieder ein Konzert aus der Klassikreihe Spannungen statt. Auftakt ist um 19 Uhr im historischen Wasserkraftwerk Heimbach. Auch heute wird wieder aus Heimsuchung gelesen. Aufgeblättert wird um 19 Uhr in der Aachener Barockfabrik. Über das Parlament und seine Mitglieder informiert die große Wanderausstellung des Deutschen Bundestages. Sie ist bis Freitag im Haus der Städteregion in Aachen zu sehen. Eröffnung ist heute um 12 Uhr. Die Kulturgeschichte des Rheinlandes lässt sich bei einem Besuch im LVR-Freilichtmuseum in Mechernich-Kommern entdecken. Derzeit werden dort unter anderem die Sonderausstellungen Wir Rheinländer sowie Grässliche Glückseligkeit, Faszination Kitsch gezeigt. Neu ist hier die Ausstellung Haus alt mach neu. Ebenfalls neu ist eine Schau, die sich mit dem Thema Geburten im ländlichen Raum vor mehr als 100 Jahren beschäftigt. Und derzeit wird auch die Wanderausstellung Netzwerk Börde gezeigt. Geöffnet ist täglich von 11 bis 17 Uhr. Immer einen Besuch wert ist Vogelsang IP in Schleiden. Die Ausstellung Bestimmung Herrenmensch entführt sie in dunkelste Kapitel der deutschen Vergangenheit. Aktuell wird sie von den drei Sonderausstellungen Auch du gehörst dem Führer, Visionen der Macht und Butterbrot ein Jahr Gefängnis begleitet. Die Show Wildnisträume befasst sich mit der vielfältigen Flora und Fauna im Nationalpark Eifel. Außerdem finden täglich Ranger-Touren und Geländeführungen statt. Geöffnet ist von 10 bis 18 Uhr. Und zum letzten Mal öffnet heute auch die Kirmes in Udler. Buden und Fahrgeschäfte sind ab dem Mittag geöffnet. Außerdem findet ein Frühshoppen und ein Familienaktionsnachmittag statt. Abends ist Kirmesausklang im Dorfsaal. 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

So, das war die zweite Stunde unseres Feierabends heute am Montag hier bei Radio 700. Mein Name ist Uwe Lorenz. Am besten Sie bleiben dran. Jetzt gibt's gleich das Neueste aus aller Welt und wir hören uns kurz vor sechs hier wieder.

0: Diese Geschichte beginnt mit dem Ende von Dave Walton. Er war glücklich mit seiner Frau Olivia, bis zu dem Tag, als er früher als vorgesehen von einer Geschäftsreise nach Hause kam und sie in den Armen seines besten Freundes John Robertson fand. Nach einer heftigen Auseinandersetzung verließ er das Haus. Kurz nach Mitternacht wurde er von Passanten nahe der Tower Bridge aus der Themse gefischt. Er war tot. Seit jener Nacht fand John keine Ruhe mehr. Und immer dann, wenn Big Ben den alten Tag vergessen ließ, war diese Stimme da. Diese Stimme da. Diese Stimme da. Es ist Mitternacht, John. Steh doch auf und komm. Zu der Brücke hin. Zu mir. Denn die Themse ist kalt. Und zu lange schon warte ich auf dich, mein Freund. Es ist Mitternacht, John. Du verfluchst mich schon. Ich hab dir doch nichts.
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5: Ein lauer, mäßig warmer Sommerabend wartet auf uns mit einer Mischung aus Wolken und etwas Sonnenschein. Im Laufe der Nacht dominieren dann die Wolken, es bleibt aber meist trocken und die Temperaturen gehen in der zweiten Nachthälfte auf Werte um 15 Grad in Kelmis und in Alsdorf und auf 11 Grad in Amel und in Kalt zurück. Am Dienstag erwartet uns ein Tag mit vielen Wolken, etwas Sonnenschein, gelegentlich noch ein bisschen Regen. Bei 20 bis 24 Grad wird's aber insgesamt sommerlicher und ab Mittwoch kehrt der Hochsommer zurück. Sonnenschein und lockere Wolkenfelder bei 23 bis 27 Grad.
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6: Ich bin Tine Klimach. Nach Wochen der Verhandlungen gibt es Bewegung im Konflikt zwischen den USA und dem Iran. Beide Seiten haben sich auf ein Rahmenabkommen verständigt. Das soll kommenden Freitag in Genf unterzeichnet werden. Die Einigung dürfte auch den heute beginnenden G7-Gipfel im französischen Evian prägen. US-Präsident Trump ist bereits eingetroffen.
7: Auch wenn vieles beim Deal der USA mit dem Iran noch offen ist, wird es hier beim G7-Gipfel darum gehen, wie die Schifffahrt durch die vom Iran blockierte Straße von Hormuz wieder in Gang kommt. Und dabei kann der US-Präsident Hilfe gut gebrauchen. Frankreich und Großbritannien haben eine Marinemission vorbereitet, bei der es um das Räumen von Minen und das Begleiten von Schiffen durch die Meerenge geht. Auch Deutschland hat eine Beteiligung in Aussicht gestellt. Aus Evian, Michael Evers.
6: Die Lage im Nahen Osten hat sich zuletzt etwas entspannt. Die Ölpreise sind gesunken. An den Zapfsäulen kommt davon bisher aber noch zu wenig an, sagt der ADAC. Der Verkehrsclub fordert deshalb, dass die Spritpreise jetzt schnell nachziehen.
8: Konkrete Zahlen nennt der ADAC zwar nicht, aber in angemessenem Umfang müssten die gesunkenen Ölpreise jetzt auch an die Autofahrer weitergegeben werden. Und das zügig, so die klare Forderung des Autoclubs. Der Preis für Superbenzin hat sich in den vergangenen Tagen im Schnitt kaum geändert. Diesel ist immerhin ein bisschen günstiger geworden. Aber im Moment werden die Spritpreise noch durch den Tankrabatt gedrückt. Der läuft aber am Monatsende aus. Und dann, so erwarten jedenfalls die Experten, dürfte der Sprit so oder so wieder teurer werden. Thomas Thon, Feld Nachrichtenredaktion.
6: Der Sohn von Norwegens Kronprinzessin Mette Marit, Marius Borg-Høiby, will laut norwegischen Medien Berufung gegen das gegen ihn ergangene Urteil einlegen. Ein Gericht in Oslo hatte ihn für insgesamt 34 Straftaten zu 4 Jahren Haft verurteilt. Nicht akzeptieren wollte sein Mandant die Verurteilung wegen 2 Vergewaltigungen sowie wegen des Missbrauchs einer Ex-Freundin, sagte sein Verteidiger der Nachrichtenagentur NTB zufolge. Influencer und soziale Medien haben inzwischen einen erheblichen Einfluss auf das Online-Shopping-Verhalten von Kindern und Jugendlichen. So werden 47% der 10- bis 17-Jährigen durch Werbung auf Social-Media-Plattformen auf Produkte aufmerksam, 40% durch Empfehlungen von Influencern. Das zeigt die Mediensucht-Sonderanalyse der Krankenkasse DRK Gesundheit und des Universitätsklinikums Hamburg-Eppendorf.
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11: Hier beginnt der dritte Streich unseres Feierabends heute am Montag bei Radio 700. Weiterhin für Sie am Mikrofon Uwe Lorenz.

0: Engelbert bei Radio 700, the Spanish Night is over. Ja, unsere Sendung ist noch nicht over, es geht noch fleißig weiter. Die dritte Stunde beginnt hier, der Feierabend bei Radio 700 mit ganz viel guter Musik und natürlich Informationen, nicht nur aus Eifel und Euregio, sondern wir haben auch gleich wieder was für die Schrauber im Programm, die gerne am Auto rumpuzzeln sozusagen. Und der Autodoktor, der ist heute wieder bei uns Thema, jetzt gleich im Anschluss. Und wir haben auch wieder Energiespartipps heute für Sie. Das sollten wir nicht vergessen, wird immer wichtiger, denn Energie ist ein hohes Gut und da kann man wirklich auch Geld sparen.
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2: In den USA und in China gehören sie in immer mehr Großstädten zum Alltag. Autonome Shuttles. Wie wir hierzulande künftig fahrerlos unterwegs sein könnten, hat DB Regio die Nahverkehrssparte der Deutschen Bahn in einer aktuellen Studie untersucht. Die Infos hat Danica Gosse.
3: Autonomes Fahren soll den Nahverkehr in Deutschland einfacher und flexibler machen. 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
4: Mit autonomem Fahren wird sich unser öffentlicher Nahverkehr stark verändern. 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Das heißt, wir kriegen eine echte Wahlfreiheit. Und das Beste ist, ich spare 170 Euro im Monat, wenn ich vom Auto komplett umsteige.
3: Vor allem für den ländlichen Raum sind autonome Busse eine echte Chance für eine bessere Mobilität.
4: Autonomes Fahren senkt deutlich die betrieblichen Kosten. Und gleichzeitig dienen diese kleinen, flexiblen Fahrzeuge als Zubringer zu den großen Gefäßen und lasten diese besser aus. Beides zusammen ist dann ein enormes Effizienzpotenzial in diesem integrierten Mobilitätssystem.
3: Erste Beispiele gibt es schon. In einigen Regionen fahren solche Fahrzeuge bereits testweise im Alltag. Dort wird ausprobiert, wie gut das System funktioniert und was noch verbessert werden muss.
4: In Testverkehren wie Kira in Darmstadt und Kreuz-Offenbach zum Beispiel, da sind aber noch Erprobungsverkehre mit Sicherheitsfahrer. Komplett fahrerlos können wir heute schon fahren. Da sind wir gesetzlich tatsächlich Vorreiter. Was fehlt, sind die autonomen Serienfahrzeuge. Da ist die Industrie in der Pflicht.
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1: Ach, was ist das herrlich. Ab geht es in den wohlverdienten Winterurlaub. Schnell noch geschaut, ob alles sicher und verstaut ist, und dann geht es los. Die Heizung lassen wir an, damit es nicht friert, und wenn wir zurückkommen, ist es schön warm. Ein schöner Gedanke. Die meisten Heizungsregler besitzen eine Urlaubsfunktion. Diese können wir exakt einstellen, dass die Anlage in unserer Abwesenheit mit reduzierter Temperatur läuft. Am Tage unserer Rückkehr fährt sie im normalen Betrieb weiter. Also meine Lieben, lasst in eurem Urlaub gerne eure Heizung auch mal durchatmen.
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Luc Frank ist neues Mitglied der interparlamentarischen Benelux-Versammlung. Der Politiker nahm am Freitag in Luxemburg erstmals an der Plenarsitzung teil. Im Mittelpunkt standen diesmal innovatives Unternehmertum und geistiges Eigentum. Mehr Aktuelles aus unserer Region jetzt gleich.

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1: Ein lauer, mäßig warmer Sommerabend wartet auf uns mit einer Mischung aus Wolken und etwas Sonnenschein. Im Laufe der Nacht dominieren dann die Wolken, es bleibt aber meist trocken und die Temperaturen gehen in der zweiten Nachthälfte auf Werte um 15 Grad in Kelmis und in Alsdorf und auf 11 Grad in Amel und in Kalt zurück. Am Dienstag erwartet uns ein Tag mit vielen Wolken, etwas Sonnenschein, gelegentlich noch ein bisschen Regen. Bei 20 bis 24 Grad wird's aber insgesamt sommerlicher und ab Mittwoch kehrt der Hochsommer zurück. Sonnenschein und lockere Wolkenfelder bei 23 bis 27 Grad.
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2: Ich bin Ina Pleier. Die ostbelgischen Sozialdemokraten unterstützen die Pläne zum Erhalt der Klinikstandorte in der DG. Das Eupener St. Nikolaus Hospital hatte im Zuge der Debatte um die künftige Gesundheitsversorgung klargestellt, dass eine Notfallversorgung für die Krankenhäuser in Eupen und St. Vit finanziert werden kann und muss. Gemeinsam mit dem Netzwerk MOVE und den Partnern CHR und CHRAM in Verviers hatte die Klinik den Regierungen von DG und Wallonie ein Modell zur langfristigen und qualitativ hochwertigen Gesundheitsversorgung vorgestellt. Es beinhaltet eine Notfallaufnahme und einen Notarztdienst. In einer Mitteilung hat die SP Ostbelgien die Regierung der DG nun dazu aufgefordert, sich bei der föderalen Regierung in Brüssel für die Positionierung der Eupener Klinik einzusetzen und für die Erhaltung der Notfallversorgung in den ostbelgischen Krankenhäusern zu plädieren. Die Stadt Würselen hat in der vergangenen Woche ihr neues Trauzimmer eingeweiht. In den früheren Räumlichkeiten des Restaurants Zitadelle ist ein Platz für Eheschließungen entstanden. Nachdem die Arbeiten an den Innenräumen abgeschlossen sind, soll nun auch der Außenbereich für Brautpaare und Hochzeitsgesellschaften aufgewertet werden, heißt es von der Stadt. Geplant ist ein besonders romantisches Flair mit exklusiver Kulisse für Hochzeitsfotos. Für einen stimmungsvollen Empfang wird künftig eine mit Rosen umrahmte Pergola sorgen. Schon bald sollen die ersten Hochzeitspaare im neu gestalteten Außenbereich begrüßt werden, so die Stadt weiter. Bus statt Bahn heißt es auch in den kommenden Stunden auf der Erftalbahn. Dort gehen die Arbeiten zur Elektrifizierung weiter. Seit Freitag fallen immer abends und nachts die Züge zwischen Euskirchen und Bad Münstereifel aus. Heute Abend um 19 Uhr wird die Strecke erneut bis morgen früh blockiert sein. In dieser Zeit wird für Fahrten auf der Linie S23 ein Schienenersatzverkehr mit Bussen angeboten. Dadurch ändern und verlängern sich aber auch die Fahrzeiten auf dem Abschnitt. In Stolberg fand am Samstag der Event-Hindernislauf Stuhlrun statt. Die Strecke für die Läufer führte vom Kaiserplatz aus durch die Stolberger Altstadt und den Burgholzer Graben bis zur Burg und wieder zurück. Hunderte Zuschauer waren zum bunten Programm in den Zielbereich gekommen. Angeboten wurden bei gutem Wetter Distanzen über 3 und 7,2 Kilometer. Auf der Strecke mussten zahlreiche Hindernisse von den Teilnehmern überwunden werden. Die Veranstalter zogen eine zufriedenstellende Bilanz. Auch die diesjährige Ausgabe der Tour der Ahrtal am gestrigen Sonntag war ein großer Erfolg. Bei meist gutem Wetter war die B258 ab Blankenheim und die L73 bis Dümpelfeld 8 Stunden lang ausschließlich für Radler, E-Bikes und Inliner reserviert. Entlang der Route gab es Infostände, Pannenservice, Mitmachaktionen, Speisen und Getränke sowie ein Gewinnspiel. Möglich wird die Veranstaltung vor allem aufgrund des großen ehrenamtlichen Engagements in den Dörfern. Die Tour endete wegen der Reparatur von Flutschäden weiter in Ahrbrück, denn der A-Radweg bis Walporzheim ist noch immer nicht befahrbar. Zwischen Blankenheim und Ahrbrück waren 46 Kilometer Strecke für die Veranstaltung für den Individualverkehr gesperrt. 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

Gleich liegt bei uns bei Radio 700 Musik in der Luft. Ich lade Sie ein, heute Abend mit mir 2 Stunden lang eine Exkursion zu unternehmen zu den ganz, ganz großen Stars der deutschen Showszene, die uns jahrzehntelang auch im Fernsehen gut unterhalten haben. Musik liegt in der Luft war ja auch ein Thema einer großen Sendung mit Dieter Thomas Heck. Wir haben heute Abend so einiges an Stars aufzubieten, zum Beispiel Katharina Valente, Peter Alexander, Rex Gildo oder Alice und Ellen Kessler. Und bei denen ist es besonders interessant, denn da haben wir einen Schwerpunkt in der Sendung eingerichtet. Wir werden ein bisschen Leben und Wirken der beiden Schwestern beleuchten. Ja, und ich habe einen Gast. Peggy March ist dabei und sie wird uns ihre Begegnung mit den Kessler-Zwillingen schildern. Ab 19 Uhr hier bei Radio 700. Also, gleich geht's los.

Das war's für heute im Feierabend, meine Damen und Herren. Ich bedanke mich fürs Zuhören. Mein Name ist Uwe Lorenz. Wir können uns morgen an dieser Stelle gerne wiederhören. Ab 16 Uhr bin ich wieder für Sie da. Aber jetzt auch gleich noch, wenn Sie mögen. Denn ab kurz vor 19 Uhr heißt es hier bei uns, Musik liegt in der Luft. Und da darf ich Sie begrüßen zu einem Abend voller bekannter Stars, voller Emotionen, voller Empathie. Man kann es nicht anders sagen. Und ich freue mich auf Peggy March, die heute Abend bei uns dabei ist und ihre Begegnungen mit diesen großen Stars schildern wird. Um 19 Uhr geht's los. Ich freue mich, wenn Sie gleich dranbleiben und verabschiede mich zunächst mal für eine kleine Weile.

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1: Die Bibel, ein Märchenbuch? Die Bibel wird oft als Märchen der Vergangenheit dargestellt. Sie sei in einer Zeit geschrieben, in der die Menschheit noch keine Wissenschaft und Aufklärung kannte. Des Weiteren wird ihr vorgeworfen, so alt zu sein, und wer weiß, was da nicht schon alles verfälscht wird. Auch fehlen im Schriftkanon einige Bücher. Das Vertrauen in die Worte der Bibel ist im Lande Luthers nicht mehr prägend vorhanden. Allerdings kann die Bibel jederzeit auf den Prüfstand gestellt werden. Sie wird jede Prüfung mit Bravour bestehen, denn die Bibel ist ausnahmslos herausragend unter allen antiken Schriften. Durch die moderne Archäologie sind viele Standorte der biblischen Geschichte nachweisbar. Nicht nur die berühmten Jesaja-Schriftrollen vom Toten Meer, sondern gerade die Geschichte um Jesus, sein Leben und Wirken sind im Neuen Testament mit erstaunlicher Genauigkeit erhalten. Mehr als 24.000 Abschriften des Neuen Testaments sind aus den ersten Jahrhunderten erhalten. Sage und schreibe 5.000 von den Evangelien aus den ersten 65 Jahren. Hingegen gibt es von den Geschichten des Römischen Reiches wenige Abschriften, die dazu teilweise 1.000 Jahre später verfasst wurden. Alexander der Große, 400 Jahre nach seinem Tod, von einem gewissen Adrian verfasst. Caesar und die gallischen Kriege, davon gibt es nur 10 Manuskripte. Platons zusammenhängende Werke, davon gibt es gerade mal 7 Abschriften. Homers Ilias kann immerhin mit 663 aufgeschriebenen Handschriften trumpfen. All diese Abschriften wurden 400 bis 1000 Jahre nach dem Leben der genannten Helden verfasst. Und doch zweifelt niemand an ihrer Glaubwürdigkeit. Die Bibel dagegen ist einzigartig in Inhalt, Aussage und historischer Glaubwürdigkeit. Dazu spendet sie Trost, gibt Sinn und zeigt den Weg zur Versöhnung des Menschen mit ihrem Schöpfer. Trotzdem gibt es zwischen Kindermärchen und biblischen Erzählungen auch Gemeinsamkeiten. Die Bibel wie auch Märchen behandeln ganz grundsätzliche Lebensfragen. Sie erzählen, was die Menschen bewahren sollen. Jesus erzählt den Jüngern seine Botschaft oft in Gleichnissen. Er zeigt zuerst seinen Vater und deutet auf das Herz aller Dinge. Vom Rettungswillen deines geliebten Vaters gewinne die Dinge selbst ihren Sinn. Der aufmerksame Hörer lernt die Welt von Gott her neu zu entdecken. Von der Welt her sieht er nur verzerrte Bilder. Aber der größte Nachweis, dass die Bibel kein Märchen ist, ist die große Anzahl von Lebensgeschichten, die durch ihre Seiten verändert wurden. Durch den Heiligen Geist hat die Wahrheit der Bibel Millionen von Sünder in Heilige verwandelt. Drogenabhängige wurden geheilt. Hilflose und Versager wurden verwandelt. Harte Kriminelle reformiert. Sünder ermahnt und Hass in Liebe verwandelt. Und das trotz der Zerstörungswut vieler Menschen. Egal, wie lange wir Cinderella oder Schneewittchen und die 7 Zwerge lesen, solche Veränderungen können durch Märchen in der Seele des Menschen nicht erfolgen. Die Bibel hat dynamische und verändernde Macht, die nur das wahre Wort Gottes hat. Jesus versprach, dass der Heilige Geist diejenigen in die Wahrheit führen wird, die sich seinem Wort von Herzen öffnen. Johannes Evangelium, Kapitel 16, Vers 13. Somit sind für die, die glauben, diese heiligen Worte das Leben. Für andere ist die Bibel nur Torheit, wie der Apostel Paulus im 1. Korintherbrief, Kapitel 2, Vers 14 schreibt. 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
1: Seien Sie unserem Herrn Jesus Christus befohlen.
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16: Ein lauer, mäßig warmer Sommerabend wartet auf uns mit einer Mischung aus Wolken und etwas Sonnenschein. Im Laufe der Nacht dominieren dann die Wolken, es bleibt aber meist trocken und die Temperaturen gehen in der zweiten Nachthälfte auf Werte um 15 Grad in Kelmis und in Alsdorf und auf 11 Grad in Amel und in Kall zurück. Am Dienstag erwartet uns ein Tag mit vielen Wolken, etwas Sonnenschein, gelegentlich noch ein bisschen Regen. Bei 20 bis 24 Grad wird's aber insgesamt sommerlicher und ab Mittwoch kehrt der Hochsommer zurück. Sonnenschein und lockere Wolkenfelder bei 23 bis 27 Grad.
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17: Ich bin Tine Klimach. Mit großen Krisen auf der Tagesordnung beginnt morgen der G7-Gipfel im französischen Evian. Bundeskanzler Friedrich Merz reist vorsichtig optimistisch zu dem Treffen und sieht trotz der angespannten Lage Chancen auf Fortschritte, sowohl im Konflikt mit dem Iran als auch im Ukraine-Krieg.
18: Die Ukraine ist heute in einer neuen Position der Stärke. Russland kann militärisch nicht gewinnen. Zudem ist seine Wirtschaft angeschlagen. Ich sage mit der sehr gebotenen Vorsicht und Zurückhaltung, erstmals kann sich hier langsam ein Fenster für die Diplomatie öffnen. Auch hier liegt eine Chance.
17: US-Präsident Trump und die anderen Staats- und Regierungschefs der G7 tagen im Kohort Evian am Genfer See. Zur Gruppe der G7 gehören die wirtschaftsstarken Demokratien wie USA, Kanada, Japan, Frankreich, Großbritannien, Italien und Deutschland. Nach jahrelangen Verhandlungen um Fluggastrechte in der EU ist klar, es bleibt bei den bisherigen Entschädigungszahlungen bei Verspätungen. Reisende haben damit ab 3 Stunden Verspätung unter bestimmten Voraussetzungen Anspruch auf Geld. Vertreter von Europaparlament und EU-Staaten haben sich aber auf einige Änderungen verständigt.
19: Die EU-Abgeordneten wollten ursprünglich, dass Passagiere immer ein Recht auf Mitnahme eines kleinen Koffers haben. Damit konnten sie sich nicht durchsetzen. Aber Preise sollen im Netz immer einschließlich Handgepäck angezeigt werden, der Transparenz wegen. Kinder müssen nicht für einen reservierten Sitzplatz neben den Eltern zahlen. Bei Verspätungen bleibt es beim bisherigen. Ab 3 Stunden gibt es Geld, gestaffelt nach Entfernungen, wenn die Fluggesellschaft Schuld hat. Aus Brüssel, Dieter Ebeling.
17: In Großbritannien will die Regierung ein Social-Media-Verbot für unter 16-Jährige durchsetzen. Auch wenn die Nutzung Jugendlichen Vorteile bringe, sei ein vollständiges Verbot angesichts der Risiken richtig, sagte Premierminister Keir Starmer. Er kündigte auch konsequente Maßnahmen bei Gaming- und Livestream-Plattformen an. Fremde Erwachsene sollen nicht mehr mit Kindern chatten können. Als Kate Tanner wurde sie in der Fernsehserie ALF berühmt. Nun ist die US-Schauspielerin Ann Schedin im Alter von 77 Jahren gestorben. Ihr langjähriger Agent bestätigte den Tod auf Anfrage der deutschen Presseagentur. Eine Todesursache wurde nicht genannt.
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0: Guten Abend, meine Damen und Herren, recht herzlich willkommen zu einer wirklichen Sonderausgabe von Musik à la carte und Uwe Lorenz ist für Sie am Mikrofon. Wir haben eine Sendung heute zusammengestellt, die sich mit wirklichen Showgrößen beschäftigt und in der ersten Stunde sind das die Kessler-Zwillinge, Alice und Ellen Kessler. Zunächst aber noch ein Wort zu unserem Opening, das war Musik liegt in der Luft mit der Rias Big Band und Dieter Thomas Heck. Sie kennen wahrscheinlich diesen Titel, war ja das große Opening für die gleichnamige Fernsehshow. Ja, schön ist das erste Rendezvous, meine Damen und Herren. So möchte ich jetzt die Sendung weiter eröffnen, denn wir haben, wie gesagt, das Thema Alice und Ellen Kessler. Sie glauben gar nicht, wie vielseitig diese beiden waren. Die sind ja nicht nur großartige Tänzerinnen gewesen, sondern sie haben ja auch wundervoll singen können. Und das stellen Sie jetzt hier unter Beweis in einem Auszug aus der großen ZDF-Gala Treffpunkt Herz.
1: Lasst euch jetzt von Alice und Ellen einmal erzählen, wo ihr erster Flirt begann.
2: Wir

Zwei blonde Senioritas, ja, das waren sie wirklich, Alice und Ellen Kessler. Sie wurden geboren am 20. August 1936 in Nerchau und sie starben am 17. November 2025 in Grünwald bei München. Ein deutsches Künstlerduo, die gemeinsam als Sängerinnen, Tänzerinnen, Schauspielerinnen und, ja, man kann eigentlich nur sagen, als Entertainerinnen gearbeitet haben. Den Höhepunkt ihrer Karriere erreichten sie sicherlich in den 1950er und 1960er Jahren, nachdem sie eben aus der Ex-DDR in die BRD umgesiedelt waren und bereits im Alter von 18 Jahren dann in Paris ein Engagement erhielten. Und außer in Deutschland traten sie unter anderem vornehmlich in Italien, Frankreich, den USA und Australien auf. Hier sind zwei Titel aus ihrem französischen Repertoire.

0: Am Telefon begrüße ich jetzt eine wirkliche Musiklegende, nämlich Peggy March. Sie ist uns in beiden Stunden heute behilflich, uns ein bisschen durch die Welt des Entertainments zu graben sozusagen. Peggy, du hast ja die Kessler-Zwillinge, also Alice und Ellen, schon sehr früh kennengelernt und zwar noch in Amerika.
1: Meine erste große Sendung damals mit 15 war in the Perry Como Show. Perry Como war eine sehr, sehr große Künstlerin. Da hat eine Sendung gehabt, jede Woche am Sonntag. Die habe ich immer zugeschaut, weil ich liebte, wie er sang. Und die Gäste, die er hatte, ganze ruhige Mensch, ganz, ganz lieb zu allen und so weiter. Und als ich ihn kennengelernt habe, ich war so imponiert. Mein Gott, der war für mich die Beste. Meine Knien haben gezittert und der war ein Idol für mich. Und ich habe mal I Will Follow Him in die amerikanische Fernsehen gemacht und er hat mich vorgestellt. Und ich hatte solche Angst, dass ich natürlich was Falsches mache und was weiß ich noch alles. Es war eine riesige Sendung. Es war durch die ganze Land gegangen. Vor dem Vorstellung, also während der Vorstellung, der hat über mich gesprochen. Und neben ihm standen zwei Frauen. Wunderhübsche Frauen. Und natürlich in ihre, nicht Tutus, aber ihren Leotard und die waren wunderschön und ich nehme an, die haben meine Nummer auch vor mir gemacht, wobei ich war in den Green Room und habe nichts gesehen, aber ich habe nur die Frauen gesehen und ich habe gesagt, Mensch, die sind toll und die haben auch, da habe ich dann später gehört, dass sie Deutsche sind. Ja, da war es aus natürlich. Dann kam ich nach Deutschland und dann habe ich öfter mal natürlich nach Deutschland, weil ich dort mehrmals aufgenommen, Platten aufgenommen und so weiter und auch Fernsehen gemacht. Und eines Tages waren sie beide auch da. Oh mein Gott, die kannte ich. Die waren wahnsinnig lieb zu mir. Schon wieder, es dauert ein bisschen, bis ich Deutsch gelernt habe. Die haben natürlich Englisch mit mir gesprochen. Und später sind wir irgendwie Freunde geworden, weil sie sprachen auch Englisch mit mir. Und wir haben ja mehrere Sendungen zusammen gemacht. Und natürlich, wenn man die Video von damals sieht, von der Perry Como Show, kann man im YouTube sehen. Man sehen sie da, die stehen ja da und hat Perry gefragt, ob ich Zwillinge bin. Und natürlich hat er gesagt, nein, die ist kein Zwilling. Und natürlich, das sollte ein Witz sein und alle haben gelacht und was weiß ich. Aber das ist ganz, ganz komisch, dass man die dann später sehen als echte Personen und nicht nur als Künstler und sehr berühmte Künstler. Ich wusste nicht, wie berühmt die waren. Und die waren auf Weltreise und die haben sehr, sehr vieles in Amerika gemacht. Und jede kannte sie. Und wie gesagt, ich als 15-Jährige war bewundert, dass diese deutsche Künstler, und nicht dieselbe Sendung, aber woanders habe ich Katharina Valenti auch gesehen und die habe ich so bewundert. Ich hatte nie eine Ahnung, dass ich dann in Deutschland auch mit diesen großen, berühmten, tolle, begabten Leute kennenlernen werden und dann auch noch befreundet. Freunde werden.
0: Nun waren die beiden ja, wie gesagt, Zwillinge und sahen ja eigentlich fast identisch aus, also sahen ja sehr, sehr ähnlich. Konnte man sie, gab es Unterschiede, konnte man sie überhaupt auseinanderhalten?
1: Damals nicht, also jetzt, als sie älter wurde, schon. Also ich, als ich mit denen mehrmals gearbeitet habe und manchmal auch so ein 8x1 im Noten habe ich nur mit Ellen gemacht. Und man hat das dann später gesehen, dass sie Zwilling war selbstverständlich. Aber die sahen dann ein bisschen anders aus und man konnte die auseinander, scheiden?
0: Unterscheiden.
1: Dass es Unterschied gab. Aber die waren beide ganz, ganz lieb und ganz toll und so begabt und ich habe den beiden sehr, sehr gern gehabt.
0: Hast du irgendein besonderes Erlebnis mit denen noch gehabt vielleicht, was dir jetzt einfällt?
1: Haben mich gelernt, also wir saßen natürlich hinter der Bühne, man sitzt immer hinter der Bühne und wartet und vieles über Singer gelacht und manchmal sprachen sie über ihre amerikanische Reise und einfach, dann habe ich gehört, dass sie aus Sachsen sind und ich habe gesagt, oh, bitte zeig mir bitte ein Wort, das aus Sachsen ist. Da kannte ich ja jede und die haben mich gesagt, Eiferbübsch. Das ist das Lustigste von was ich gelernt habe von den beiden.
2: Was hast du gedacht, als du jetzt gehört hast, dass die beiden aus dem Leben geschieden sind?
1: Ich war überrascht. Es tat mir sehr leid. Aber ich finde es recht, dass wenn man selber meint, man kann nicht mehr für wessen Grund, ist egal wessen Grund, dann ich finde das okay. Warum? Die haben ja ihre eigene Entscheidung gemacht. Das ist ihr Leben. Die können ja machen damit, was sie wollen. Und das ist ein leichterer Weg natürlich und leichterer von allen Wegen. Sehr befriedigend für den. Und das ist ihre Entscheidung. Und wenn man sich befriedigen will von das Leben, weil es für irgendeinen Grund zu schwer ist, oder ich finde es irgendwie schön, dass die entschlossen haben, das beide zu machen, zur gleichen Zeit. Und es tut mir leid, weil ich kannte die, ich wusste die von München natürlich, weil ich sehr lange in München gewohnt habe. Ja, jeder hat den Recht, das zu machen für sich, wie sie wollen. Die haben niemand anders wehgetan, sondern nur sich selber. Und okay, wenn das sein muss und du fühlst, dass es sein muss, das muss sein. Dann fein.

Die Kescher-Zwillinge begannen 1955 auch Filme zu drehen. Solange es hübsche Mädchen gibt, zum Beispiel, war der erste Vier Mädels aus der Wachau oder Der Graf von Luxemburg. Auch Filmproduktionen in Italien und Frankreich schlossen sich an. Und wir haben ja gerade gehört, internationale Fernsehshows wie eben die von Perry Como oder die von Rolf Harris, die folgten dann. Ende der 50er Jahre begann die Schallplattenindustrie sich für die Zwillinge zu interessieren und 1958 gab es die erste Single, und zwar bei Telefunken, und die hieß Kauft Rosen. Ja.

Diese erste Single bei Telefunken war nicht der große Erfolg. Man wechselte die Schallplattenfirma, die Polydor. Das war damals wohl die einflussreichste und größte Schallplattenfirma, die es gegeben hat. Interessierte sich für die Kessler-Zwillinge und nahm sie unter Vertrag. Und da kamen dann so erste Erfolge zum Vorschein wie No Capito oder Johnny Angel 1962.

Alice und Ellen Kessler gehörten zu den bekanntesten Unterhaltungspersönlichkeiten im italienischen Fernsehen. Sie drehten dort auch eigene Serien und eigene Shows. Später haben sie sich dann wieder nach Deutschland zurückbegeben und im Jahre 2009 haben sie auch als Swing-Legenden mit der SWR Big Band und den Kollegen Bill Ramsey, Max Greger und Hugo Strasser große Auftritte gehabt. Ich war noch niemals in New York, das Udo Jürgens Musical im Theater des Westens in Berlin. Auch dort hatten sie 2015 eine Hauptrolle.

Sehr eng befreundet waren die Kessler-Zwillinge mit der schwedischen Sängerin Bibi Jones, die wir gerade gehört haben. Und wie wir ja alle wissen, am 17. November 2025 sind die Kessler-Zwillinge freiwillig aus dem Leben geschieden. Ich hatte Kontakt mit Bibi Jones. Sie hat mir gesagt, dass sie ein Interview leider nicht geben kann zurzeit, weil sie sich einfach einfach vom Mentalen her nicht in der Lage dazu befindet, darüber zu sprechen. Sie hat mir aber einige Zeilen übermittelt, die ich jetzt hier gerne vorlesen möchte. Alice und Ellen habe ich 1958 bei den Dreharbeiten zu dem Film La Paloma kennengelernt. Da sie auch in München wohnten, haben wir uns danach oft gesehen und es entwickelte sich zu einer Freundschaft, die 67 Jahre dauern sollte. Wenn es um Disziplin, Zuverlässigkeit und Wahrhaftigkeit geht, waren die Kesslers für mich Vorbilder. Wir normale Menschen können uns gar nicht vorstellen, wie es ist, als eine Art Doppelmensch zu leben und als solcher sogar eine Weltkarriere zu machen. Sie stritten sich sehr oft und ich bekam den Eindruck, dass sie weder mit noch ohne einander leben konnten. Jetzt waren sie müde, sie sprachen oft über einen selbstbestimmten Tod, nur dass der jetzt schon eintreffen würde, habe ich mir nicht vorstellen können. In Dankbarkeit für ihre Freundschaft wünsche und hoffe ich, dass sie jetzt den ersehnten Frieden haben. Vielen Dank, Bibi Jones.

Das war die erste Stunde unserer Musik à la carte heute Abend hier bei Radio 700. Thema bei uns die Kessler-Zwillinge. Ich lade Sie ein zur zweiten Stunde. Da habe ich noch ganz viel mehr Musik für Sie, denn auch da liegt Musik in der Luft. Bis gleich.

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10: Ein lauer, mäßig warmer Sommerabend wartet auf uns mit einer Mischung aus Wolken und etwas Sonnenschein. Im Laufe der Nacht dominieren dann die Wolken, es bleibt aber meist trocken und die Temperaturen gehen in der zweiten Nachthälfte auf Werte um 15 Grad in Kelmis und in Alsdorf und auf 11 Grad in Amel und in Kalt zurück. Am Dienstag erwartet uns ein Tag mit vielen Wolken, etwas Sonnenschein, gelegentlich noch ein bisschen Regen. Bei 20 bis 24 Grad wird's aber insgesamt sommerlicher und ab Mittwoch kehrt der Hochsommer zurück. Sonnenschein und lockere Wolkenfelder bei 23 bis 27 Grad.
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11: Ich bin Tine Klimach. Nach Wochen der Verhandlungen gibt es Bewegungen im Konflikt zwischen den USA und dem Iran. Beide Seiten haben sich auf ein Rahmenabkommen verständigt. Das soll kommenden Freitag in Genf unterzeichnet werden. Die Einigung dürfte auch den heute beginnenden G7-Gipfel im französischen Evian prägen, zu dem unter anderem US-Präsident Trump erwartet wird.
12: Der G7-Gipfel startet mit einem Signal der Hoffnung und Trump wird das Rahmenabkommen mit dem Iran als Triumph verkaufen. Aber schon jetzt gibt es Streit über die Bedingungen. So deutet der Iran an, nach den 60 weiteren Verhandlungstagen doch eine Gebühr in der Straße von Hormuz zu erheben. Es gibt auch Differenzen über freizugebende Vermögenswerte des Irans. Die Umsetzung der Vereinbarung wird ein Drahtseilakt. Aber zunächst erhoffen sich die Gipfelpartner einen positiven Effekt auf andere schwierige Themen, wie NATO- und Ukraine-Diplomatie. Aus den USA, Tina Eck.
11: Bundeskanzler Friedrich Merz hat sich vor dem offiziellen Start des G7-Gipfels vorsichtig optimistisch zu Fortschritten bei der Lösung der Kriege in der Ukraine und im Iran geäußert. Dieser Gipfel finde in einer ausgesprochenen bewegten Phase der Weltpolitik statt. Das eröffne aber auch einige Chancen, sagte Merz vor seinem Abflug nach Evian. Russland könne militärisch nicht gewinnen, zudem sei seine Wirtschaft angeschlagen. Erstmals könne sich hier langsam ein Fenster für Diplomatie öffnen, so Merz. Wie steht es um die Bildung in Deutschland? Alle zwei Jahre präsentiert ein Bericht eine umfassende Bestandsaufnahme. In der heute in Berlin vorgestellten aktuellen Fassung wird nun eine Trendwende sichtbar. Der Geburtenknick macht sich auch hier bemerkbar.
6: Durch den Geburtenknick sinkt die Zahl der zu betreuenden Kinder, noch bedeutet das aber keine spürbare Entlastung des Systems. Denn in den Kitas gibt es noch viele Personallücken und in Grundschulen erfordert der neue Rechtsanspruch auf eine ganztägige Betreuung viele Ressourcen. Inhaltlich bestätigt der aktuelle Bildungsbericht erneut zwei Trends. Die Kompetenzen in Lesen, in Mathe und Naturwissenschaften werden insgesamt schwächer und für den Bildungserfolg eines Kindes ist in Deutschland oft entscheidend, in was für einem Elternhaus es aufwächst. Aus Berlin, Ronny Tochau.
11: Nach gut 5 Wochen im künstlichen Koma ist die britische Popsängerin Bonnie Tyler wieder bei Bewusstsein. Sie werde weiter auf der Intensivstation eines Krankenhauses in Portugal behandelt, teilte ihr Management mit. Die Ärzte der 75-Jährigen seien weiterhin zuversichtlich, dass sie sich gut erholen werde.
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Willkommen zur zweiten Stunde unserer Musik à la carte. Heute unter dem Motto Musik liegt in der Luft. Und das ist wirklich ein Thema, das wir in der ersten Stunde ja schon mit den Kessler-Zwillingen Bibi Jones und Peggy March hatten. Und jetzt geht es in unserer Sendung weiter mit Katharina Valente. Sie ist sicherlich auch eine Ikone des deutschen und des internationalen Showgeschäfts. Wir hörten sie gerade in ihrem wunderbaren Malagenia Medley. Und sie singt uns jetzt noch zwei wunderbare Titel, nämlich Schenkt mir Musik, und sie hat uns Musik geschenkt, und ihr Titel aus dem Jahr 1971, Wärst du eine Königin, Katharina Valente.

Ja, meine Damen und Herren, und was wäre eine Musik à la carte heute Abend, wenn wir schon einen Gast haben, nämlich Peggy March, ohne dass wir sie auch singen lassen? Und ich glaube, das würde uns keiner oder keiner der Hörerinnen und Hörer mir verzeihen, wenn ich das jetzt unterlassen würde. Hier ist sie, Peggy March. Sie singt uns einen internationalen, wunderbaren Titel Get Happy und einen aus ihrem deutschen Repertoire vor dem Buckingham Palast.

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0: Peter Alexander, meine Damen und Herren, würde 100 Jahre alt werden. Am 30.06.2026 ist es soweit. Und ja, wir wollen natürlich auch an diesen großen Entertainer aus Österreich heute erinnern. Und auch dazu steht uns Peggy March am Telefon zur Verfügung. Peggy, man muss schon ziemlich lange suchen heutzutage, um jemanden zu finden, der sagen kann, er ist mal in der Peter-Alexander-Show aufgetreten. Du kannst das von dir sagen.
1: Ich war da, ja. Ja. An dem Abend war ich mit Rex Kildo und Chris Roberts.
2: Genau.
1: Ich weiß gar nicht mehr, ehrlich gesagt, was wir darüber gesprochen haben. Wir haben nicht interviewt, aber wir haben Dialog, das wir sagen möchten. Ich weiß noch, was sie anhatte. Das ist lustig. Aber ich fühlte mich auch wieder geehrt, weil dieser Mann war ein Ikon in Deutschland. Mit Recht. Der war ein toller Schauspieler. Ich habe mehrere Filme gesehen, dass er drin war. Der war eine tolle Sänger. Der war eine tolle Tänzer. Der konnte alles machen. Schauspieler. Der konnte alles machen. Und er war eine große Wunder. Er war ein großer Wunder und ein richtiges, natürlich war der Österreicher, das weiß ich, aber trotzdem, in Deutschland, da hat so vieles gemacht und so vieles Gutes gemacht. Und ich wollte ihn mal kennenlernen und mit ihm auf die Bühne stehen, und das fand ich so toll, dass ich das machen konnte. Ich nehme an, schon auch wieder, dass die Plattenfirma hatte damals was zu tun gehabt und ich war auch eine ziemlich gute Name gehabt. Ich weiß nicht, welches Jahr das war, so 70er irgendwas, 70er Jahren.
2: Ja, Anfang 70er.
1: Anfang der, ja, 70er eben.
2: Es könnte auch gewesen.
1: Das war die beste Ehre für mich eigentlich, weil ich hatte einen Hit nach dem anderen gehabt damals.
2: Ja.
1: Und es war toll. Es war tolle, tolle Zeit. Und dass ich ihn auf die Bühne auch noch stehen könnte und dass wir Gäste waren. Wir haben eine Nummer zusammen gemacht. Und also ich und die zwei andere Künstler, also Rex und Chris. Und das war auch wieder schön. Ich weiß nicht, was ich alleine gemacht habe. Ehrlich gesagt, ich kann nicht mehr erinnern. Aber es war eine tolle, tolle Zeit. Eine Woche Probe. Jetzt gibt es eine Woche Probe, um Gottes Willen.
2: Ja, das stimmt. Die haben ja dafür sich sehr lange Zeit gelassen. Aber entsprechend war ja auch immer das Ergebnis. Es war ja wirklich eine tolle Show. Und das war ja alles vom Feinsten, kann man nur sagen. Es könnte auch sein, ich weiß nicht, der Wolfgang Rademann war ja immer derjenige, der, glaube ich, die Gäste auch eingeladen hat für die Sendung. Vielleicht ist es auch darüber gelaufen, das weiß ich nicht. Aber seine Managerin war ja seine Frau.
1: Deine Frau,
2: hast
1: ja.
2: Du die auch, hast du die auch mal kennengelernt?
1: Ich habe nur Hallo gesagt, mehr habe ich nicht. Ich habe gehört, dass sie sehr schwer ist,
2: ja,
1: oder war. Und dass sie sehr... die war oft sehr unzufrieden mit allem, natürlich alles für ihn, das war ihr sehr, sehr wichtig. Eine Freundin von Peter und die Frau, wie hieß die mal?
2: Hilde.
1: Hilde, ja, genau. Die war befreundet mit Irene Mann. Und Irene Mann war eine Choreografin und ein Regisseur. Und ich habe sehr viel mit Irene gemacht. Und vielleicht dadurch kam das auch noch, dass ich mit ihm in die Sendung mal war. Und die war eine sehr begabte Frau. Und wir waren auch befreundet. Und sehr sogar. Und es war schön. Damals, die Business war toll. Ich habe so viel gemacht die ganze Zeit und so viel. Ich war dauernd unterwegs und ich habe Fernsehen gemacht und viel aufgenommen und viel Radiosendungen gemacht. Das Geschäft war ganz anders damals, als es jetzt ist. Schade. Also man hat sehr viel live gemacht mit Riesenorchestern und es war eigentlich eine tolle, tolle Zeit. Nicht, dass ich das vermisse, aber das ist schade, dass die neue Künstler das nicht haben, was wir damals hatten. Peter war ein Wunder, ein großer, großer Wunder. Die Welt vermisst ihn, da bin ich sicher. Aber irgendwann, irgendjemand hat auch seine Ende, also irgendwas. Aber der war eine tolle, tolle Künstler, überhaupt tolle Mann und tolle Künstler.
2: Man sagt ja auch immer, er hätte auf jeden Fall eine Karriere gemacht, aber er hätte nicht eine solche Karriere gemacht, wenn seine Frau nicht das in die Hand genommen hätte, weil er ja eher einer war, zumindest wird es immer so gesagt, der lieber angeln gegangen wäre, als auf der Bühne gestanden hätte.
1: Ja, das kann sein. Also ich habe diese Seite von ihr und ihm nicht gesehen. Ich sah nur der Künstler, völlig klar, wir alle sahen nur der Künstler. Oder du bist ganz eng mit ihm befreundet gewesen. Eigentlich viele von uns sind ziemlich scheu. Also ich wollte singen, aber ich wollte nicht unbedingt so viel reisen müssen. Das war für mich auch toll. Und wenn es in Deutschland passiert, ist auch okay. Warum nicht? Habe ich nur Deutsch lernen müssen. Mein Gott. Bin ich immer noch nicht ganz klar mit der Sprache, aber immerhin. Man versteht mich und das ist am wichtigsten. Aber ja, seine Frau hat wahnsinnig viel damit zu tun gehabt.
2: Ja. Und dann sehe ich hier Peter Alexander Show 79% Sehbeteiligung. Das muss man sich mal vorstellen. Man könnte ja fast schon sagen, waren die Menschen vielleicht früher leichter zu unterhalten als heute?
1: Nein, das ist schwer zu sagen. Es ist, man hat mehr Variationen jetzt. Damals gab's Schlager, wenn du willst. Es gab damals. Und es gab viel mehr Fernsehsendungen, als jetzt gibt. Ich weiß nicht, ob es schwerer ist. Die Geschmäcker sind anders und mehr verschieden. Und das vielleicht ist schwerer zu erobern. Weil so vieles da ist, vieles Verschiedene da ist. Es gibt nicht nur eins oder zwei. Du musst ja jeder, es ist auch in Amerika so, ist doch völlig klar. Und ich glaube, für diesen Grund kann man nicht jedes Publikum unterhalten. Und es kann auch sein, dass deshalb gibt es keine großen Stars, wie damals Peter Alexander gab. Das kann sein. Hier bleiben ein bisschen die Leute, weil wir haben ja keine Fernsehsendungen mehr, wo man sich vorstellen kann und man zeigen kann. Damals in Deutschland gab die Drehscheibe, gab es tägliche Sendungen, wo du deine neue Platte vorstellen könntest. Es gab immer wöchentlich oder mindestens zweimal, dreimal im Monat eine Riesensendung, wo du deine neue Single vorstellen könntest. Das gibt's nicht mehr. Das gibt's gar nicht mehr. Und im Sommer sogar gibt's nur zwei Sendungen, die man am Sonntag ausgerechnet sehen kann, wo man eine neue Platte vorstellen kann. Eine Platte, sagt man, also ein neues Lied. Ich finde manchmal für eine My Way zum Beispiel, das deutsche Text ist so schön. Es ja. ist viel schöner, finde ich, als das englische.
2: Ja, übrigens, das ist mein Stichwort auch. Peter Alexander ist ja ins Showbusiness gegangen, weil er 1950 in London ein Konzert von Frank Sinatra besucht hatte.
1: Ja.
2: Und sowas wie Frank Sinatra gibt es ja bei euch eigentlich auch nicht mehr.
1: Ja, genau. Sein Fach zu zeigen ist nicht überall. Man muss wirklich kämpfen. Und damals auch hätte der Peter Alexander wahnsinnig viel kämpfen müssen und auch hier wahrscheinlich bleiben müssen, um seine Kraft und seine Kunst zu zeigen. Es ist sehr, sehr schwer, eine fremde Künstler hier groß zu werden.

Peter Alexander, 100 Jahre Showbusiness, so kann man es sagen. Er hat uns Meilensteine gesetzt. Und jetzt habe ich einen weiteren Jubilar, nämlich Rex Gildo. Er wäre am 2. Juli 90 Jahre alt geworden und auch er ist ja ein Ausbund an Vielseitigkeit. Also nicht nur Schlager, sondern Operette, Musical, alles das, Entertainment, alles das hat er in seinem Leben und in seiner langen Karriere uns beschert. Und so einen kleinen Überblick über seine Schlagerkarriere habe ich jetzt mal zusammengestellt. Die Küsse von dir zum Beispiel, die deutsche Version des Brotherhood of Man Hits Save Your Kisses for Me. Oder eine Story ohne Happy End, ein relativ früher Titel von ihm, genauso wie der dritte im Bunde hier, Bravo Bambina.

Ein Traumpaar des deutschen Schlagers, das waren sicherlich Rex Gildo und Gitte Henning aus Dänemark. Und sie hatten viele gemeinsame Titel, zum Beispiel einen Dein Glück ist mein Glück, den ich Ihnen jetzt vorstelle. Und die Gitte soll natürlich auch noch ihren musikalischen Ehren kommen. Und das ist im wahrsten Sinne des Wortes so. Wenn du musikalisch bist, singt sie uns. Und damit endet unsere Sendung heute Musik à la carte unter dem Motto Musik liegt in der Luft. Und ich hoffe, der kleine Ausflug in die Welt des Entertainments mit Alice und Ellen Kessler, mit Bibi Jones, mit Peggy March, mit Peter Alexander und mit Rex Gildo und natürlich auch jetzt mit Gitte und Katharina Valente natürlich nicht zu vergessen, hat Ihnen Spaß gemacht und ich darf mich bedanken fürs Zuhören. Vielleicht haben Sie ja Lust, in 14 Tagen gibt es eine neue Ausgabe von Musik à la carte. Bis dann.

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12: Ein lauer, mäßig warmer Sommerabend wartet auf uns mit einer Mischung aus Wolken und etwas Sonnenschein. Im Laufe der Nacht dominieren dann die Wolken, es bleibt aber meist trocken und die Temperaturen gehen in der zweiten Nachthälfte auf Werte um 15 Grad in Kelmis und in Alsdorf und auf 11 Grad in Amel und in Kalt zurück. Am Dienstag erwartet uns ein Tag mit vielen Wolken, etwas Sonnenschein, gelegentlich noch ein bisschen Regen. Bei 20 bis 24 Grad wird's aber insgesamt sommerlicher und ab Mittwoch kehrt der Hochsommer zurück. Sonnenschein und lockere Wolkenfelder bei 23 bis 27 Grad.
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13: Ich bin Tine Klimach. Die EU hat die Beitrittsverhandlungen mit der Ukraine begonnen. Vertreter beider Seiten starteten am Abend in Luxemburg offiziell die Aufnahme von Gesprächen zum ersten Themenblock, wie ein Sprecher des Rates der Mitgliedstaaten sagte. Mit dem ersten Verhandlungsabschnitt werden Gespräche über Themen wie das Justizsystem, den Grundwerteschutz und Sicherheit begonnen. Kandidatenländer müssen dabei unter anderem nachweisen, dass ihre Rechtssysteme, der Grenzschutz und die Polizei den EU-Standards entsprechen. Nach Wochen der Verhandlungen gibt es Bewegung im Konflikt zwischen den USA und dem Iran. Beide Seiten haben sich auf ein Rahmenabkommen verständigt. Das soll kommenden Freitag in Genf unterzeichnet werden. Die Einigung dürfte auch den heute beginnenden G7-Gipfel im französischen Evian prägen. US-Präsident Trump ist bereits eingetroffen.
14: Auch wenn vieles beim Deal der USA mit dem Iran noch offen ist, wird es hier beim G7-Gipfel darum gehen, wie die Schifffahrt durch die vom Iran blockierte Straße von Hormuz wieder in Gang kommt. Und dabei kann der US-Präsident Hilfe gut gebrauchen. Frankreich und Großbritannien haben eine Marinemission vorbereitet, bei der es um das Räumen von Minen und das Begleiten von Schiffen durch die Meerenge geht. Auch Deutschland hat eine Beteiligung in Aussicht gestellt. Aus Evian, Michael Evers.
13: Per Mausklick landen Sneaker, Beauty-Produkte und Elektronik im Warenkorb. Influencer und soziale Medien haben inzwischen einen erheblichen Einfluss auf das Shoppingverhalten von Kindern und Jugendlichen. Das geht aus der Mediensucht-Sonderanalyse der Krankenkasse DRK Gesundheit und des Universitätsklinikums Hamburg-Eppendorf hervor.
15: Knapp die Hälfte der 10- bis 17-Jährigen wird demnach via Social Media auf Produkte aufmerksam. 40% folgen Kaufempfehlungen von Influencerinnen und Influencern. Deren Einfluss und vom Algorithmus gesteuerte Werbung können aber zur Gefahr werden und einen Kaufrausch auslösen. Laut Studie stöbern inzwischen fast 4 von 10 Kindern und Jugendlichen zwischen 10 und 17 Jahren mindestens einmal pro Woche in Online-Shops. Mehr als jeder Zehnte gibt dann bis zu 1.200 Euro pro Jahr fürs Shopping aus. Katrin Müller, Nachrichtenredaktion.
13: Zum Sport. Favorit Spanien hat die erste große WM-Überraschung hinnehmen müssen und ist mit einem 0:0 gegen Außenseiter Kap Verde ins Turnier gestartet. Der Europameister war in Atlanta zwar überlegen, doch vor dem Tor fast komplett harmlos. Vor 4 Jahren war Spanien noch mit einem 7:0 gegen Costa Rica in die WM gestartet.
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0: Jesus sich der Stadt Jerusalem näherte und als er sie vor sich liegen sah, weinte er über sie und sagte, »Wenn doch auch du am heutigen Tag erkannt hättest, was dir Frieden bringen würde. Nun aber ist es dir verborgen, du siehst es nicht.« Das ist der Schmerz, den Jesus empfindet angesichts der Stadt, die gerade in diesen Tagen voll von Menschen war. Sie alle wollten das Passafest feiern. Sie wollten feiern, was vor 1,5 Jahrtausend geschehen war. Die große Erlösung aus der elenden Sklaverei Ägyptens. Doch in dieser Feierlaune übersahen sie, welche Erlösung sie gerade in ihrer Zeit brauchten. Nicht nur das, sie übersahen auch, dass diese Erlösung ihnen nahegekommen war. Sie übersahen Jesus, den Erlöser. Du siehst es nicht. So beschreibt Jesus die geistliche Blindheit der Menschen seiner Zeit. Ist es die Beschreibung, die Jesus auch im Blick auf unsere Zeit abgeben muss? Oder sehr direkt gefragt, was muss Jesus im Blick auf uns sagen? Was würde er im Blick auf sie sagen? Wenn doch auch du am heutigen Tag erkannt hättest, was dir Frieden bringen würde. Er weiß um den Zustand unseres Herzens und er weiß, was wir so sehr brauchen. Wissen Sie, was Sie so dringend brauchen? Es ist Frieden. Nicht nur der Frieden in unserem Land, um ohne Bedrohung leben zu können. Jesus lässt keinen Zweifel daran. Es geht ihm um den Frieden mit Gott. Dafür ist Jesus jetzt unterwegs. Es würde nur noch einige Tage dauern, dann würde er am Kreuz hängen. Viele würden nicht wirklich sehen, was das im Tiefsten bedeutet. Aber dort am Kreuz sühnte Jesus ihre Schuld, um diesen Frieden mit Gott zu stiften. Oder wie Paulus schreibt, dadurch, dass Christus am Kreuz sein Blut vergoss, hat Gott Frieden geschaffen. Nicht nur für Jerusalem und seine Zeitgenossen, sondern für alle Zeiten, eben auch für uns. Die Liebe, aus der heraus Jesus weinte, ist die Liebe, die bis heute Ausschau hält. Ausschau hält nach Menschen, die sich ihm zuwenden, die ihm sagen, ja, ich sehe, dass nur in dir der Frieden ist, der mich mit Gott zusammenbringt. Ich sehe es nicht nur, ich nehme es auch für mich an. Ich bringe dir alles, was diesen Frieden bisher unmöglich gemacht hat. Und ich danke dir, dass du dafür dein Blut vergossen hast. Ich danke dir für deine Vergebung. Dir vertraue ich. Dir vertraue ich mein Leben an. Jesu Liebe sucht diese Antwort. Ob mit diesen Worten oder mit anderen, darauf kommt es nicht an. Er will nur nicht, dass wir an ihm vorbeigehen und das große Geschenk Gottes unberücksichtigt lassen.
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1: Ein lauer, mäßig warmer Sommerabend wartet auf uns mit einer Mischung aus Wolken und etwas Sonnenschein. Im Laufe der Nacht dominieren dann die Wolken, es bleibt aber meist trocken und die Temperaturen gehen in der zweiten Nachthälfte auf Werte um 15 Grad in Kelmis und in Alsdorf und auf 11 Grad in Amel und in Kalt zurück. Am Dienstag erwartet uns ein Tag mit vielen Wolken, etwas Sonnenschein, gelegentlich noch ein bisschen Regen. Bei 20 bis 24 Grad wird's aber insgesamt sommerlicher und ab Mittwoch kehrt der Hochsommer zurück. Sonnenschein und lockere Wolkenfelder bei 23 bis 27 Grad.
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2: Ich bin Ursula Winkler. Die EU hat die Beitrittsverhandlungen mit der Ukraine offiziell begonnen. In Luxemburg haben Vertreter beider Seiten am Abend die Gespräche zum ersten Verhandlungskapitel gestartet. Das sagte ein Sprecher des Rates der Mitgliedstaaten der deutschen Presseagentur.
3: Es geht jetzt erstmal um grundlegende Fragen wie Rechtsstaatlichkeit, Justiz, Sicherheit und den Schutz von Grundrechten. Die Ukraine muss dabei nachweisen, dass sie die Standards der Europäischen Union erfüllt. Bundesaußenminister Wadephul spricht von einem historischen Zeitpunkt für Europa und die Ukraine. Der Verhandlungsbeginn sei mehr als Symbolik. Bis zu einem möglichen EU-Beitritt dürfte es trotzdem noch Jahre dauern. Dafür sind weitere Reformen nötig, etwa im Kampf gegen Korruption. Tine Klimach, Nachrichtenredaktion.
2: Nach jahrelangen Verhandlungen um Fluggastrechte in der EU ist klar, es bleibt bei den bisherigen Entschädigungszahlungen bei Verspätungen. Reisende haben damit ab 3 Stunden Verspätung unter bestimmten Voraussetzungen Anspruch auf Geld. Vertreter von Europaparlament und EU-Staaten haben sich aber auf einige Änderungen verständigt.
4: Die EU-Abgeordneten wollten ursprünglich, dass Passagiere immer ein Recht auf Mitnahme eines kleinen Koffers haben, zusätzlich zu einem persönlichen Gegenstand. Damit konnten sie sich nicht durchsetzen. Aber Preise sollen im Netz immer einschließlich Handgepäck angezeigt werden, der Transparenz wegen. Kinder müssen nicht für einen reservierten Sitzplatz neben den Eltern zahlen. Bei Verspätungen bleibt es beim bisherigen. Ab 3 Stunden gibt es Geld, gestaffelt nach Entfernungen, wenn die Fluggesellschaft hat. Dieter Ebeling, Brüssel.
2: Influencer und soziale Medien haben inzwischen einen erheblichen Einfluss auf das Online-Shopping-Verhalten von Kindern und Jugendlichen. So werden 47% der 10- bis 17-Jährigen durch Werbung auf Social-Media-Plattformen auf Produkte aufmerksam, 40% durch Empfehlungen von Influencerinnen und Influencern. Das zeigt die Mediensucht-Sonderanalyse der Krankenkasse DAK Gesundheit. Zum Fußball. Spanien hat die erste große WM-Überraschung hinnehmen müssen und ist mit einem 0:0 gegen Außenseiter Kap Verde ins Turnier gestartet. Auch der lange verletzte und spät eingewechselte Jungstar Jamal traf nicht. Vor 4 Jahren war Spanien noch mit einem 7:0 gegen Costa Rica in die WM gestartet.
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1: Heute Nacht ist es meist bewölkt, aber Regen fällt nur selten. Die Temperaturen gehen zurück auf Werte um 15 Grad in Welkenrath und in Würseln und auf 11 Grad in Blankenheim und in Burgreuland. Sonnenaufgang am Dienstag um 5.03 Uhr. Sonnenschein, naja, gibt es welchen, aber nicht allzu viele Stunden. Immer wieder ziehen dichte Wolken vor und die haben auch mal Regen mit dabei, bei Höchstwerten von 20 bis 24 Grad. Aber dann, kurz vor Sommeranfang, auch im Kalender, wird es Sommer. Im Radio 700 Wettertrend setzt sich Hochdruckeinfluss durch. Am Mittwoch schon viele Wolken, aber auch einige sonnige Momente bei 23 bis 27 Grad. Am Donnerstag heiter vom Morgen bis zum Abend und wieder heiß mit 27 bis 31 Grad.
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2: Ich bin Ursula Winkler. Die EU hat die Beitrittsverhandlungen mit der Ukraine begonnen. Vertreter beider Seiten starteten am Abend in Luxemburg offiziell die Gespräche zum ersten Themenblock. Mit dem ersten Verhandlungsabschnitt werden Gespräche über Themen wie das Justizsystem, dem Grundwerteschutz und Sicherheit begonnen. Kandidatenländer müssen dabei unter anderem nachweisen, dass ihre Rechtssysteme, der Grenzschutz und die Polizei den EU-Standards entsprechen. Nach Wochen der Verhandlungen gibt es Bewegung im Konflikt zwischen den USA und dem Iran. Beide Seiten haben sich auf ein Rahmenabkommen verständigt. Das soll am Freitag in Genf unterzeichnet werden. Die Einigung dürfte auch den aktuellen G7-Gipfel im französischen Evian prägen.
3: Auch wenn vieles beim Deal der USA mit dem Iran noch offen ist, wird es hier beim G7-Gipfel darum gehen, wie die Schifffahrt durch die vom Iran blockierte Straße von Hormus wieder in Gang kommt. Und dabei kann der US-Präsident Hilfe gut gebrauchen. Frankreich und Großbritannien haben eine Marinemission vorbereitet, bei der es um das Räumen von Minen und das Begleiten von Schiffen durch die Meerenge geht. Präsident Macron pochte bereits darauf, die Mission solle möglichst schnell starten, schon in einigen Tagen. Auch Deutschland hat eine Beteiligung in Aussicht gestellt. Michael Evers, Evian.
2: Wie steht es um die Bildung in Deutschland? Alle 2 Jahre präsentiert der Bericht Bildung in Deutschland dazu eine umfassende Bestandsaufnahme. In der in Berlin vorgestellten aktuellen Fassung wird nun eine Trendwende sichtbar, denn der Geburtenknick macht sich bemerkbar.
4: Durch den Geburtenknick sinkt die Zahl der zu betreuenden Kinder, noch bedeutet das aber keine spürbare Entlastung des Systems. Denn in den Kitas gibt es noch viele Personallücken und in Grundschulen erfordert der neue Rechtsanspruch auf eine ganztägige Betreuung viele Ressourcen. Inhaltlich bestätigt der aktuelle Bildungsbericht erneut 2 Trends. Die Kompetenzen in Lesen, in Mathe und Naturwissenschaften werden insgesamt schwächer und für den Bildungserfolg eines Kindes ist in Deutschland oft entscheidend, in was für einem Elternhaus es aufwächst. Ronny Thorau, Berlin.
2: Zum Fußball. Spanien hat die erste große WM-Überraschung hinnehmen müssen und ist mit einem 0:0 gegen Außenseiter Kap Verde ins Turnier gestartet. Auch der lange verletzte und spät eingewechselte Jungstar Jamal traf nicht. Vor 4 Jahren war Spanien noch mit einem 7:0 gegen Costa Rica in die WM gestartet.
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1: Heute Nacht ist es meist bewölkt, aber Regen fällt nur selten. Die Temperaturen gehen zurück auf Werte um 15 Grad in Welkenrath und in Würsön und auf 11 Grad in Blankenheim und in Burgreuland. Sonnenaufgang am Dienstag um 5.03 Uhr. Sonnenschein, naja, gibt es welchen, aber nicht allzu viele Stunden. Immer wieder ziehen dichte Wolken vor und die haben auch mal Regen mit dabei, bei Höchstwerten von 20 bis 24 Grad. Aber dann, kurz vor Sommeranfang, auch im Kalender, wird es Sommer. Im Radio 700 Wettertrend setzt sich Hochdruckeinfluss durch. Am Mittwoch schon viele Wolken, aber auch einige sonnige Momente bei 23 bis 27 Grad. Am Donnerstag heiter vom Morgen bis zum Abend und wieder heiß mit 27 bis 31 Grad.
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2: Ich bin Ursula Winkler. Die EU hat die Beitrittsverhandlungen mit der Ukraine begonnen. Vertreter beider Seiten starteten am Abend in Luxemburg offiziell die Gespräche zum ersten Themenblock. Mit dem ersten Verhandlungsabschnitt werden Gespräche über Themen wie das Justizsystem, den Grundwerteschutz und Sicherheit begonnen. Kandidatenländer müssen dabei unter anderem nachweisen, dass ihre Rechtssysteme, der Grenzschutz und die Polizei den EU-Standards entsprechen. Beim G7-Gipfel im französischen Evian stehen große Krisen auf der Tagesordnung. Bundeskanzler Merz zeigte sich vorsichtig optimistisch und sieht trotz der angespannten Lage Chancen auf Fortschritte, sowohl im Konflikt mit dem Iran als auch im Ukraine-Krieg.
3: Merz spricht von einem möglichen Fenster für die Diplomatie. Die Ukraine sei heute in einer stärkeren Position als noch vor einiger Zeit, sagte der Kanzler vor seinem Abflug. In Evian will er mit US-Präsident Trump und den anderen G7-Staaten über neue diplomatische Anläufe sprechen. Positiv sieht Merz auch die Einigung zwischen den USA und dem Iran. Das vereinbarte Rahmenabkommen könne aus seiner Sicht zur Stabilisierung der Region beitragen und der Weltwirtschaft neuen Rückenwind geben. Zoe Tassovali, Nachrichtenredaktion.
2: Der älteste Sohn der norwegischen Kronprinzessin Mette-Marit, Marius Borghøby, ist vor einem Gericht in Oslo für 34 Straftaten zu 4 Jahren Haft verurteilt worden. 4 Frauen muss der Norweger eine Entschädigung zahlen, darunter 2 Ex-Freundinnen.
4: Das Urteil fiel milder aus, als die Staatsanwaltschaft gefordert hatte. 4 Jahre dürften trotzdem ein schwerer Schlag sein. Nicht nur für Høiby, sondern für die ganze Königsfamilie. Schuldig in 34 Anklagepunkten, darunter in 2 Fällen von Vergewaltigung nach norwegischem Recht. Das Gericht sah es als erwiesen an, dass Høiby mit dem Finger in die Frauen eingedrungen war, während sie schliefen. Einen Freispruch gab es dagegen von 2 weiteren Vergewaltigungsvorwürfen. Aus Skandinavien, Julia Weschenbach.
2: Zum Fußball. Belgien hat am Abend Ägypten den ersten Sieg der WM-Geschichte verdorben. Die Partie endete 1:1 unentschieden. Auch die WM-Partie davor war ein Unentschieden. Spanien und der Außenseiter Kap Verde trennten sich mit 0:0.
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1: Heute Nacht ist es meist bewölkt, aber Regen fällt nur selten. Die Temperaturen gehen zurück auf Werte um 15 Grad in Welkenrath und in Würseln und auf 11 Grad in Blankenheim und in Burgreuland. Sonnenaufgang am Dienstag um 5.03 Uhr. Sonnenschein, naja, gibt es welchen, aber nicht allzu viele Stunden. Immer wieder ziehen dichte Wolken vor und die haben auch mal Regen mit dabei, bei Höchstwerten von 20 bis 24 Grad. Aber dann, kurz vor Sommeranfang, auch im Kalender, wird es Sommer. Im Radio 700 Wettertrend setzt sich Hochdruckeinfluss durch. Am Mittwoch schon viele Wolken, aber auch einige sonnige Momente bei 23 bis 27 Grad. Am Donnerstag heiter vom Morgen bis zum Abend und wieder heiß mit 27 bis 31 Grad.
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2: Ich bin Ursula Winkler. Die EU hat die Beitrittsverhandlungen mit der Ukraine offiziell begonnen. In Luxemburg haben Vertreter beider Seiten am Abend die Gespräche zum ersten Verhandlungskapitel gestartet. Das sagte ein Sprecher des Rates der Mitgliedstaaten der deutschen Presseagentur.
3: Es geht jetzt erstmal um grundlegende Fragen wie Rechtsstaatlichkeit, Justiz, Sicherheit und den Schutz von Grundrechten. Die Ukraine muss dabei nachweisen, dass sie die Standards der Europäischen Union erfüllt. Bundesaußenminister Wadephul spricht von einem historischen Zeitpunkt für Europa und die Ukraine. Der Verhandlungsbeginn sei mehr als Symbolik. Bis zu einem möglichen EU-Beitritt dürfte es trotzdem noch Jahre dauern. Dafür sind weitere Reformen nötig, etwa im Kampf gegen Korruption. Tine Klimach, Nachrichtenredaktion.
2: Nach jahrelangen Verhandlungen um Fluggastrechte in der EU ist klar, es bleibt bei den bisherigen Entschädigungszahlungen bei Verspätungen. Reisende haben damit ab 3 Stunden Verspätung unter bestimmten Voraussetzungen Anspruch auf Geld. Vertreter von Europaparlament und EU-Staaten haben sich aber auf einige Änderungen verständigt.
4: Die EU-Abgeordneten wollten ursprünglich, dass Passagiere immer ein Recht auf Mitnahme eines kleinen Koffers haben, zusätzlich zu einem persönlichen Gegenstand. Damit konnten sie sich nicht durchsetzen. Aber Preise sollen im Netz immer einschließlich Handgepäck angezeigt werden, der Transparenz wegen. Kinder müssen nicht für einen reservierten Sitzplatz neben den Eltern zahlen. Bei Verspätungen bleibt es beim bisherigen. Ab 3 Stunden gibt es Geld, gestaffelt nach Entfernungen, wenn die Fluggesellschaft schuld hat. Dieter Ebeling, Brüssel.
2: Influencer und soziale Medien haben inzwischen einen erheblichen Einfluss auf das Online-Shopping-Verhalten von Kindern und Jugendlichen. So werden 47% der 10- bis 17-Jährigen durch Werbung auf Social-Media-Plattformen auf Produkte aufmerksam, 40% durch Empfehlungen von Influencerinnen und Influencern. Das zeigt die Mediensucht-Sonderanalyse der Krankenkasse DAK Gesundheit. Zum Fußball. Belgien hat am Abend Ägypten den ersten Sieg der WM-Geschichte verdorben. Die Partie endete 1:1 unentschieden. Auch die WM-Partie davor war ein Unentschieden. Spanien und der Außenseiter Kap Verde trennten sich mit 0:0.
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1: Heute Nacht ist es meist bewölkt, aber Regen fällt nur selten. Die Temperaturen gehen zurück auf Werte um 15 Grad in Welkenrath und in Würseln und auf 11 Grad in Blankenheim und in Burgreuland. Sonnenaufgang am Dienstag um 5.03 Uhr. Sonnenschein, naja, gibt es welchen, aber nicht allzu viele Stunden. Immer wieder ziehen dichte Wolken vor und die haben auch mal Regen mit dabei, bei Höchstwerten von 20 bis 24 Grad. Aber dann, kurz vor Sommeranfang, auch im Kalender, wird es Sommer. Im Radio 700 Wettertrend setzt sich Hochdruckeinfluss durch. Am Mittwoch schon viele Wolken, aber auch einige sonnige Momente bei 23 bis 27 Grad. Am Donnerstag heiter vom Morgen bis zum Abend und wieder heiß mit 27 bis 31 Grad.
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2: Ich bin Ursula Winkler. Am Genfer See starten heute die G7 in den zweiten Tag ihres Gipfeltreffens. Die Staats- und Regierungschefs beraten unter anderem über gemeinsame Positionen, was den Welthandel sowie den Iran- und den Ukraine-Krieg angeht. Auch der ukrainische Präsident Zelensky soll bei der Arbeitssitzung im französischen Evian dabei sein.
3: Bislang galten die USA als alleiniger Vermittler im Ukraine-Krieg. Nun will man hier in Evian mit US-Präsident Trump über Vorschläge sprechen, die Deutschland, Frankreich und Großbritannien mit Zelensky beraten haben. Die Europäer wollen mit am Verhandlungstisch sitzen, sollte es zu neuen Gesprächen zwischen Russland und der Ukraine kommen. Das Problem, sie sind sich untereinander nicht einig, wer in Sachen Ukraine für sie sprechen soll. Außerdem ist die Initiative bei osteuropäischen EU-Mitgliedern wie Polen auf Skepsis gestoßen. Michael Evers, Evian.
2: Die EU hat die Beitrittsverhandlungen mit der Ukraine begonnen. Vertreter beider Seiten starteten am Abend in Luxemburg offiziell die Gespräche zum ersten Themenblock. Mit dem ersten Verhandlungsabschnitt werden Gespräche über Themen wie das Justizsystem, den Grundwerteschutz und Sicherheit begonnen. Kandidatenländer müssen dabei unter anderem nachweisen, dass ihre Rechtssysteme, der Grenzschutz und die Polizei den EU-Standards entsprechen. Die britische Regierung plant ein Verbot von mehreren Social-Media-Plattformen für Kinder und Jugendliche unter 16 Jahren. Das kündigte Premierminister Starmer bei einer Pressekonferenz in London an. Damit folgt Großbritannien dem Vorbild Australiens.
4: Soziale Medien machen Kinder unglücklich, sagte Starmer. Aber weil sie auch Vorteile brächten, sei die Entscheidung nicht leicht gefallen. Doch die Risiken und negativen Konsequenzen überwiegen nach Ansicht der Regierung. Ein vollständiges Verbot sei daher die richtige Entscheidung. Geplant sind auch strengere Regeln für Gaming- und Streaming-Plattformen, damit Erwachsene dort keine Kinder direkt kontaktieren können. Kritiker befürchten, dass das Verbot von Teenagern leicht umgangen werden kann, zum Beispiel durch falsche Altersangaben oder VPN-Dienste, die den Standort virtuell verändern. Aus London, Philipp Detlefs.
2: Zum Fußball. Belgien hat am Abend Ägypten den ersten Sieg der WM-Geschichte verdorben. Die Partie endete 1:1 unentschieden. Auch die WM-Partie davor wurde ein Remis. Spanien und der Außenseiter Kap Verde trennten sich mit 0:0 unentschieden.
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